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1: Ich bin Anna Löwer. Innenminister Dobrindt will massiv in den Zivilschutz investieren. Wie die Bild berichtet, plant er ein 10 Milliarden Euro Sonderprogramm. Nanju Kuhlmann mit den Details.
2: Das Geld soll unter anderem in zusätzliche Ausrüstung und Gebäude oder auch Personal beim Technischen Hilfswerk fließen. Konkret will Dobrindt demnach bis 2029 unter anderem 1.000 neue Spezialfahrzeuge und 110.000 neue Feldbetten anschaffen. An 50 Standorten soll eine medizinische Bundestaskforce aufgebaut werden, um auf eine Großzahl an Verletzten vorbereitet zu sein. In der Nina-Warn-App sollen außerdem alle öffentlichen Zufluchtsorte wie Bunker, Tunnel oder Tiefgaragen angezeigt werden.
1: Nach dem Ausbruch einer seltenen Variante der Ebola-Krankheit im Kongo sieht die Bundesregierung keinen Anlass, Vorkehrungen zu treffen. Gesundheitsministerin Waken sagte im Ersten, eine neue Pandemie halte sie für nahezu ausgeschlossen. Die WHO hatte für die betroffenen Regionen den Gesundheitsnotstand ausgerufen. Deutschland schneidet in einer internationalen Kinderwohlstudie nicht so gut ab. Von 37 überprüften eher wohlhabenden Ländern landet Deutschland auf Platz 25. Unter anderem leben demnach vergleichsweise viele Kinder in Armut. Auch im Bereich Bildung liegt Deutschland auf den hinteren Plätzen. Nur 60% der 15-Jährigen erreichen die Mindestkompetenzen in Lesen und Mathe. Auf den vorderen Plätzen liegen Dänemark, die Niederlande und Frankreich. Sowohl Hannover als auch Braunschweig spielen nächste Saison zweite Liga. 96 hat mit einem späten 3:3 gegen Nürnberg den Relegationsplatz verspielt. Den holte sich Paderborn. Elversberg steigt mit Schalke direkt auf. Die Eintracht muss trotz eines 0:1 gegen Schalke nicht runter. Da trifft es Düsseldorf. Fürth muss in die Relegation.
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1: Ich bin Anna Löwer. 10 Milliarden Euro für den Zivilschutz. Diese Mega-Investition plant Innenminister Dobrindt, das berichtet die Bild. Das Geld soll unter anderem in zusätzliche Ausrüstung und Gebäude oder auch Personal beim Technischen Hilfswerk fließen. Konkret will Dobrindt demnach bis 2029 unter anderem 1.000 neue Spezialfahrzeuge und 110.000 neue Feldbetten anschaffen. Außerdem sollen öffentliche Zufluchtsorte wie Bunker, Tunnel und Tiefgaragen erfasst und in der Nina-Warn-App angezeigt werden. Die Weltgesundheitsorganisation schlägt Ebola-Alarm. Im Kongo und in Uganda ist eine seltene Variante der Krankheit ausgebrochen. Über 80 Menschen sind schon daran gestorben. Eine neue weltweite Pandemie ist aber eher nicht zu befürchten, sagt Gesundheitsministerin Wagen in der ARD.
2: Das halte ich für nahezu ausgeschlossen. Das ist jetzt eine Warnstufe der WHO, die die WHO ausgerufen hat, um jetzt tatsächlich vor Ort zu unterstützen. Aber es ist ein örtliches Geschehen und es ist aus meiner Sicht nahezu ausgeschlossen, dass es jetzt noch weitere Warnstufen geben muss.
1: Deutschland schneidet in einer internationalen Kinderwohlstudie nicht so gut ab. Von 37 überprüften eher wohlhabenden Ländern landet Deutschland auf Platz 25. Unter anderem leben demnach vergleichsweise viele Kinder in Armut. Auch im Bereich Bildung liegt Deutschland auf den hinteren Plätzen. Sowohl Hannover als auch Braunschweig spielen nächste Saison zweite Liga. 96 hat mit einem späten 3:3 gegen Nürnberg den Relegationsplatz verspielt. Den holte sich Paderborn. Elversberg steigt mit Schalke direkt auf. Die Eintracht muss trotz eines 0:1 gegen Schalke nicht runter. Da trifft es Düsseldorf. Fürth muss in die Relegation.
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1: Ich bin Anna Löwer. Innenminister Dobrindt will massiv in den Zivilschutz investieren. Wie die Bild berichtet, plant er ein 10 Milliarden Euro Sonderprogramm. Nanju Kuhlmann mit den Details.
2: Das Geld soll unter anderem in zusätzliche Ausrüstung und Gebäude oder auch Personal beim Technischen Hilfswerk fließen. Konkret will Dobrindt demnach bis 2029 unter anderem 1.000 neue Spezialfahrzeuge und 110.000 neue Feldbetten anschaffen. An 50 Standorten soll eine medizinische Bundestaskforce aufgebaut werden, um auf eine Großzahl an Verletzten vorbereitet zu sein. In der Nina-Warn-App sollen außerdem alle öffentlichen Zufluchtsorte wie Bunker, Tunnel oder Tiefgaragen angezeigt werden.
1: Nach dem Ausbruch einer seltenen Variante der Ebola-Krankheit im Kongo sieht die Bundesregierung keinen Anlass, Vorkehrungen zu treffen. Gesundheitsministerin Waken sagte im Ersten, eine neue Pandemie halte sie für nahezu ausgeschlossen. Die WHO hatte für die betroffenen Regionen den Gesundheitsnotstand ausgerufen. In der neuen UNICEF-Kinderwohlstudie landet Deutschland erneut nur im unteren Mittelfeld. Vergleichsweise viele Kinder leben demnach in Armut, auch im Bereich Bildung. Läuft es nicht gut? Mehr von Tim Britztrup.
3: Von 37 überprüften eher wohlhabenden Ländern landet Deutschland auf Platz 25 und bleibt damit nach Einschätzung der Studienautoren weit hinter seinen Möglichkeiten zurück. 15% der Kinder leben demnach in armen Verhältnissen. Dramatisch sieht es in Sachen Bildung aus. Nur 60% der 15-Jährigen erreichen die Mindestkompetenzen in Lesen und Mathematik. Auch bei der physischen und psychischen Gesundheit reicht es nur fürs Mittelfeld. Auf den vorderen Plätzen liegen Dänemark, die Niederlande und Frankreich.
1: Sowohl Hannover als auch Braunschweig spielen nächste Saison zweite Liga. 96 hat mit einem späten 3:3 gegen Nürnberg den Relegationsplatz verspielt. Den holte sich Paderborn. Elversberg steigt mit Schalke direkt auf. Die Eintracht muss trotz eines 0:1 gegen Schalke nicht runter. Da trifft es Düsseldorf. Fürth muss in die Relegation.
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1: Ich bin Anna Löwer. 10 Milliarden Euro für den Zivilschutz. Diese Mega-Investition plant Innenminister Dobrindt, das berichtet die Bild. Das Geld soll unter anderem in zusätzliche Ausrüstung und Gebäude oder auch Personal beim technischen Hilfswerk fließen. Konkret will Dobrindt demnach bis 2029 unter anderem 1.000 neue Spezialfahrzeuge und 110.000 neue Feldbetten anschaffen. Außerdem sollen öffentliche Zufluchtsorte wie Bunker, Tunnel und Tiefgaragen erfasst und in der Nina-Warn-App angezeigt werden. In der neuen UNICEF-Kinderwohlstudie landet Deutschland erneut nur im unteren Mittelfeld. Vergleichsweise viele Kinder leben demnach in Armut. Auch im Bereich Bildung läuft es nicht gut. Auf den vorderen Plätzen liegen Dänemark, die Niederlande und Frankreich. Die Weltgesundheitsorganisation schlägt Ebola-Alarm. Im Kongo und in Uganda ist eine seltene Variante der Krankheit ausgebrochen. Über 80 Menschen sind schon daran gestorben. Eine neue weltweite Pandemie ist aber eher nicht zu befürchten, sagt Gesundheitsministerin Wagen in der ARD.
2: Das halte ich für nahezu ausgeschlossen. Das ist jetzt eine Warnstufe der WHO, die die WHO ausgerufen hat, um jetzt tatsächlich vor Ort zu unterstützen. Aber es ist ein örtliches Geschehen und es ist aus meiner Sicht nahezu ausgeschlossen, dass es jetzt noch weitere Warnstufen geben muss.
1: Fußball-Bundesligist Eintracht Frankfurt hat sich von Trainer Albert Riera getrennt. Der Club gab am Abend bekannt, dass die Zusammenarbeit sowohl mit Riera als auch mit den beiden Co-Trainern beendet ist. Ein Nachfolger ist noch nicht bekannt. Sowohl Hannover als auch Braunschweig spielen nächste Saison zweite Liga. 96 hat mit einem späten 3:3 gegen Nürnberg den Relegationsplatz verspielt. Den holte sich Paderborn. Elversberg steigt mit Schalke direkt auf. Die Eintracht muss trotz eines 0:1 gegen Schalke nicht runter. Da trifft es Düsseldorf. Fürth muss in die Relegation.
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3: Ist schon wieder Montag, Wahnsinn, ne? Irgendwie war das Wochenende viel zu kurz.
4: Das ist aber ja ein gutes Zeichen. Ja. Das bedeutet, dass wir eine gute Zeit hatten.
3: So, absolut. Ihr hoffentlich auch. Jetzt steht zur Abwechslung mal wieder so eine ganz normale, schnöde 5-Tage-Woche an. Und dann ist ja schon wieder Pfingsten.
4: Ja.

0: Minuten nach 5. Schönen Montagmorgen euch. Es war so unfassbar viel los am Wochenende. Spieltag in der 1. und 2. Fußball-Bundesliga. Und haltet euch fest, die erste deutsche Meisterschaft im Bäume umarmen in Bad Pyrmont.
1: So, darüber werden wir heute Morgen noch ausführlich sprechen, denn wir hatten einen FFN-Niedersachsen-Reporter, der da mitgemacht hat. Jetzt schauen wir erstmal auf eine Veranstaltung, die nicht ganz so groß war wie die Baumumarmen-Meisterschaft bei uns in Bad Pyrmont, den Eurovision Song Contest.
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3: Moin. Platz 23. Geht's noch? Wir sind sauer. Deutschland zahlt nicht nur den größten Batzen von diesem Grillwettbewerb. Wir nehmen die meisten Flüchtlinge auf, sind Nettozahler in Brüssel, verschenken zu viel Solarstrom in die Nachbarländer, sind die einzigen, die sich noch an die Klimapolitik der EU halten, opfern sogar dafür unsere Autoindustrie. Und was machen die anderen Europäer? Dänemark geht das Schicksal von Timmy am pölserfarbigen Arsch vorbei und in Wien bestraft man unsere Sarah mit dem Relegationsplatz, der noch nicht mal einer ist. Ihr verdammte Bande. Wer solche Freunde hat, braucht keine Feinde mehr. In der Fußball-WM gibt's keine Jury und auch kein Arschgeigen-Voting. Da zählt auf dem Platz. Das wird die Revanche. Und diesen bekloppten Eurovision-Beton-Contest, den könnt ihr euch sonst wo reinschieben. Schon gemerkt, ja? Wir sind stinksauer. Runterbleiben.

0: Schönen Montag euch. Genesis Land of Confusion um 5.17 Uhr. So, und dann gibt's diese Musiker, die richtig gut singen können, wie zum Beispiel gerade Phil Collins. Es gibt Musiker, die können besonders gut schreiben und es gibt Musiker, die können beides. Und einer davon ist Ryan Tedder von OneRepublic.
1: Der hat schon für ganz viele andere Stars Songs geschrieben, unter anderem diesen hier. Von Beyoncé.
0: Ja, Wahnsinn, ne? Perfektes Angeberwissen, sowas mag ich ja immer. Könnt ihr bei jeder Gelegenheit raushauen, wenn der Song läuft. Wusstet ihr eigentlich, dass der gar nicht von Beyoncé ist, sondern von Ryan Tedder von OneRepublic. Den Song Need Your Love fand Ryan Tedder aber anscheinend so gut, dass er gesagt hat, nö, den gebe ich jetzt nicht her irgendwie an Rihanna oder die Backstreet Boys oder Britney Spears, für die er schon alle geschrieben hat. Den bringen wir jetzt selber raus.
1: Und wir spielen ihn euch jetzt zum Start in die neue Woche. Hier sind OneRepublic mit Need Your Love für mehr Musik und mehr Abwechslung bei FFN.

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6: 6:30 am Montagmorgen. Am Wochenende ist die Fußballsaison vielerorts zu Ende gegangen, auch in der zweiten Fußball-Bundesliga. Und da gab es aus niedersächsischer Sicht Freud und Leid, Christoph Knigge.
7: Ja, Hannover hat den Aufstieg verpasst und auch Relegation ist nicht mehr drin. Am Ende hat es nach einem 3:3 gegen Nürnberg gestern nur für Platz 4 in der Tabelle gereicht. Eintracht Braunschweig freut sich über den Klassenerhalt. Trotz einer 0:1 Niederlage auf Schalke beenden die Löwen die Saison als 15. Zum Auftakt der Viertelfinal-Playoffs in der Basketball-Bundesliga. Da hat Rasta Vechta bei Alba Berlin gewonnen. Es gab einen 100:3-89 Erfolg. Und bei der Eishockey-WM, da gab es die zweite Niederlage für Deutschland. Am Ende stand 2:0 für Lettland. Außer Sport heute früh noch wichtig. Die Finanzminister der G7 treffen sich in Paris. Es geht um die wirtschaftlichen Auswirkungen des Irankriegs und um die Blockade der Straße von Hormuz. US-Präsident Trump, der hat dem Iran erneut mit Zerstörung gedroht. Für den Iran tickt die Uhr und sie sollten sich besser schnell bewegen. Sonst wird von ihnen nichts mehr übrig bleiben, schrieb Trump auf seiner Plattform True Social.
6: Danke, Christoph, für den Überblick.
8: Diese Woche wird es wärmer bei uns im Niedersachsenwetter. Heute schon bis zu 20 Grad. Dazu ist es aber überwiegend grau. Und vor allem gegen Nachmittag oder heute Abend gibt es Schauer und Gewitter. Am meisten Sonne bekommt ihr heute im Wendland ab. Gucken wir auf die aktuellen Temperaturen. Es sind jetzt schon 11 Grad in Langenhagen am Silbersee, in Bohmte an der Erich-Kästner-Schule 12. Der FFN-3-Tage-Trend geht ein bisschen wechselhaft weiter. Mal Sonne, dann wieder kurze Schauer. Dazu bleiben wir aber die ganze Woche bei Höchstwerten von um die 20 Grad.
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6: Alles frei heute Morgen. Die Polizei meldet keine Staus oder Behinderungen.
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6: Blitzer habt ihr uns auch noch keine gemeldet. Wenn ihr doch schon einen Stau oder Blitzer gesehen habt, ruft gerne an. Kostenlos 0800 529 und 4x die 5. Euch allen eine gute Fahrt mit uns.
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0: euch. 5.38 Uhr. Liebe bei der Arbeit. Kann das funktionieren?
1: Klar.
0: Na, du musst es ja wissen. So, Freitag, als ich, wie viele von euch, brückentags frei hatte, ist Jan aus dem neuen Nachmittag morgens eingesprungen. Und Jan und Julia sind seit fast 8 Jahren ein Paar, haben sich auch beim Radio kennengelernt, aber am Freitag zum allerersten Mal gemeinsam eine Show moderiert.
1: Ja.
0: Und ihr seid, soweit ich weiß, immer noch zusammen.
1: Ja, das stimmt. Also es gab so kleine Reibereien dann auch mal, weil wir ein bisschen unterschiedlich arbeiten einfach.
0: Ja.
1: Also ich war überrascht, wie wir dann während der Sendung auch einmal in so ein kollegiales Verhältnis einfach gerutscht sind.
0: Ja, aber man muss ja so professionell halt natürlich auch sein.
1: Ja, genau. Also wir haben dann halt natürlich ganz anders geredet, als wir das zu Hause tun.
0: Ja.
1: Und also so berufsmäßig dann. Und ja, das war einfach schön. Es hat mir sehr viel Spaß gemacht.
0: Ja, auch, dass du 20 Minuten zu Hause warten musstest, weil dein Freund ein bisschen länger gebraucht
1: das
0: hat.
1: Das war der erste Streitpunkt morgens.
0: Okay. Also das heißt, Liebe am Arbeitsplatz kann teilweise funktionieren. Wir wollten von euch wissen, ob ihr es auch so seht. Nadine aus York im Landkreis Stade sagt, hä, na klar.
2: Wir haben uns im Autohaus kennengelernt und arbeiten dort auch jetzt schon seit, ich glaube, 13 Jahren zusammen, sind im August 10 Jahre verheiratet und es klappt ganz hervorragend. Allerdings bin ich ganz dankbar darum, dass wir meistens unterschiedliche Arbeitszeiten haben und es somit nicht dazu kommt, dass wir gemeinsam fahren. Denn das ist irgendwie eine nervige Situation. Dann wäre der Betrieb noch länger ein Thema und das tut uns nicht gut. Das merken wir tatsächlich.
1: Ja, da kann ich auch zustimmen. Also man sollte auch nicht zu viel über den Job reden.
0: Das sollte man generell nicht. Ob ihr gerade mit eurem Partner zusammen zur Arbeit fahrt oder ganz allein im Auto seid, wir wünschen euch einen schönen Start in die neue Woche. Jetzt mit Handtricks und Golden. Das ist mehr Musik und mehr Abwechslung hier bei FFM.

0: 5.46 Uhr am Montag hier bei FFN. Was für ein aufregendes Wochenende. Ja. Fußballfans in Niedersachsen haben sich gefreut und gelitten für Braunschweig, der Klassenerhalt in der zweiten Liga, für Hannover 96, der verpasste Aufstieg in
1: das
0: die erste Liga. Und dann auch noch der Eurovision Song Contest mit einer Premiere.
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3: Oma fiel ins Klo. Der erste Oma fiel ins Klo Song in der Eurovision Song Contest Edition. Paulina aus dem Guten Morgen Niedersachsen Team hat sich beim finnischen Favoritensong Litkinheiden verhört. Das ist der hier.
0: Moin Pauli, wofür hörst du dich denn da?
4: Hallo zusammen, ich höre bei Sekunde 1 Ballermann.
3: Also wirklich, das ist ja eindeutig zu hören. Also Ballermann.
0: Sehr gut, danke schön, Pauline. Wenn ihr auch einen Oma fiel ins Klo Song habt, dann klickt ffn.de, da gibt's auch alle zum immer wieder anhören.
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0: 6 Uhr am Montagmorgen. Nächste Saison gibt es weiterhin ein Niedersachsen-Derby. Christoph Knigge, Hannover und Braunschweig bleiben beide in der zweiten Fußball-Bundesliga.
1: Ja, Glückwunsch zum Klassenerhalt kann man nicht zu beiden sagen. Die Braunschweiger freuen sich, die Hannoveraner, die hätten die zweite Liga gerne in Richtung Bundesliga verlassen. Daraus ist aber nichts geworden.
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1: Hannover 96 beendet die Saison auf dem undankbaren vierten Platz. Das heißt, auch mit der Relegation wird's nichts. FFN-Reporterin Julia Zeyons. Das 3:3 gestern gegen Nürnberg war zu wenig.
3: Und so hat sich Paderborn den Relegationsplatz gesichert. Am Donnerstag ist das Hinspiel in Wolfsburg. Direkt aufgestiegen sind Elversberg und Schalke. Für die Schalker war das ja schon vorher klar. Und gestern gab es noch einen 1:0-Sieg gegen Braunschweig. Für die Braunschweiger hat das aber trotzdem für den Klassenerhalt in der zweiten Liga gereicht. Auch dank der Ergebnisse auf den anderen Plätzen. Fürth geht in die Abstiegsrelegation und direkt in Liga 3 geht's für Düsseldorf und Münster.
1: 10 Milliarden Euro will der Bund in den Zivilschutz stecken. So viel Geld gab es dafür seit Jahrzehnten nicht mehr. Das berichtet die Bild unter Berufung auf einen Kabinettsentwurf. Geplant ist demnach ein Sonderprogramm. Das Technische Hilfswerk und andere Hilfsorganisationen sollen damit besser auf Krisen und Katastrophen vorbereitet sein. Bis 2029 sollen rund 1000 neue Spezialfahrzeuge, Feldbetten und moderne Technik angeschafft werden. 8 Wochen nach der Landtagswahl in Rheinland-Pfalz soll heute Mittag CDU-Landeschef Gordon Schnieder zum Ministerpräsidenten gewählt werden. CDU und der SPD haben sich auf eine große Koalition geeinigt, die erste in Rheinland-Pfalz überhaupt. Mit Schnieder stellt die CDU nach 35 Jahren SPD erstmals wieder den Regierungschef. Die deutsche Eishockey-Nationalmannschaft hat bei der WM in der Schweiz auch das zweite Spiel verloren. Gegen Lettland gab es am Abend ein 0:2. Zum Auftakt hatte Deutschland bereits 1:3 gegen Finnland verloren. Bereits heute Abend geht's weiter gegen Gastgeber Schweiz. Und Auftaktsieg für die Basketballer von Rasta Fechter in den Viertelfinal-Playoffs gab es im ersten Spiel. Ein 100:3-89 Sieg bei Alba Berlin. Morgen geht's für Fechter in der Best-of-Five-Serie weiter, wieder in Berlin.
4: Das Niedersachsenwetter bringt uns endlich wieder wärmere Temperaturen. Bis zu 20 Grad sind heute drin. Allerdings ist es weiter ein bisschen wechselhaft. Am meisten Sonne gibt es vom Wendland bis in den Harz. Ansonsten auch viel Grau und vor allem ab dem Nachmittag dann kräftige Schauer und Gewitter bei uns. Aktuell sind es in Duderstadt am Schützenbrunnen 9 Grad. 10 haben wir jetzt in Hage am Wasserschloss Lütitzburg. Der FFN-3-Tage-Trend. Morgen ist es erstmal sehr nebelig. Danach kommt die Sonne ganz schön raus. Generell aber auch die nächsten Tage immer mal kurze Schauer bei bis zu 20 Grad.
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0: Es ist alles frei heute Morgen. Die Polizei meldet keine Staus oder Behinderungen.
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0: Es blitzt im Landkreis Aurich auf der B436 Wiesmo Richtung Friedeburg in der 100er-Zone. Danke Tobi fürs frühe Bescheid sagen. Wenn ihr auch einen Stau oder Blitzer gesehen habt, ruft gerne an. Kostenlos 0800 529 und 4x5. Euch allen eine gute Fahrt.
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4: Sie feiern eigentlich die Stars mit ihren Kindern Geburtstag. Rihanna mit ganz viel Schleim.
0: Ja, da gibt's nicht einfach eine Hüpfburg. Zum 4. Geburtstag ihres Sohns RZA haben Rihanna und ihr Mann A$AP Rocky ein Schleiminstitut in New York gemietet. Sowas gibt's da. Es gab maßgeschneiderte Schleimstationen, interaktive Installationen und einen Schleimwasserfall. Da hat sich Rihanna dann zusammen mit ihren Kindern auch drunter gestellt. Zum Jubel der Partygäste, so ein Insider.
4: Ist doch schön zu sehen, dass ihr auch im Weltstaff nicht so schade ist.
0: Und ich will da auch Geburtstag feiern.

0: die Holzdübel in die vorgesehenen Bohrungen ein. Hier ist FFN am Montag, 6:09. Ja, viele haben an den freien Tagen fleißig gewerkelt. Ob wir uns dabei an die Bedienungsanleitung halten oder so frei Schnauze aufbauen, darüber lässt sich ganz wunderbar diskutieren. Ja. In nicht mal 10 Minuten hören wir, wie Niedersachsen das handhabt.
1: In jedem Fall kann der Kauf und der Aufbau eines neuen Schranks ein ganzes Wochenende ruinieren. Ich spreche aus Erfahrung.
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3: Geht los mit der Heimfahrt vom Möbelhaus im Auto, total verrenkt, denn du hast den Sitz schon ganz nach vorne gefahren, aber immer noch den riesigen Karton im Nacken. Dann wird aufgebaut mit einem TikTok-Video als Anleitung, wo so ein Influencer das in 3 Minuten schafft.
4: Und zack, und das Ding steht, Leute!
3: Dein linkes Knie stützt das linke Seitenteil, die rechte Hand hält das rechte Seitenteil. Zwischen den Zähnen hast du diesen Mini-Imbusschlüssel und auf den Zehen versuchst du, die Schranktür ins Scharnier zu hängen. Wenn das geschafft ist, stellst du fest, das Mittelteil hättest du vorher einsetzen müssen. Alles auseinanderbauen, neu aufbauen und nach 3 Stunden ist es vollbracht. Und deine Freundin sagt:
5: Kann man den umtauschen? Ich fände ihn in matt-weiß doch schöner.

0: müssen nur den Nippel durch die Lasche ziehen und an der kleinen Kurbel ganz nach oben drehen. Es ist Montag, 17 nach 6.
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0: Wieder schön. Neue Möbel, der neue Fernseher oder heute Morgen auch der neue Kaffee-Vollautomat. Alles kann uns schnell vor sehr, sehr große Herausforderungen stellen. Wie wird's aufgebaut, wie angeschlossen und was bedeutet diese rote Lampe da?
2: Und das Schöne ist ja, trotzdem schaut nicht jeder von uns gerne in die Gebrauchsanleitung. Wir haben euch mal beichten lassen. Ja. Schaut ihr da rein oder seid ihr dafür zu stolz?
3: Erst selber ausprobieren und wenn es dann nicht weitergeht, dann doch mal lieber nachschlagen oder Chat fragen.
4: Sehr, sehr selten. Das ist zu viel Zeit.
5: Ja, meistens hoffe ich, dass es intuitiv ist.
6: Nie. Die meisten Sachen sind nicht so kompliziert, also die ich mir kaufe.
7: Ja, ich google das halt einfach oder guck mir ein YouTube-Erklärvideo an oder frag sonst auch ChatGPT, wie das funktionieren soll.
8: Manchmal weiß ich nicht, wie es funktioniert. Und dann macht man das eben halt, ne? Es funktioniert aber trotzdem nicht immer.
0: Das habe ich am Wochenende auch wieder gemerkt. Also, dass ich dann denke, Moment, nee, die Bedienungsanleitung, die hat Unrecht, ich habe Recht. Mhm. Und 5 Schrauben später merke ich,
2: so wird's dann.
0: So, aber in unserer Anleitung für einen entspannten Start in die Woche, da steht ganz einfach mehr Musik und mehr Abwechslung. Das kann man ganz einfach zusammenbringen mit Kygo und Tina Turner. What's love got to do with it? So fühlt sich der Montag gar nicht mal so schlecht an.
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7: Am Montagmorgen noch gilder, auch wenn man nicht so viel davon merkt, finde ich. Der Tankrabatt, Christoph Knigge, die Steuererleichterung ist aber befristet.
8: Ja, und zwar bis Juli. Es gibt nun schon die Debatte, wie es dann weitergehen soll. CSU-Chef Söder kann sich eine Verlängerung vorstellen. Der Tankrabatt scheine zu wirken, sagte er am Abend in der ARD-Sendung Karin Mioska. Eine Verlängerung hänge davon ab, wie sich die Spritpreise entwickeln. Israel stellt sich auf eine mögliche Wiederaufnahme der Angriffe im Iran ein. Hintergrund sind laut Medienberichten die stockenden diplomatischen Bemühungen. Er werde in Kürze darüber mit US-Präsident Trump sprechen, sagte der israelische Ministerpräsident Netanyahu. In der Ukraine, da gab es in der Nacht wieder russische Drohnen- und Raketenangriffe. In der Hafenstadt Odessa wurde ein Wohnhaus getroffen. In der Nacht auf Sonntag, da hatte die Ukraine einen größeren Angriff auf die Region Moskau gestartet.
7: Danke, Christoph, für den Überblick.
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9: Ich bin Julia Zajons. Schönen guten Morgen. Beim Deutschen Ärztetag in Hannover sind mehrere Medizinstudentinnen ihrer Aussage nach sexuell belästigt worden. Sie berichten von übergriffigem Verhalten, unter anderem von Kommentaren über ihre Ausschnitte, Händen auf Gesäß und Rücken und Einladungen auf Hotelzimmer. Und sie betonen, dass es sich um ein systemisches Problem handle. Die Ärztekammer hat angekündigt, Machtmissbrauch und sexualisierte Gewalt nächstes Jahr zum Kernthema des Ärztetags zu machen. Im Norden von Celle braucht man mit dem Auto ab heute etwas mehr Geduld. Die Kreisstraße 78 zwischen Großhehlen und Vorwerk wird ungefähr 12 Wochen voll gesperrt. Mit dem Rad und zu Fuß kommt man weiter durch. Und Hannover 96 hat den Aufstieg in die erste Fußball-Bundesliga und sogar die Teilnahme an den beiden Relegationsspielen verpasst. Durch das 3:3 gegen Nürnberg und die Ergebnisse der Konkurrenz sind die Hannoveraner auf Platz 4 gelandet.
10: Endlich wieder 20 Grad bei uns im Niedersachsenwetter. Das ist auch schon mal ein Anfang. Jetzt noch ein bisschen mehr Sonne, aber das kommt dann auch die nächsten Tage. Heute ist es vor allem im Wendland ganz schön. Ansonsten haben wir viele Wolken und heute Nachmittag und heute Abend müssen wir dann auch mit kräftigen Schauern und Gewittern rechnen. Aktuell sind es in Bad Nenndorf am Kurpark 11 Grad, 12 jetzt schon in Herzlake an der Bücherei. Der FFN-3-Tage-Trend, wir bleiben bei bis zu 20 Grad. Dazu immer mal sonnige Phasen, aber auch kurze Schauer. Es sieht so aus, als ob es dann Richtung Wochenende noch mal deutlich schöner wird.
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7: Vorsicht, ein Liegenbleiber auf der A1 Osnabrück Richtung Bremen zwischen Bramsche und Neunkirchen-Vörden.
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7: Es blitzt im Landkreis Aurich auf der B436 Wiesmo Richtung Friedeburg in der 100er-Zone und im Landkreis Oldenburg-Saage Richtung Beverbruch. Danke Tobi und Steffi fürs Bescheid sagen. Wenn ihr auch noch einen Stau oder Blitzer gesehen habt, ruft gerne an. Kostenlos 0800 529 und 4x die 5. Euch allen eine gute Fahrt.
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0: Ist doch schön. Schönen Montag euch. 6.41 Uhr. Musik aus zwei Lagern. Also was Altes. Hanson, Bob aus den 90ern und gleich was brandneues. Miles Smith und Niall Horan. Drive Safe. Das ist mehr Musik und mehr Abwechslung hier bei FFN. Ja, bei euch gibt es heute Morgen wahrscheinlich auch zwei Lager, die ganz entspannt sind vom langen Wochenende und die noch ein bisschen gerädert sind. Es wurde ordentlich Hochzeit und Junggesellenabschiede gefeiert bei uns in Niedersachsen. Julia, du hast direkt beides mitgenommen. Was soll der Geiz?
1: Ja, erst Freitag, Hochzeit, ganz toll. Ja. Und gestern dann der JGA meiner Freundin. Okay. Ja, auf dem Sonntag. Sie hatte sich nämlich einen ganz entspannten Tag mit ihren Mädels gewünscht.
0: Ihr habt Yoga gemacht und Keramik gemalt.
1: Ja, und dann gab es so eine Schnitzeljagd und alles war ganz liebevoll vorbereitet. Und besser hätte das nicht sein können. Wir sehen bei Social Media gerade immer öfter Junggesellenabschiede, bei denen das so ein ganzes Wochenende nach Mallorca geht, in so eine Villa mit Pool, alles ist aufwendig dekoriert, dann geht's aufs Boot und feiern. Ich finde das nochmal ganz wichtig zu sagen, dass das nicht normal ist. Ne? Also vor allem sind solche JGAs ja auch mega teuer und das führt dann im Zweifel dazu, dass nicht alle mitfahren können, einfach weil die Kohle dafür nicht so locker sitzt. Die Hochzeit kommt ja auch noch mit einem teuren Hochzeitsgeschenk wahrscheinlich. Yes. Dann heiraten vielleicht auch noch mehrere aus dem Freundeskreis im selben Jahr. Das Wichtigste ist doch, dass es zu der Braut oder zum Bräutigam passt und dass man eine gute Zeit zusammen hat. Als meine Schwester geheiratet hat, war ich Trauzeugin und habe ihren JGA organisiert. Ja. Wir haben eine Planwagentour durchs Dorf gemacht und haben Blumenkränze gebastelt. Das war ein richtig schöner Tag und mehr braucht das doch nicht.
0: Aber das ist auch so typisch Julia.
1: Ja?
0: Ja, es ist so, nee, wir haben eine Planwagenfahrt gemacht und haben Blumen gemacht.
1: Und das reicht doch, also lasst euch da doch nicht stressen. Das war richtig schön.
0: Gab's vielleicht noch den einen oder anderen Schnaps? Das hast du wirklich sehr, sehr schön gesagt. Also weg vom Boot auf Malle hin zum Planwagen durch den Landkreis Kloppenburg. Euch einen schönen Montag mit FFN.

0: euch an diese zur Abwechslung mal ganz normale Woche. 6:50 ist am Montag. Heute geht es bei euch bei der Arbeit bestimmt auch viel um das Sportwochenende. Wir haben für euch alle wichtigen Fakten zum Mitreden.
1: Darf nicht hinten überfallen, es gab die deutsche Meisterschaft im Klotschießen und Boseln. Da haben wir in Niedersachsen natürlich richtig abgeräumt. Es gab so viele Medaillen. Zum Beispiel hat Femke Wilberts vom KBV Nordnorden aus dem Landkreis Aurich die deutsche Meisterschaft im Klotschießen gewonnen. Wow. Und Femke ist ja eine Freundin der Show, die hat mich bei meinem Auftritt bei der Bosel-EM unterstützt.
0: Ja, auch beim Fußball gab es einiges zu feiern. Die Regionalliga-Meisterschaft in Meppen im Emsland, die Drittliga. Ligameisterschaft in Osnabrück. Und in München gab es einen Streich bei der Feier der Deutschen Meisterschaft.
1: Ja, hier wurde unter dem Rathausbalkon so eine Riesenplane mit dem Bayern-Logo übers Publikum getragen. Allerdings stand da nicht FC Bayern München drauf, sondern FC Bauern stand oben und unten eine nicht jugendfreie Beleidigung, die ich hier nicht wiedergeben möchte. Man geht davon aus, dass Fans vom Stadtrivalen 1860 hinter der Aktion stecken. Und Respekt an die Bayern-Fans. Überall, wo ich das im Internet gesehen habe, alle haben mit Humor drauf reagiert.
0: Sehr gut. Was neben Sport sonst noch wichtig ist, das hört ihr gleich um 7 im FFN-Nachrichtenüberblick mit Christoph Knigge.

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8: 7 Uhr am Montagmorgen. Wegen der Blockade der Straße von Hormuz gibt es seit Wochen Sorgen, Christoph Knigge, und zwar um die Energiepreise und die Weltwirtschaft.
9: Dazu steht nun ein wichtiges Treffen an. Jetzt reagieren die führenden Industrienationen. Die Finanzminister der G7-Staaten, die treffen sich in Paris und beraten über die wirtschaftlichen Folgen des Irankriegs.
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9: Die Finanzminister und Zentralbanker der 7 führenden Industrienationen, also Deutschland, Frankreich, Großbritannien, Italien, Japan, Kanada und die USA, kommen heute früh und 2,5 Stunden in Paris zusammen. FFN-Reporterin Julia Zeyons, im Mittelpunkt steht, wie sich die Kämpfe und die Blockade der Straße von Hormuz auf den Welthandel auswirken.
11: Die G7 wollen außerdem über die Versorgung mit wichtigen Rohstoffen, das Vorgehen gegen Terrorfinanzierung und Hilfe für Entwicklungsländer sprechen. Auch die Unterstützung der Ukraine bleibt Thema. Deutschland wird beim Treffen durch Finanzminister Lars Klingbeil vertreten. Frankreich hat in diesem Jahr den G7-Vorsitz und richtet das Treffen aus. Die Gespräche sollen bis morgen dauern.
9: Bundesgesundheitsministerin Nina Wagen sieht nach dem schweren Ebola-Ausbruch in der Demokratischen Republik Kongo derzeit keinen Handlungsbedarf für Deutschland. Hier sei das Risiko als äußerst gering einzuschätzen, sagte sie am Abend in der ARD. Im Land brauche es derzeit keine Vorkehrung. Eine weltweite Ebola-Pandemie hält Wagen für nahezu ausgeschlossen. Die Weltgesundheitsorganisation hatte wegen eines tödlichen Ebola-Ausbruchs einen internationalen Gesundheitsalarm ausgerufen. Die afrikanische Gesundheitsbehörde sprach zuletzt von 88 Todesfällen. Wie hat sich die politisch motivierte Kriminalität in Niedersachsen entwickelt? Die Zahlen für 2025 stellen Innenministerin Behrens und Landespolizeipräsident Brockmann heute Vormittag in Hannover vor. 2024 war die Zahl politisch motivierter Straftaten in Niedersachsen deutlich gestiegen. Das Innenministerium rechnet mit einer Fortsetzung dieses Trends. Freud und Leid aus niedersächsischer Sicht am letzten Spieltag in der 2. Fußball-Bundesliga. Hannover 96 hat den Aufstieg in die 1. Liga verpasst und auch den Umweg über die Relegation. Am Ende hat es nach einem 3:3 gegen Nürnberg gestern nur für Platz 4 in der Tabelle gereicht. Eintracht Braunschweig freut sich über den Klassenerhalt. Trotz einer 0:1 Niederlage auf Schalke beenden die Löwen die Saison als 15.
12: Diese Woche wird es wärmer bei uns im Niedersachsen-Wetter. Heute schon bis zu 20 Grad. Dazu ist es aber überwiegend grau. Und vor allem gegen Nachmittag und auch heute Abend gibt es dann Schauer und Gewitter. Am meisten Sonne bekommt er heute im Wendland ab. 10 Grad sind es jetzt in Einbeck am Till-Eulenspiegel-Brunnen. In Blekede am Fährhaus haben wir schon 12. Der FFN-3-Tage-Trend geht wechselhaft erstmal weiter. Mal Sonne, dann wieder kurze Schauer. Dazu bleiben wir die ganze Woche bei Höchstwerten von um die 20 Grad. Und fürs nächste Wochenende sieht es richtig gut aus.
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8: Vorsicht, ein Liegenbleiber auf der A1 Osnabrück Richtung Bremen zwischen Bramsche und Neunkirchen-Vörden.
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8: Es blitzt im Landkreis Aurich auf der B436 Wiesmoor Richtung Friedeburg in der 100er-Zone und im Landkreis Oldenburg Sage Richtung Beverbruch. Danke, Tobi und Steffi. Wenn ihr auch noch einen Stau oder Blitzer gesehen habt, ruft gerne an. Kostenlos 0800 529 und 4x die 5. Euch allen eine gute Fahrt.
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12: Marvin, habt ihr zuletzt umarmt? Unser FFN Niedersachsen-Reporter Maxi Wilsmann hat am Wochenende Bäume umarmt. Er war für uns in Bad Pyrmont bei der ersten deutschen Meisterschaft im Bäume umarmen.
8: So, worum es dabei genau geht und wie sich Maxi geschlagen hat, das hört ihr noch in dieser halben Stunde. Niedersachsen ist wirklich so wunderbar kurios.

0: Wir sorgen heute dafür, dass ihr mitreden könnt. Hier ist FFN um 10 nach 7. Großes Thema wird bei euch bei der Arbeit natürlich der Eurovision Song Contest sein. Axel ist Riesenfan und hat in dieser Stunde noch alle Infos für euch. Außerdem haben wir auch einen Oma Feel ins Klo Song im ESC-Spezial.
1: Jetzt darf Günther sich aber erstmal über unsere schlechte Platzierung aufregen.
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3: Moin, Platz 23. Geht's noch? Wir sind sauer. Deutschland zahlt nicht nur den größten Batzen von diesem Grillwettbewerb. Wir nehmen die meisten Flüchtlinge auf, sind Nettozahler in Brüssel, verschenken zu viel Solarstrom in die Nachbarländer, sind die einzigen, die sich noch an die Klimapolitik der EU halten, opfern sogar dafür unsere Autoindustrie. Und was machen die anderen Europäer? Dänemark geht das Schicksal von Timmy am pölserfarbigen Arsch vorbei und in Wien bestraft man unsere Sarah mit dem Relegationsplatz, der noch nicht mal einer ist. Ihr verdammte Bande. Wer solche Freunde hat, braucht keine Feinde mehr. In der Fußball-WM gibt's keine Jury und auch kein Arschgeigen-Voting. Da zählt auf dem Platz. Das wird die Revanche. Und diesen bekloppten Eurovision-Beton-Contest, den könnt ihr euch sonst wo reinschieben. Schon gemerkt, ja? Wir sind stinksauer. Unterbleiben.

0: Schönen Montagmorgen euch mit Madonna hier bei FFN Like a Prayer. Wir haben mehr Musik und mehr Abwechslung für euch jetzt um 18 nach 7. Und wir in Niedersachsen haben mal wieder Geschichte geschrieben. Samstag hat bei uns die erste deutsche Meisterschaft im Bäume umarmen stattgefunden.
1: Geschichte geschrieben, ne?
0: Ja, ist so.
1: In Bad Pyrmont sind die Baumathleten in den Disziplinen Schnelligkeit, Kreativität und Baumwissen angetreten. Unser FFN Niedersachsen-Reporter Maxi Wilsmann ist groß wie ein Baum und war für uns mittendrin.
2: Und in einer Disziplin habe ich mich auch selbst mal getestet. 8 Bäume stehen hier und die muss ich möglichst schnell umarmen. 48 Sekunden ist bisher die Bestzeit. Mal gucken, ob wir die schlagen. Alles klar, dann würde ich sagen 3, 2, 1. 1. Die sind ganz schön groß. Noch gar nicht so weich. Achten wir jetzt die Sekunden. Junge, es ist anstrengend. Also zumindest gleichgezogen mit der zwischenzeitlichen Bestzeit. Jetzt stehe ich hier mit Steffen. Steffen sitzt in der Jury für die Disziplin Kreativität und Innigkeit, ist extra aus Finnland angereist, weil er da die Baumumarm-Weltmeisterschaft mit organisiert. Steffen, wie entscheidet ihr denn, wer am kreativsten oder am innigsten den Baum umarmt?
3: Wir schauen, ob Leute sich Mühe gemacht haben, um sich etwas auszudenken und dass die Spaß haben, ne? Das ist ja wichtig.
2: Ja, Steffen, nicht nur du bist begeistert, alle, die hier heute mitmachen. Mehr als 100 Leute sind dabei bei der ersten deutschen Meisterschaft im Baumumarm. Arm und alle haben Spaß hier. Es gibt ja auch einen Teamwettbewerb und ich würde sagen, Julia und Axel, wir trainieren jetzt ein bisschen und nächstes Jahr treten wir hier gemeinsam an.
0: Ja, also ganz bestimmt. Also Datum steht auf jeden Fall schon fest.
1: Ja.
0: 22. Mai 2027.
1: Da kann ich.
0: Gut. Dann wird in Bad Pyrmont der oder die nächste deutsche Meisterin im Bäume umarmen gesucht.
1: Ist das fantastisch. Ja. Also danke Maxi, großartig. Wie das aussieht, das seht ihr heute Morgen auch nochmal in unserer Instagram-Story. FFN

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1: Am Montagmorgen. Noch gilt ja offiziell weiterhin eine Waffenruhe im Irankrieg. Christoph Knigge, schönen guten Morgen. Jetzt gibt es aber immer mehr schärfere Töne aus den USA und auch aus Israel.
2: Ja, schönen guten Morgen. US-Präsident Trump, der hat dem Iran erneut mit Zerstörung gedroht. Für den Iran tickt die Uhr und sie sollten sich besser schnell bewegen, sonst wird ihnen nichts mehr übrig bleiben, schrieb er auf seiner Plattform Truth Social. Israel stellt sich auf eine mögliche Wiederaufnahme der Angriffe im Iran ein. Hintergrund sind laut Medienberichten die stockenden diplomatischen Bemühungen. Er werde in Kürze darüber mit US-Präsident Trump sprechen, sagte der israelische Ministerpräsident Netanyahu. Und um die Folgen des Iran-Kriegs für die Wirtschaft, da geht es heute und morgen in Paris. Da treffen sich die Finanzminister der G7-Staaten. Weitere Themen sind die Versorgung mit kritischen Rohstoffen und die Finanzierung von Entwicklungsländern.
1: Vielen Dank, Christoph, für den Überblick. Wir schauen auf die weiteren Nachrichten aus Niedersachsen.
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3: Ich bin Julia Zajons. Schönen guten Morgen. Kundinnen und Kunden der Sparkasse in Hannover und Burgdorf können wieder ganz normal mit ihrer Karte zahlen und Geld abheben. Bei der technischen Fusion der beiden Sparkassen lief alles nach Plan. Es ging sogar etwas schneller als gedacht. Jetzt gibt es keine Einschränkungen mehr. Bei uns in Deutschland sterben immer noch Menschen an Blutkrebs. Und deshalb versucht die Deutsche Knochenmarkspende mit Registrierungsaktionen potenzielle Spenderinnen und Spender zu finden, um Erkrankten zu helfen. Und heute gibt es so eine Aktion vor dem Heidepark in Soltau. Ab 14 Uhr können alle vorbeikommen, die noch nicht in der DKMS-Datenbank registriert sind, um sich typisieren zu lassen. Und der 164er-Ring in Hameln wird ab heute gesperrt. 6 Monate lang dürfen Autos und Busse nicht mehr durch die Verbindungsstraße am Bürgergarten fahren. In dieser Zeit will die Stadt die Auswirkungen auf Verkehrsströme und die Aufenthaltsqualität untersuchen.
4: Das Niedersachsenwetter bringt uns endlich wieder wärmere Temperaturen. Bis zu 20 Grad sind heute drin. Allerdings ist es weiter ein bisschen wechselhaft. Am meisten Sonne gibt es vom Wendland bis in den Harz. Ansonsten auch viel Grau heute und vor allem ab dem Nachmittag und heute Abend dann kräftige Schauer und Gewitter. Die aktuellen Temperaturen auf Wangerooge am Strand haben wir jetzt schon 11 Grad. In Hildesheim am Dom sind es 12. Der FFN-3-Tage-Trend. Morgen ist es erstmal sehr nebelig. Danach kommt die Sonne ganz schön raus. Generell aber die nächsten Tage auch immer mal kurze Schauer bei bis zu 20 Grad.
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1: Vorsicht, ein Liegenbleiber und eine Ölspur auf der A1 Osnabrück Richtung Bremen zwischen Bramsch und Neunkirchen-Vörden. Weiter auf der A1 Richtung Bremen zwischen dem Dreieck Stur und Bremen-Hemeling. 5 Kilometer Stau vor der Baustelle, ihr braucht 30 Minuten mehr. A27 Bremen Richtung Bremerhaven zwischen Bremerhaven Süd und Bremerhaven Geestemünde. 3 Kilometer stocken in der Baustelle, 10 Minuten mehr. Und Vorsicht, eine ungesicherte Unfallstelle auf der A31 Leer Richtung Emden zwischen Leer West und Leer Nord.
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1: Es blitzt im Landkreis Aurich auf der B436 Wiesmo Richtung Friedeburg in der 100er-Zone und im Landkreis Oldenburg Sage Richtung Beverbruch. Danke Tobi und Steffi. Wenn ihr auch noch einen Stau oder Blitzer gesehen habt, ruft gerne an, kostenlos 0800 529 und 4x die 5. Euch allen eine gute Fahrt.
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0: 20 vor 8. Schön, dass ihr mit uns aufsteht nach dem langen Wochenende.
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0: Es war bunt, es war laut und es gab viel Musik bei uns in Niedersachsen, zum Beispiel auf der Maiwoche in Osnabrück. Yes. Und in Wien beim Eurovision Song Contest.
2: The winner of the Eurovision Song Contest 2026 is...
0: Im Jubel überhaupt nicht zu verstehen. Nein. Gewonnen hat Bulgarien mit Dara und Bangaranga. Jahr den ESC verfolgt und ist sehr zufrieden mit der Gewinnerin.
3: Ja, war keine große Favoritin. Also Griechenland und Finnland waren ja eigentlich die Favoriten. Die haben es nicht geschafft. Und es ist das erste Mal, dass Bulgarien den ESC gewonnen hat. Und das auch mit großem Vorsprung. Also vor 9 Jahren wurde ja zusätzlich zu den Publikumstimmen die Jurywertung eingeführt.
0: Das hat Axel mir heute Morgen auch schon erklärt. Wusste ja, ich gar
3: damit
0: nicht.
3: Die osteuropäischen Staaten sich nicht die Punkte zuschieben. Naja.
0: Ja.
3: So, und Dara ist tatsächlich die erste, die seitdem die Jury und die Publikumswertung gewonnen hat. Außerdem hatte noch nie ein Sieger so viel Vorsprung zu Platz 2. Dara wurde dann auch gestern von Tausenden in ihrer Heimat in Empfang genommen. Ist da wirklich so ein Popstar.
0: Nicht ganz so gut gelaufen ist es für unsere Sarah Engels.
3: Da gab es am Ende Platz 23, haben sich viele im Internet drüber aufgeregt, ja auch unser Günther, der Treckerfahrer, dass sie eigentlich eine bessere Platzierung verdient hätte. Ich fand den Auftritt halt auch sehr gut, aber mehr auch nicht. Also der Song ist halt, also hat man schon diverse Male gehört und war am Ende dann vielleicht einfach ein bisschen zu langweilig.
0: Dein Highlight war ein kleiner Moment hinter dir.
3: Oh, sowas mag ich ja immer. Der englische Sänger, Look Mom No Computer, der wurde letzter, saß dann bei der Punkteverkündung irgendwann alleine, so bei, weiß ich, im Green Room und wurde dann einfach von den Dänen zu sich in die Gruppe geholt. Die sind irgendwann rübergegangen und haben gesagt, Sam, so heißt der Sänger, komm doch rüber, feier mit uns. Das war wirklich extrem süß.
0: Schön. Ja, eine schöne Geste. Ja. Hoffen wir mal, dass es dann für uns nächstes Jahr in Bulgarien besser läuft. Aber auch für dieses Jahr ist es noch nicht ganz vorbei. Gleich haben wir einen Oma-Feel-ins-Klo-Song in der ESC-Edition. In nicht mal 10 Minuten hier bei FFN.

0: gelaunt geht's in den Montag, 7.48 Uhr hier bei FFN. Alles Wichtige zum ESC habt ihr gerade schon bei uns gehört. Jetzt verhören wir uns beim ESC.
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2: Oma fiel ins Klo. Nach all den Jahrzehnten, die es diese Rubrik schon gibt, jetzt eine Premiere. Der erste Oma fiel ins Klo Song in der Eurovision Song Contest Edition. Paulina aus dem Guten Morgen Niedersachsen Team hat sich bei dem finnischen Favoritensong Litkinheitin verhört. Also für alle, das ist das hier.
0: Ja, der war so hoch gehandelt, aber war dann irgendwie am Ende gar nicht so toll, oder?
2: Nee, war auch nicht. Ich fand ihn nicht gut.
0: Gucken wir mal. Moin Pauline, wofür hörst du dich denn?
3: Hallo zusammen, ich höre bei Sekunde 1 Ballermann.
2: Oh, ja, aber wirklich ganz eindeutig dort am Ballermann.
0: Ja, mega. Dankeschön, Pauline. Wenn ihr auch ein Oma-Feel-ins-Klo-Song habt, dann klickt ffn.de, da findet ihr auch alle anderen zum immer wieder anhören.

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6: Am Montagmorgen, das wird sehr niedersächsisch in der zweiten Liga nächste Saison. Christoph Knigge, Osnabrück ist als Aufsteiger dabei und Wolfsburg könnte aus Liga 1 runtergehen.
7: Ja, verlieren die Wölfe die Relegation, sind sie Zweitligist und seit gestern ist ja klar, Hannover und Braunschweig bleiben zweitklassig. Das wären dann also 4 Vereine aus Niedersachsen in der zweiten Liga.
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7: Glückwunsch zum Klassenerhalt. Darüber freuen sich nicht alle. Die Braunschweiger schon. Die Hannoveraner, die wären gerne aufgestiegen. 96 beendet die Saison auf dem undankbaren 4. Platz. Das heißt, auch mit der Relegation wird's nichts. FFN-Reporterin Julia Zeyons, das 3:3 gestern gegen Nürnberg war zu wenig.
9: Und so hat sich Paderborn den Relegationsplatz gesichert. Am Donnerstag ist das Hinspiel in Wolfsburg. Direkt aufgestiegen sind Elversberg und Schalke. Für die Schalker war das ja schon vorher klar. Und gestern gab's noch einen 1:0-Sieg gegen Braunschweig. Für die Braunschweiger hat das aber trotzdem für den Klassenerhalt in der zweiten Liga gereicht, auch dank der Ergebnisse auf den anderen Plätzen. Fürth geht in die Abstiegsrelegation und direkt in Liga 3 geht's für Düsseldorf und Münster.
7: In der Debatte um Entlastung hat sich Bundeswirtschaftsministerin Reiche für eine Senkung der Stromsteuer ausgesprochen. Das muss kommen, sobald im Haushalt Spielräume dazu da sind, sagte sie der Rheinischen Post. Die Bundesregierung hatte im Koalitionsvertrag eine Senkung der Stromsteuer für alle auf das europäische Mittelmaß angekündigt. Diese Zusage wurde bisher jedoch nicht umgesetzt. Die Stromsteuer wurde nur für die Industrie, das produzierende Gewerbe sowie die Land- und Forstwirtschaft gesenkt, nicht aber für private Haushalte und alle Unternehmen. Die Zahl der weltweit erfassten Hinrichtungen ist im vergangenen Jahr massiv gestiegen. Das zeigen Zahlen der Menschenrechtsorganisation Amnesty. Verzeichnet wurden vergangenes Jahr mehr als 2700 Hinrichtungen in 17 Ländern. Das entspricht im Vergleich zum Vorjahr einem Anstieg von 78%. Amnesty zufolge ist das der höchste Stand seit 1981. Die tatsächliche Zahl der vollstreckten Todesstrafen dürfte noch deutlich höher liegen. Die weltweit höchste Zahl an Hinrichtungen gab es demnach in China. Die deutsche Eishockey-Nationalmannschaft hat bei der WM in der Schweiz auch das zweite Spiel verloren. Gegen Lettland gab es am Abend ein 0:2. Zum Auftakt hatte Deutschland bereits 1:3 gegen Finnland verloren. Bereits heute Abend geht's dann weiter gegen Gastgeber Schweiz.
10: Juhu, endlich wieder 20 Grad bei uns im Niedersachsen-Wetter. Das ist auch schon mal ein Anfang. Jetzt gerne noch ein bisschen mehr Sonne, aber das kommt die nächsten Tage auch. Heute ist es vor allem im Wendland ganz schön. Ansonsten haben wir viele Wolken und heute Nachmittag und heute Abend müssen wir auch mit Schauern und Gewittern rechnen. Aktuell sind es 11 Grad in Nordenhammer Marktplatz und 12 in Schöningen am Schloss.
11: Könnte aber auch ein Ort in Ostfriesland sein. Aus Buhr gibt's da und noch Buhr.
10: Der FFN 3-Tage-Trend. Wir bleiben bei bis zu 20 Grad. Dazu immer mal sonnige Phasen, aber auch Schauer. Und es sieht so aus, als ob es dann Richtung nächstes Wochenende nochmal deutlich schöner wird.
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6: Vorsicht, ein Liegenbleiber und eine Ölspur auf der A1 Osnabrück Richtung Bremen zwischen Bramsche und Neunkirchenförden. Weiter auf der A1 Richtung Bremen zwischen dem Dreieck Stur und Bremen-Hemeling 5 Kilometer Stau vor der Baustelle, 25 Minuten mehr. A27 Bremen Richtung Bremerhaven zwischen Bremerhaven Süd und Bremerhaven Geestemünde 3 Kilometer stocken in der Baustelle, ihr braucht 10 Minuten mehr. Vorsicht Tiere auf der A27, Walsrode-Bremen zwischen Achim Nord und dem Bremer Kreuz, Vorsicht bitte in beiden Richtungen. Und Vorsicht eine Ölspur auf der B71, Zeven Richtung Bremerhaven zwischen Bexhövede und dem Abzweig nach Hohe Wurt.
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6: Es blitzt in der Region Hannover auf der B3, Hannover Richtung Celle an der Abfahrt Schillerslage, hier sind 100 erlaubt. Im Landkreis Aurich auf der B436, Wiesmoor Richtung Friedeburg in der 100er Zone und im Landkreis Oldenburg Sage Richtung Beverbruch. Danke Tobi, Steffi und Yuki fürs Bescheid sagen. Wenn ihr auch noch einen Stau oder Blitzer gesehen habt, ruft gerne an. Kostenlos 0800 529 und 4x die 5. Euch allen eine gute Fahrt.
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6: Dubai, Schokolade und Labubus, gibt's den nächsten Trend, den ich nicht verstehe, der Menschen auf der ganzen Welt durchdrehen lässt.
10: Ein Uhrenhersteller hat eine Sonderkollektion rausgebracht. In New York, Paris, Mailand und auch in einigen deutschen Städten gab es deswegen Gestupse, Schlägereien. Teilweise musste die Polizei einschreiten und Läden mussten geschlossen werden.
6: Es wurde teilweise Tränengas eingesetzt. Auch das, ja. Also absurd für Uhren, die dann 400 Euro kosten. Also ihr braucht keine...

0: Schönen Montagmorgen euch. Bitte lesen Sie die Aufbauanleitung vor der Montage sorgfältig durch. Ha! Hand aufs Herz. Wer macht das wirklich? Wer prüft vorher alle Teile und wer ist zu stolz, um eine Anleitung zu lesen? Wir bringen es ans Licht in einer halben Stunde hier bei uns in der Show.
1: Ja, so schön neue Möbel sind, die zu kaufen und aufzubauen, das kann ein ganzes Wochenende ruinieren. Oh, ja.
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3: Geht los mit der Heimfahrt vom Möbelhaus im Auto, total verrenkt, denn du hast den Sitz schon ganz nach vorne gefahren, aber immer noch den riesigen Karton im Nacken. Dann wird aufgebaut mit einem TikTok-Video als Anleitung, wo so ein Influencer das in 3 Minuten schafft.
4: Und zack, und das Ding steht, Leute!
3: Dein linkes Knie stützt das linke Seitenteil, die rechte Hand hält das rechte Seitenteil. Zwischen den Zähnen hast du diesen Mini-Imbusschlüssel und auf den Zehen versuchst du, die Schranktür ins Scharnier zu hängen. Wenn das geschafft ist, stellst du fest, das Mittelteil hättest du vorher einsetzen müssen. Alles auseinanderbauen, neu aufbauen und nach 3 Stunden ist es vollbracht. Und deine Freundin sagt,
5: kann man den umtauschen? Ich fände ihn in matt-weiß doch schön.

0: endlich mal entspannen am Montagmorgen. Die perfekte Musik bekommt ihr von uns.
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0: Ja, der eine hat noch ein bisschen Glitzer im Haar, der andere auf der Hand noch einen Stempel von der Party am Wochenende. Die einen haben entspannt, die anderen ordentlich gefeiert, wie Julia. Mhm. Die hat das volle Programm mitgenommen. Ja. Hochzeit und Junggesellenabschied.
2: Ja. Erst Freitag die Hochzeit, ganz, ganz toll. Ja. Dann gestern der Junggesellenabschied meiner Freunde.
0: Das waren aber unterschiedliche.
2: Okay. Genau. Ja, und der Junggesellenabschied hat auf dem Sonntag stattgefunden. Ja. Sie hat sich nämlich einen ganz entspannten Tag mit ihren Mädels gewünscht.
0: So, es wurde Yoga gemacht und Keramik bemalt. Ja. Und Julia hat dazu heute, wir haben schon mal in der Show drüber gesprochen, hat da wirklich etwas sehr Schönes gesagt. Es war so ein Aufruf zur Vernunft, würde ich das so beschreiben. Ganz viele von euch haben sich bei uns gemeldet über die FFN-App und gesagt, dass sie das ganz toll finden. Dann haben wir uns gedacht, okay, dann nehmen wir es halt nochmal bei uns in die Show, bitte.
2: Wir sehen bei Social Media gerade immer öfter Junggesellenabschiede, bei denen das so ein ganzes Wochenende nach Mallorca geht, in so eine Villa mit Pool, alles ist aufwendig dekoriert, dann geht's aufs Boot und feiern. Ich finde das nochmal ganz wichtig zu sagen, dass das nicht normal ist. Ne? Also vor allem sind solche JGRs ja auch mega teuer und das führt dann im Zweifel dazu, dass nicht alle mitfahren können, einfach weil die Kohle dafür nicht so locker sitzt. Die Hochzeit kommt ja auch noch mit einem teuren Hochzeitsgeschenk wahrscheinlich. Yes. Dann heiraten vielleicht auch noch mehrere aus dem Freundeskreis im selben Jahr. Das Wichtigste ist doch, dass es zu der Braut oder zum Bräutigam passt und dass man eine gute Zeit zusammen hat. Als meine Schwester geheiratet hat, war ich Trauzeugin und habe ihren JGR organisiert. Ja. Wir haben eine Planwagentour durchs Dorf gemacht und haben Blumenkränze gebastelt. Das war ein richtig schöner Tag. Und mehr braucht das doch nicht.
0: Aber das ist auch so typisch Julia.
2: Ja?
0: Ja, das ist so, ne, wir haben eine Planwagenfahrt gemacht und haben Blumen gemacht.
2: Und das reicht doch, also lasst euch da doch nicht stressen.
0: So, lasst euch doch nicht stressen, hast du wirklich schön gesagt, Julia. Euch einen stressfreien Montag mit FFN.

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1: 8:30 am Montagmorgen. Genug gesungen, jetzt wird gekickt. Der ESC ist vorbei und nun steht das nächste große internationale Event an. Schönen guten Morgen, Christoph Knigge. Die Fußball-WM startet Mitte nächsten Monats.
2: Ja, schönen guten Morgen. Und diesmal ohne große Fanmeile in Berlin. Anders als in früheren Jahren bleibt das Brandenburger Tor zur WM ohne Public Viewing. Darum gab es zuletzt auch etwas Verwirrung auf berlin.de. Da hieß es nun Korrektur. Zuvor war dort mitgeteilt worden, eine Fanmeile sei doch geplant. Im Juli, da läuft der Tankrabatt aus. CSU-Chef Söder kann sich eine Verlängerung vorstellen. Der Tankrabatt scheine zu wirken, sagte er am Abend in der ARD-Sendung Karin Mioska. Eine Verlängerung hänge davon ab, wie sich die Spritpreise entwickelten. In der Ukraine, da gab es in der Nacht wieder russische Drohnen- und Raketenangriffe. In der Hafenstadt Odessa wurde ein Wohnhaus getroffen. In der Nacht auf Sonntag, da hatte die Ukraine eine große Angriffswelle auf die Region Moskau gestartet.
1: Danke, Christoph, für den Überblick.
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3: Ich bin Julia Zajons. Schönen guten Morgen. Beim Deutschen Ärztetag in Hannover sind mehrere Medizinstudentinnen ihrer Aussage nach sexuell belästigt worden. Sie berichten von übergriffigem Verhalten, unter anderem von Kommentaren über ihre Ausschnitte, Händen auf Gesäß und Rücken und Einladungen auf Hotelzimmer. Und sie betonen, dass es sich um ein systemisches Problem handle. Die Ärztekammer hat angekündigt, Machtmissbrauch und sexualisierte Gewalt nächstes Jahr zum Kernthema des Ärztetags zu machen. Im Norden von Celle braucht man mit dem Auto ab heute etwas mehr Geduld. Die Kreisstraße 78 zwischen Großhehlen und Vorwerk wird ungefähr 12 Wochen voll gesperrt. Mit dem Rad und zu Fuß kommt man weiter durch. Und Hannover 96 hat den Aufstieg in die erste Fußball-Bundesliga und sogar die Teilnahme an den beiden Relegationsspielen verpasst. Durch das 3:3 gegen Nürnberg und die Ergebnisse der Konkurrenz sind die Hannoveraner auf Platz 4 gelandet.
4: Diese Woche wird es wärmer bei uns im Niedersachsen-Wetter. Heute bis zu 20 Grad. Dazu ist es aber leider überwiegend grau und vor allem gegen Nachmittag und auch heute Abend gibt es dann kräftige Schauer und Gewitter. Am meisten Sonne bekommt er heute so im Wendland ab. Gucken wir auf die aktuellen Temperaturen. In Kloppenburg am Amtsgericht sind es 12 Grad, in Horneburg am Schlosspark sogar schon 13. Der FFN-3-Tage-Trend geht ein bisschen wechselhaft weiter. Mal Sonne, dann wieder Schauer. Dazu bleiben wir aber die ganze Woche bei Höchstwerten von um die 20 Grad.
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1: A1 Osnabrück Richtung Bremen. Zwischen den Dreieckstur und Bremen-Hemeling. 5 Kilometer Stau vor der Baustelle. 25 Minuten mehr. Vorsicht, ein liegen gebliebener LKW auf der A2. Braunschweig Richtung Hannover. In der Einfahrt Peine auf der Beschleunigungsspur. Vorsicht Tiere auf der A27, Walsrode-Bremen zwischen Achim Nord und dem Bremer Kreuz, Vorsicht bitte in beiden Richtungen. Vorsicht Rehe auf der A28, leer Richtung Oldenburg zwischen dem Zwischenahner Meer und Neuenkruge. Und Vorsicht eine Ölspur auf der B71, Zevum Richtung Bremerhaven zwischen Bexhövede und dem Abzweig nach Ruhrwurt.
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1: Es blitzt in der Region Hannover auf der B3, Hannover Richtung Celle an der Abfahrt Schillerslage. Im Landkreis Aurich auf der B436, Wiesmo Richtung Friedeburg in der 100er-Zone. Im Landkreis Vechta, Fürden Richtung Neuenkirchen, kurz vor der Autobahnbrücke gegenüber der Einfahrt zum Rasthof. Im Landkreis Cuxhaven, Wrehm Richtung Sievern und im Landkreis Oldenburg, Sage Richtung Beverbruch. Danke Tobi, Stefan, Yuki, Chiara und Christine. Wenn ihr auch noch einen Stau oder Blitzer gesehen habt, ruft gerne an, kostenlos 0800 529 und 4x5. Euch allen eine gute Fahrt.
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0: kann man auch mal bis zu Ende laufen lassen, oder? Macht einfach gute Laune. Das ist das Remedio Project, King of My Castle. Aus den 90ern für mich die Erinnerung an die Dedesdorfer Markt damals im Landkreis.
1: Hast du ja noch nie erzählt.
0: Ich weiß, so lange, bis irgendwann der Song dann irgendwie läuft beim Dedesdorfer Markt und ich eingeladen werde. Und das heißt, hier macht den Eröffnungstanz. Dazu haben wir gleich was Neues. Dasha mit Awesome. Das ist mehr Musik, mehr Abwechslung. Ich habe einfach. Was zum Klugscheißen haben wir auch noch vor den Kolleginnen und Kollegen. Und zwar im Produktsicherheitsgesetz steht, wenn bei der Verwendung eines Produkts Regeln zu beachten sind, um Sicherheit und Gesundheit zu gewährleisten, muss eine Gebrauchsanleitung in deutscher Sprache mitgeliefert werden.
1: Ja, ob die dann aber benutzt wird, ist die ganz andere Frage. Wir haben sie euch gestellt.
2: Erst selber ausprobieren und wenn es dann nicht weitergeht, dann doch mal lieber nachschlagen oder Chat fragen.
3: Sehr, sehr selten. Das ist zu viel Zeit.
4: Ja, meistens hoffe ich, dass es intuitiv ist.
5: Nee, die meisten Sachen sind nicht so kompliziert. Also die ich mir kaufe.
6: Ja, ich google das halt einfach oder guck mir ein YouTube-Erklärvideo an oder frag sonst auch ChatGPT, wie das funktionieren soll.
7: Manchmal weiß ich nicht, wie es funktioniert. Und dann macht man das eben halt, ne? Es funktioniert aber trotzdem nicht immer.
1: Ja, so ist das. So. Aber manche sind einfach zu stolz da auch, um reinzugucken. Ja. Und du, naja, du bist Team, ich bin klüger als die Anleitung.
0: Ja, ich guck dann rein und sag so, nee, das Teil fehlt. Ach nee, da ist was. Oder so, nee, die Zeichnung ist ja falsch, hier sind keine Löcher drin. Und dann so, ach nee, das ist das falsche Teil. Und
1: am Ende, das überrascht mich wirklich gar nicht.
0: Am Ende rufe ich dann Julian hier aus der Technik an. Ganz liebe Grüße, der auch noch zufälligerweise der Papa meines Patenkindes ist und ein guter Freund. Julian, liebe Grüße, wie oft ich da schon was verbockt habe. Wir hoffen, ihr kommt pannenfrei durch den Montag mit FM.

0: gut in diese ganz normale Arbeitswoche. Mit uns hier bei FFN. Und bei euch geht es heute bei der Arbeit wahrscheinlich auch viel um das Sportwochenende. Wir haben für euch alle wichtigen Fakten zum Mitreden.
1: Es gab die deutsche Meisterschaft im Klotschießen und Boseln. Da haben wir ordentlich abgeräumt. Zum Beispiel hat Femke Wilberts vom KBV Nord-Norden im Landkreis Aurich die deutsche Meisterschaft im Klotschießen gewonnen. Hat mich auch begleitet bei meinem Auftritt bei der Bosel-EM.
0: Auch beim Fußball gab es einiges zu feiern. Die Regionalligameisterschaft in Meppen im Emsland. Die Drittligameisterschaft in Osnabrück. Und in München gab es einen Streich bei der Feier der deutschen Meisterschaft.
1: Ja, hier wurde unter dem Rathausbalkon so eine Riesenplane mit dem Bayern-Logo übers Publikum getragen. Allerdings stand da nicht Bayern München drauf, sondern eine nicht jugendfreie Beleidigung. Man geht davon aus, dass Fans vom Stadtrivalen 1860 hinter der Aktion stecken. Und Respekt an die Bayern-Fans, die das im Internet mit Humor genommen haben.
0: Was neben Sport sonst noch wichtig ist, hört ihr gleich um 9 Uhr.

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16: 9 Uhr am Montagmorgen. So richtig günstig ist Fliegen ja schon lange nicht mehr. Christoph Knigge, Flugtickets sollen aber bald wieder etwas billiger werden.
17: Ja, der Bundestag, der will diese Woche die Ticketsteuer für Flüge senken. Die Luftverkehrsbranche sagt allerdings, das wird nicht reichen.
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17: Von Juli an könnte das Fliegen in Deutschland etwas günstiger werden. Da soll nämlich die Luftverkehrssteuer sinken. FFN-Reporterin Julia Zeyons, dass das klappt, ist aber offen und das Ganze ist zudem nicht unumstritten.
18: Für Inlands- und Europaflüge soll die Steuer in Zukunft bei gut 13 Euro liegen. Bisher sind es über 15 und auch für Mittel- und Langstrecken soll die Abgabe sinken. Die Regierung löst damit ein Versprechen aus dem Koalitionsvertrag ein und sagt, die Airlines sollen die Entlastung auch an die Passagiere weitergeben. Zwingen kann sie sie aber nicht. Der Verband der deutschen Luftverkehrsbranche hält die Senkung nur für einen ersten Schritt, fordert weitere Entlastungen, zum Beispiel bei Flugsicherungskosten. Der Verkehrsclub Deutschland sieht die Maßnahme dagegen kritisch und meint, das sei ein völlig falsches Signal, gerade in Zeiten von hoher Energiepreise und Klimawandel.
17: 10 Milliarden Euro will der Bund in den Zivilschutz stecken. So viel Geld gab es dafür seit Jahrzehnten nicht mehr. Das berichtet die Bild unter Berufung auf einen Kabinettsentwurf. Geplant ist demnach ein Sonderprogramm. Das Technische Hilfswerk und andere Hilfsorganisationen sollen damit besser auf Krisen und Katastrophen vorbereitet sein. Bis 2029 sollen rund 1000 neue Spezialfahrzeuge, 110.000 Feldbetten und moderne Technik angeschafft werden. Wie hat sich die politisch motivierte Kriminalität in Niedersachsen entwickelt? Die Zahlen für 2025 stellen Innenministerin Behrens und Landespolizeipräsident Brockmann heute Vormittag in Hannover vor. 2024 war die Zahl politisch motivierter Straftaten in Niedersachsen deutlich gestiegen. Das Innenministerium rechnet mit einer Fortsetzung dieses Trends. Bei der S-Bahn Hannover, da gibt es wegen gestohlener Signalkabel im Moment Probleme, vor allem auf den Linien S4. 6, 61 und 7 kommt es zu Einschränkungen und zwar noch bis mindestens 14 Uhr. Züge, die den Hauptbahnhof um 10 Minuten nach der vollen Stunde verlassen, fahren nur bis Mellendorf. Die um 40 Minuten nach voll sind hingegen planmäßig bis Bennemühlen unterwegs, hieß es. Bei den weiteren betroffenen S-Bahn-Linien 6, 61 und 7 gibt es im Bereich Burgdorf Verspätungen, vor allem bei Zügen nach Celle.
18: Endlich wieder wärmere Temperaturen bei uns im Niedersachsen-Wetter. Bis zu 20 Grad sind heute drin. Allerdings ist es weiter ganz schön wechselhaft. Am meisten Sonne gibt es heute so vom Wendland bis in den Harz. Ansonsten auch viel Grau und vor allem ab dem Nachmittag dann auch Schauer und Gewitter. Aktuell sind es in Langenhagen am CCL schon 14 Grad, 13 jetzt in Jemgum am Alten Hafen. Der FFN-3-Tage-Trend. Morgen ist es erstmal sehr nebelig, danach kommt die Sonne ganz schön raus. Generell aber auch die nächsten Tage dann immer mal kurze Schauer bei bis zu 20 Grad.
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16: A1 Osnabrück Richtung Bremen. Zwischen dem Dreieck Stur und Bremen-Hemeling 5 Kilometer Stau vor der Baustelle. 25 Minuten braucht ihr mehr. Vorsicht, ein liegen gebliebener LKW auf der A2 Braunschweig Richtung Hannover. In der Einfahrt Peine auf der Beschleunigungsspur. Hier ist die rechte Spur gesperrt. Weiter auf der A2 Hannover Richtung Dortmund. Vorsicht, Fahrzeugteile zwischen Hannover-Langenhagen und dem Dreieck Hannover-West. Vorsicht, ein Liegenbleiber auf der A27 Bremen Richtung Bremerhaven. Zwischen Bremerhaven-Süd und Bremerhaven-Wulsdorf. Hier ist die linke Spur gesperrt. Und Vorsicht, Rehe auf der A28 Leer Oldenburg zwischen Arner Meer und Neuenkruge. Vorsicht bitte in beiden Richtungen.
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16: Es blitzt in der Region Hannover auf der B3 Hannover Richtung Celle an der Abfahrt Schillerslage. Im Landkreis Aurich auf der B436 Wiesmoor Richtung Friedeburg. Im Landkreis Vechta Förden Richtung Neuenkirchen kurz vor der Autobahnbrücke gegenüber der Einfahrt zum Rasthof. Im Landkreis Cuxhaven blitzt es Bremen Richtung Sievern. Und im Landkreis Oldenburg Sage Richtung Beverbruch. Danke Tobi, Steffi, Yuki, Chiara und Christine fürs Bescheid sagen. Wenn ihr auch noch einen Stau oder Blitzer gesehen habt, ruf gerne an. Kostenlosen 0800 529 und 4x die 5. Euch allen eine gute Fahrt.
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18: Gute Laune und Sommerfeeling, das können wir an so einem Montagmorgen doch richtig gut gebrauchen. Ja. Wir spielen euch Inner Circle mit Sweat.
16: Fantastisch. Vorher noch eine unfassbar talentierte Sängerin, Mariah Carey, die hat ja einen unglaublichen Umfang, was ihre Stimme angeht. 5 Oktaven, das bedeutet, sie kann sehr hoch und auch sehr tief singen. Mhm. Normal gilt so ein Stimmenumfang von 2 Oktaven. Bei mir ist es wahrscheinlich eine halbe oder eine 8. Oktave. Es ist eine Tave. Dream Lover haben wir von Mariah Carey mit dabei.
18: Und los geht's mit der Blatter und Gang und The Bad Touch.
16: Geil.

0: Schönen Montag euch von wegen mich knutschen, Elch, mich umarmten Baum. Wir in Niedersachsen, wir lieben unsere Natur, die Deiche, die Seen, die Felder. Bäume lieben wir sogar so sehr, dass wir sie auch gerne umarmen und das um die Wette.
1: In Bad Pyrmont hat am Samstag die erste deutsche Meisterschaft im Bäumeumarmen stattgefunden. In den Disziplinen Schnelligkeit, Kreativität und Baumwissen sind die Athleten gegeneinander angetreten. Ja. Unser FFN Niedersachsen-Reporter Maxi Wilsmann war für uns mittendrin.
0: Und es ist fantastisch, hör mal bitte.
2: Und in einer Disziplin habe ich mich auch selbst mal getestet. 8 Bäume stehen hier und die muss ich möglichst schnell umarmen. 48 Sekunden ist bisher die Bestzeit. Mal gucken, ob wir die schlagen. Alles klar, dann würde ich sagen, 3, 2, 1. 1. Die sind ganz schön groß. Noch gar nicht so weich. Junge, es ist anstrengend. Also zumindest gleichgezogen mit der zwischenzeitlichen Bestzeit. Jetzt stehe ich hier mit Steffen. Steffen sitzt in der Jury für die Disziplin Kreativität und Innigkeit, ist extra aus Finnland angereist, weil er da die Baumumarm-Weltmeisterschaft mit organisiert. Steffen, wie entscheidet ihr denn, wer am kreativsten oder am innigsten den Baum umarmt?
3: Wir schauen, ob Leute sich Mühe gemacht haben, um sich etwas auszudenken und dass die Spaß haben, ne? Das ist ja wichtig.
2: Ja, Steffen, nicht nur du bist begeistert, alle, die hier heute mitmachen, mehr als 100 Leute sind dabei bei der ersten deutschen Meisterschaft im Baum umarmen und alle haben Spaß hier. Es gibt ja auch einen Teamwettbewerb und ich würde sagen, Julia und Axel, wir trainieren jetzt ein bisschen und nächstes Jahr treten wir hier gemeinsam an.
0: Fantastisch. Wir haben schon gesagt, nächstes Jahr ist am 22. Mai 2027 in Bad Pyrmont. Wir haben gesagt, wir haben Zeit, also kommen wir gerne vorbei. Ich fand es aber sehr schön, dass Maxi die Erkenntnis hat, dass Bäume, Zitat, gar nicht so weich sind.
1: Und dass man Bäume auch besonders innig umarmen kann. Wie das Ganze aussieht, seht ihr heute Morgen bei uns in der Instagram-Story. FFN, wir sind Niedersachsen. We'll be right back.

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1: Ich bin Julia Zajons. Schönen guten Morgen. Kundinnen und Kunden der Sparkasse in Hannover und Burgdorf können wieder ganz normal mit ihrer Karte zahlen und Geld abheben. Bei der technischen Fusion der beiden Sparkassen lief alles nach Plan. Es ging sogar etwas schneller als gedacht. Jetzt gibt es keine Einschränkungen mehr. Bei uns in Deutschland sterben immer noch Menschen an Blutkrebs und deshalb versucht die Deutsche Knochenmarkspende mit Registrierungsaktionen potenzielle Spenderinnen und Spender zu finden, um Erkrankten zu helfen. Und heute gibt es so eine Aktion vor dem Heidepark in Soltau. Ab 14 Uhr können alle vorbeikommen, die noch nicht in der DKMS-Datenbank registriert sind, um sich typisieren zu lassen. Und der 164er Ring in Hameln wird ab heute gesperrt. 6 Monate lang dürfen Autos und Busse nicht mehr durch die Verbindungsstraße am Bürgergarten fahren. In dieser Zeit will die Stadt die Auswirkungen auf Verkehrsströme und die Aufenthaltsqualität untersuchen.
2: Wieder 20 Grad bei uns im Niedersachsenwetter. Das ist doch schon mal ein Anfang. Jetzt noch ein bisschen mehr Sonne vielleicht, das wäre schön. Aber das kommt auch die nächsten Tage. Heute ist es erstmal viel grau. Nur so im Wendland kriegen wir noch relativ viel Sonne ab. Ansonsten viele Wolken und heute Nachmittag und heute Abend müssen wir dann auch mit schauen und teilweise kräftigen Gewittern rechnen. Die aktuellen Temperaturen in Lindern am Regenrückhaltebecken haben wir jetzt 12 Grad. In Wohnsdorf am Klinikum sind es 15. Der FFN3-Tage-Trend. Wir bleiben bei bis zu 20 Grad die ganze Woche. Dazu immer mal sonnige Phasen, aber auch kurze Schauer. Und es sieht so aus, als ob es Richtung Wochenende dann richtig, richtig schön wird.
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4: A1 Osnabrück Richtung Bremen zwischen dem Dreieckstur und Bremen-Himmeling. 5 Kilometer Stau vor der Baustelle. Ihr braucht 20 Minuten mehr. A2 Braunschweig Richtung Hannover zwischen Peine und Lehrter Ost. 5 Kilometer stockend in der Baustelle. Hier sind es 30 Minuten mehr. Und Vorsicht, ein Liegenbleiber auf der A27 Bremen Richtung Bremerhaven zwischen Bremerhaven Süd und Bremerhaven-Wulsdorf.
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4: Es blitzt in der Region Hannover auf der B3, Hannover Richtung Celle an der Abfahrt Schillerslage. Im Landkreis Goslar auf der B6, Goslar Richtung Salzgitter in Höhe Jährstedt. Im Landkreis Vechta-Fürden Richtung Neunkirchen, kurz vor der Autobahnbrücke gegenüber der Einfahrt zum Rasthof. Im Landkreis Cuxhaven-Vrehm Richtung Sievern. Und im Landkreis Oldenburg Sage Richtung Beverbruch. Danke Steffi, Yuki, Chiara, Christine und Emil fürs Bescheid sagen. Wenn ihr auch noch einen Stau oder Blitzer gesehen habt, ruft gerne an, kostenlos 0800 529 und 4x5. Euch allen eine gute Fahrt.
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0: Was für ein schöner Song, Vanessa Carlton, 1000 Miles hier bei FFN. Wir haben einfach mehr Musik und mehr Abwechslung für euch. Und gleich haben wir Kai für euch mit FFN am Vormittag.
1: Ja, Hallöchen. So sieht's aus. Hallöchen zusammen. Es geht in meiner Show um zwei meiner liebsten Dinge eigentlich, muss ich ganz ehrlich so sagen.
2: Malle
1: um
2: Hund und Spargel.
1: Fast. Stimmt, Malle ist nicht dabei. Ja. Ja. Nee, aber um Hunde und um Grillen. Zum einen starten nämlich heute die Harzer Hundetage und da ist wirklich eine Menge los. Es gibt Fitnesswalks, richtig cooles Training für Mensch und Tier. Lasst euch da mal überraschen, sprechen wir später drüber. Und auf Norderney ging es am Wochenende um die Wurst bei der niedersächsischen Grillmeisterschaft. Und wir sprechen mal mit dem Grillmeister und der hat bestimmt auch noch die ein oder anderen coolen Grilltipps für uns. Seid gespannt, ich freue mich schon sehr auf euch.
2: Mega, bei ihm geht es heute um die Wurst und er ist auf den Hund gekommen. Mehr Gags habe ich nicht verraten.
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1: Wunderbar.

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16: Es ist 10 Uhr und wegen der Blockade der Straße von Hormuz gibt es seit Wochen Sorgen, Christoph Knigge, und zwar um die Energiepreise und die Weltwirtschaft.
17: Ja, dazu jetzt ein wichtiges Treffen. Die Weltgemeinschaft bzw. die führenden Industrienationen reagieren. Die Finanzminister der G7 treffen sich in Paris und beraten über die wirtschaftlichen Folgen des Irankriegs.
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17: Beim Treffen heute in Paris sind mit dabei die 7 führenden Industrienationen, also Deutschland, Frankreich, Großbritannien, Italien, Japan, Kanada und die USA. FFN-Reporterin Julia Zayons, im Mittelpunkt steht, wie sich die Kämpfe und die Blockade der Straße von Hormuz auf den Welthandel auswirken.
19: Die G7 wollen außerdem über die Versorgung mit wichtigen Rohstoffen, das Vorgehen gegen Terrorfinanzierung und Hilfe für Entwicklungsländer sprechen. Auch die Unterstützung der Ukraine bleibt Thema. Deutschland wird beim Treffen durch Finanzminister Lars Klingbeil vertreten. Frankreich hat in diesem Jahr den G7-Vorsitz und richtet das Treffen aus. Die Gespräche sollen bis morgen dauern.
17: Die Zahl der weltweit erfassten Hinrichtungen ist im vergangenen Jahr massiv gestiegen. Das zeigen Zahlen der Menschenrechtsorganisation Amnesty. Verzeichnet wurden vergangenes Jahr mehr als 2700 Hinrichtungen in 17 Ländern. Das entspricht im Vergleich zum Vorjahr einen Anstieg von 78%. Amnesty zufolge ist es der höchste Stand seit 1981. Die tatsächliche Zahl der vollstreckten Todesstrafen dürfte noch deutlich höher liegen. Die weltweit höchste Zahl an Hinrichtungen gab es demnach in China. Bundesgesundheitsministerin Wagen sieht nach dem schweren Ebola-Ausbruch in der Demokratischen Republik Kongo derzeit keinen Handlungsbedarf in Deutschland. Hier sei das Risiko als äußerst gering einzuschätzen, sagte sie am Abend in der ARD. Im Land brauche es derzeit keine Vorkehrungen. Eine weltweite Ebola-Pandemie hält Wagen für nahezu ausgeschlossen. Die Weltgesundheitsorganisation hatte wegen eines tödlichen Ebola-Ausbruchs einen internationalen Gesundheitsalarm ausgerufen. Die afrikanische Gesundheitsbehörde sprach zuletzt von 88 Todesfällen. Zur Fußball-Weltmeisterschaft wird es in Berlin keine Fanmeile in diesem Sommer geben. Auf der Straße des 17. Juni wurde zuletzt regelmäßig zu EM und WM eine Fanmeile zwischen Siegessäule und Brandenburger Tor eingerichtet. Zur WM 26 ist das jedoch nicht geplant, hieß es nun auf dem Internetportal berlin.de. Die aktuelle Meldung war mit dem Hinweis Korrektur versehen. Zuvor war dort mitgeteilt worden, eine Fanmeile sei geplant. Das war offenbar ein Irrtum.
16: Die neue Woche begrüßt uns mit bis zu 20 Grad heute im Niedersachsenwetter. Dazu allerdings auch viele Wolken. Die Sonne hat es nicht so leicht und später kann es dann auch regnen oder auch Gewitter geben. Wir haben aktuell 13 Grad in Emden beim Hafentor, 16 schon in Langenhagen am Flughafen und auch in Jeversen am Kondidrom, der FFN-3-Tage-Trend. Ja, da halten wir jetzt erstmal die 20 Grad-Marke. Richtig blauen Himmel bekommen wir allerdings nicht. Immer wieder viele Wolken mit dabei, teilweise auch Regenwolken. Ja, aber eben trotzdem, wie gesagt, recht mild das Ganze.
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16: A1 Osnabrück Richtung Bremen zwischen dem Dreieck Stur und Bremen-Hemmeling. 5 Kilometer stocken vor der Baustelle, plant da mal eine Viertelstunde mehr mit ein. A2 Braunschweig Richtung Hannover. Zwischen Peine und Lehrte Ost stockt es auf 5 Kilometern in der Baustelle, da eine Dreiviertelstunde mehr mit einplanen. Vorsicht, es laufen Bergungsarbeiten auf der A7 Kassel Richtung Hannover auf Höhe des Rastplatzes Schwalenberg Ost. Hier ist die rechte Spur gesperrt und an der Elbfähre Glückstadt-Wischhafen bis zu einer Stunde Wartezeit ab Wischhafen. Haltet durch.
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16: In der Region Hannover auf der B3 Hannover Richtung Celle und zwar an der Abfahrt Schillerslage, da sind 100 erlaubt. Im Kreis Goslar auf der B6 Goslar Richtung Salzgitter Höhe Järstedt. Im Kreis Cuxhaven Bremen Richtung Sievern und gleich zwei Blitzer im Kreis Vechta. Einer von Förden Richtung Neunkirchen kurz vor der Autobahnbrücke gegenüber der Einfahrt zum Rasthof und der andere kurz hinter dem Ortsausgang Goldenstedt Richtung Twistring. Da sind 70. Danke Yuki, Chiara, Christine, Emil und Henrik fürs Bescheid geben. Und wenn ihr jetzt sagt, Mensch, da fehlt aber noch ein bisschen was auf eure Liste. Gerne ergänzen, klingelt durch, kostenlos 0800 529 und 4x die 5. Dankeschön und euch weiterhin eine gute und sichere Fahrt.
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16: Hallöchen zusammen, schön, dass ihr mit dabei seid. Ich hoffe, ihr seid heute alle gut reingekommen in die neue Woche. Und wir reisen gleich mal zusammen in den schönen Harz, genauer gesagt nach Hahnenklee. Denn da starten heute die Hundetage. Was da alles für Mensch und Tier geplant ist, und das ist wirklich einiges, hört ihr gleich.

0: FFN ist hier, kommt gut durch den Montagvormittag und in Hahnenklee im Harz dreht sich diese Woche alles um unsere süßen Fellnasen. Die Harzer Hundetage sind gestartet, von Trainings über Ausdauersport bis zu jeder Menge Spaß ist wirklich alles dabei. Isabel Junior vom Hahnenklee Tourismus, heute geht es los, erstmal mit einem Fitnesswalk für Hunde.
1: Man erkundet gemeinsam die Umgebung und versucht durch abwechslungsreiche Übungen, also zum Beispiel einen Slalom um Bäume oder Balancieren über natürliche Hindernisse, einfach ein bisschen Spaß in den Spaziergang zu bringen.
0: Ja, richtig gut, Spaß und Abwechslung beim Spaziergang, immer wichtig und richtig, aber auch etwas unangenehme Dinge, wie zum Beispiel der Gang zum Tierarzt, werden geübt.
1: Das Medical Training, es wird eben ganz in Ruhe geschaut, was ist das Bedürfnis des Hundes und wie kann ich das auch in seinem Tempo vor allen Dingen dann entsprechend gut abwickeln, ohne dass da unangenehme Situationen entstehen.
0: Ja, total wichtig. Mein Hund Romeo zum Beispiel, der ist auch immer echt ziemlich skeptisch beim Tierarzt. Aber der Spaß, der steht natürlich in Hahnenklee komplett im Vordergrund. Deswegen gibt es am Mittwoch auch eine Hundeschnitzeljagd. Wahrscheinlich ohne Schnitzel, aber dafür mit Leckerlis für die Fellnasen. Wir wünschen ganz viel Spaß bei den Harzer Hundetagen in dieser Woche. Mit uns, mit FFN. Wir sind Niedersachsen.

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1: Ich bin Julia Zajons. Schönen guten Tag. Wir sind alle ein bisschen sprachlos. So fasst Hannover 96 Kapitän Enzo Leopold nicht nur die Stimmung der Mannschaft, sondern wohl auch der Fans zusammen. Die Hannoveraner haben den Aufstieg in die erste Fußball-Bundesliga verpasst. Und nicht nur den direkten, es hat nicht mal mehr für den Relegationsplatz gereicht. Durch ein enttäuschendes 3-3 gegen Nürnberg und die Ergebnisse der Konkurrenz beenden sie die Saison auf Platz 4. Das heißt, das Niedersachsen-Duell Hannover gegen Wolfsburg in der Relegation fällt aus. Dafür wird es erstmal weiter das Derby gegen Braunschweig geben, weil auch die Eintracht in der zweiten Liga bleibt. Hannover will jetzt nächste Saison nochmal angreifen und das offenbar weiter mit Trainer Christian Tietz. Es gibt überhaupt keine Trainerdiskussion, hat Sportdirektor Ralf Becker bei Sky gesagt.
2: Viele Wolken heute bei uns im Niedersachsen-Wetter, die sind teilweise auch mit Regen gefüllt. Die Sonne hat heute echt zu kämpfen, aber wird trotzdem warm bei bis zu 20 Grad. Und die haben wir auch schon fast. 17 sind es in Braunschweig am Schloss, in Wolfsburg an der Autostadt und 13 in Norddeich am Deich. Der FFN 3-Tage-Trend. Die Temperaturen, die bleiben angenehm mild bei um die 20 Grad. Dazu, ja, typisches Frühlingswetter, mal Sonne, mal dichte Wolken, zwischendurch auch immer mal wieder einzelne Schauer.
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2: Wir starten da auf der A1 Osnabrück Richtung Bremen. Zwischen dem Dreieck Stur und Bremen-Hemeling 5 Kilometer stockend vor der Baustelle plant da mal eine Viertelstunde mehr mit ein. Dann A2 Braunschweig Richtung Hannover. Zwischen Peine und Lehrte Ost stockt es auf 5 Kilometern in der Baustelle. Da dauert es leider eine Dreiviertelstunde länger. Hier ist nur eine Spur frei. Vorsicht, Bergungsarbeiten auf der A7 Kassel Richtung Hannover auf Höhe des Rastplatzes Schmalenberg Ost. Hier ist die rechte Spur dicht und an der Elbfähre Glückstadt, Wischhafen, bis zu einer Stunde Wartezeit ab Wischhafen.
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2: In der Region Hannover, auf der B3 Hannover Richtung Celle und zwar bei der Abfahrt Schillerslage, da sind 100 erlaubt. Dann im Kreis Goslar auf der B6, Goslar Richtung Salzgitter, Höhe Järstedt. Im Kreis Cuxhaven, Bremen Richtung Siefern und gleich zwei Blitzer im Kreis Vechta. Einer von Förden Richtung Neunkirchen, kurz vor der Autobahnbrücke gegenüber der Einfahrt zum Rasthof und der andere kurz hinter dem Ortsausgang Goldenstedt Richtung Twistring, da sind 70 erlaubt. Danke Yuki, Chiara, Christine, Emil und Henrik fürs Bescheid geben. Und wenn ihr sagt, Mensch, da fehlt aber noch ein bisschen was auf eurer Liste, dann gerne ergänzen, bimmelt durch. Die Nummer ist natürlich kostenlos für euch. 0800 529 und 4x5. Dankeschön und euch weiterhin eine gute und sichere Fahrt durch den Montagvormittag hier bei uns bei FFN. Ich bin's Kai, ich grüße euch. Hallo.

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0: geht es durch den Montagvormittag hier bei FFN mit mehr Musik und natürlich auch mit mehr Abwechslung. Und gleich stellen wir euch einen ganz interessanten Mann aus Australien vor. Er heißt Tame Impala, noch relativ unbekannt. Wir bringen ihn euch aber gleich näher mit seinem Song Dracula. So, und wie bekomme ich jetzt den Switch von Dracula zu dem nächsten jungen Mann?
1: Ja, bin ich gespannt.
0: Er hat auch Zähne. Schläft auch gerne tagsüber.
1: Oh,
0: sind
1: super.
0: Schon ein paar Gemeinsamkeiten.
1: Fantastisch.
0: Da, ne? Axel ist da.
1: Großartig.
0: Von Guten Morgen Niedersachsen. Hallo.
1: Halli, hallo. Wie sieht's mit deinem Hund aus? Hat er eine Allergie?
0: Nee, nicht, dass ich wüsste.
1: Das ist wirklich ein Problem. Pollenallergie bei Hunden.
0: Oha.
1: Darüber sprechen wir bei uns in der Show.
0: Okay.
1: Und es wird tierisch ist auch also übertrieben mit dem anderen Zusammenhang. Man kann es bei uns in Niedersachsen jetzt auf einen Krabbenkutter heiraten. Und ich bin ja nebenberuflich Kutterkapitän. Das
0: ja,
1: wissen viele gar nicht. Ne? Und deswegen möchte ich euch gerne mal vorstellen, wie so eine Zeremonie auf dem Krabbenkutter wohl ablaufen könnte. Ne?
0: Ist das lustig? Ich bin selber sehr, sehr gespannt. Morgen
1: ich
0: früh
1: auch.
0: Natürlich ab 5 Uhr wieder. Guten Morgen Niedersachsen. Die Show mit Julia und Axel und den Krabben.
1: Ja, live vom Krabbenkutter. Also noch, nee. Das ist noch eine andere Geschichte.
0: Da

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2: Es ist 11 Uhr. Riesenschräg heute früh im Kreis Gifhorn. Christoph Knigger, da hat es einen Schulbusunfall gegeben.
3: Ja, es gab mehrere Verletzte. Glücklicherweise reden wir aber wohl nicht von schweren Verletzungen. Im Bus waren offenbar 20 bis 30 Kinder.
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3: Bei einem Schulbusunfall in Wittingen im Kreis Gifhorn sind mehrere Grundschüler verletzt worden. Es handelt sich augenscheinlich um leichtere Verletzungen, sagt ein Sprecher der Feuerwehr. Die meisten Schülerinnen und Schüler blieben unverletzt und sind mit einem Ersatzbus weitergefahren. Der Bus war heute früh in einem Wohngebiet in Wittingen mit einem Auto an einer Kreuzung zusammengestoßen. Die Unfallursache ist noch nicht bekannt. Der Bundestag will diese Woche die Ticketsteuer auf Flüge senken. Von Juli an könnte das Fliegen etwas günstiger werden. FFN-Reporterin Julia Zions, dass das klappt. Klappt es aber noch unsicher und das Ganze ist zudem nicht ganz unumstritten.
5: Für Inlands- und Europaflüge soll die Steuer in Zukunft bei gut 13 Euro liegen. Bisher sind es über 15 und auch für Mittel- und Langstrecken soll die Abgabe sinken. Die Regierung löst damit ein Versprechen aus dem Koalitionsvertrag ein und sagt, die Airlines sollen die Entlastung auch an die Passagiere weitergeben. Zwingen kann sie sie aber nicht. Der Verband der deutschen Luftverkehrsbranche hält die Senkung nur für einen ersten Schritt, fordert weitere Entlastungen, zum Beispiel bei Flugsicherungskosten. Der Verkehrsclub Deutschland sieht die Maßnahme dagegen kritisch und meint, das sei ein völlig falsches Signal, gerade in Zeiten von hoher Energiepreise und Klimawandel.
3: 8 Wochen nach der Landtagswahl in Rheinland-Pfalz soll heute CDU-Landeschef Gordon Schnieder zum Ministerpräsidenten gewählt werden. CDU und SPD haben sich auf eine große Koalition geeinigt, die erste in Rheinland-Pfalz überhaupt. Mit Schnieder stellt die CDU nach 35 Jahren SPD erstmals wieder den Regierungschef. Bei der S-Bahn in Hannover gibt es wegen gestohlener Signalkabel weiter Probleme. Vor allem auf den Linien S4, 6, 61 und 7 kommt es zu Einschränkungen und zwar noch bis mindestens 14 Uhr. Züge, die den Hauptbahnhof um 10 Minuten nach der vollen Stunde verlassen, fahren nur bis Melmdorf. Die um 40 Minuten nach voll sind hingegen planmäßig bis Bennemühlen unterwegs, hieß es. Bei den weiteren betroffenen S-Bahn-Linien 6, 61 und 7 gibt es im Bereich Burgdorf Verspätungen, vor allem bei Zügen nach Celle.
2: Wir schauen mal aufs Niedersachsenwetter und das ist recht bewölkt heute, aber auch recht mild, muss man sagen. Bis zu 20 Grad bekommen wir. 14 haben wir in Cuxhaven an der Kugelbarke, 16 in Bad Harzburg an der Burgbach-Seilbahn und 18 schon in Hannover am Maschsee. Der FFN-3-Tage-Trend. Die nächsten Tage bleiben weiterhin mild und wechselhaft. Die 20-Grad-Marke ist weiterhin drin. Allerdings hat die Sonne weiterhin echt Probleme bei den ganzen Wolken und teilweise auch immer mal wieder Regenwolken, die mit dabei sind.
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2: A2 Braunschweig Richtung Hannover. Zwischen Peine und Lehrte Ost stockt es auf 5 Kilometern in der Baustelle. Plant da mal eine Viertelstunde mehr mit ein. Hier ist nur eine Spur frei. Dann Vorsicht, eine ungesicherte Unfallstelle auf der A7 Kassel-Hannover zwischen Echte und dem Rastplatz Schwalenberg Ost. Vorsicht, ein liegen gebliebener LKW auf der A7 Hannover-Hamburg in Höhe Thieshope in der Ausfahrt. Dann Achtung, ein Liegenbleiber auf der B65 Hannover Richtung Bad Nenndorf zwischen Empelde und Bentherstraße und an der Elbfähre Glückstadt-Wischhafen bis zu einer Stunde Wartezeit ab Wischhafen.
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2: In der Region Hannover auf der B3 Hannover-Celle und zwar bei der Abfahrt Schillerslage, da sind 100 erlaubt. Im Kreis Goslar auf der B6 Goslar Richtung Salzgitter Höhe Järstedt. Im Kreis Cuxhaven Bremen Richtung Siefern und gleich 2 Blitzer im Kreis Vechta, einer von Förden Richtung Neunkirchen, kurz vor der Autobahnbrücke gegenüber der Einfahrt zum Rasthof und der andere kurz hinter dem Ortsausgang Goldenstedt Richtung Twistring, da sind 70 erlaubt. Danke Yuki, Chiara, Christine, Emil und Henrik. Wenn ihr noch was seht, Staus oder Blitzer, gerne her damit. Ruft durch, die Nummer ist kostenlos 0800 529 und 4x5. Danke und euch weiterhin eine gute und sichere Fahrt.
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2: Auf Norderney ging es am Wochenende um die Wurst. Und zwar bei der niedersächsischen Grillmeisterschaft holte sich Intim Barbecue erneut den Titel und fährt jetzt zur deutschen Meisterschaft nach Fulda. Mit welchen leckeren Gerichten sie die Jury da überzeugen konnten, darüber reden wir gleich.

0: FFN und mehr Abwechslung gibt es gleich. Und zwar von Kygo, Sänger Khalid und DJ Griffin. Die drei haben eine richtig coole und vor allem eine richtig cool entspannte Nummer rausgehauen zusammen. Save My Love hört ihr bei uns in wenigen Augenblicken. Auf Norderney ging es am Wochenende ordentlich um die Wurst. Und zwar bei der niedersächsischen Grillmeisterschaft. Vier Teams sind angetreten, um unser Bundesland bei der deutschen Meisterschaft dann zu vertreten. Gewonnen hat Titelverteidiger Intim Barbecue. Und Grillmeister Sebastian, musstet ihr da einfach ein perfektes Nackensteak grillen oder welche Gänge gab es?
1: Wir haben im ersten Gang mussten wir weißen Spargel verarbeiten. Daraus haben wir eine Spargel-Wellington gemacht. Im zweiten Gang gab es dann die Scholle. Die Scholle haben wir dann ausgelöst. Maischolle war es. Und im dritten Gang mussten wir ja die Kalbs-Short-Ribs machen. Die haben wir komplett ausgelöst, als Roulade gewickelt. Und letzte Gang bisher, Erdbeeren, haben wir einen Cheesecake gebacken, mariniert mit einer Erdbeersoße, also ein bisschen im Mojito-Style.
0: Boah, klingt das alles lecker. Super. Jetzt ist der Hunger da.
1: Und letzte Gang bisher.

0: Ich bin Julia Zajons. Schönen guten Tag. Wir sind alle ein bisschen sprachlos. So fasst Hannover 96-Kapitän Enzo Leopold nicht nur die Stimmung der Mannschaft, sondern wohl auch der Fans zusammen. Die Hannoveraner haben den Aufstieg in die erste Fußball-Bundesliga verpasst. Und nicht nur den direkten, es hat nicht mal mehr für den Relegationsplatz gereicht. Durch ein enttäuschendes 3-3 gegen Nürnberg und die Ergebnisse der Konkurrenz beenden sie die Saison auf Platz 4. Das heißt, das Niedersachsen-Duell Hannover gegen Wolfsburg in der Relegation fällt aus. Dafür wird es erstmal weiter das Derby gegen Braunschweig geben, weil auch die Eintracht in der zweiten Liga bleibt. Hannover will jetzt nächste Saison nochmal angreifen und das offenbar weiter mit Trainer Christian Tietz. Es gibt überhaupt keine Trainerdiskussion, hat Sportdirektor Ralf Becker bei Sky gesagt.
1: Wir starten in die Woche mit bis zu 20 Grad heute bei uns im Niedersachsenwetter. Allerdings auch immer mal wieder viele Wolken. Die Sonne hat es gar nicht so leicht, da zu glänzen. Und heute Richtung Abend auch mal Regen oder auch Gewitter möglich. Wir haben 17 Grad schon in Langenhagen am Flughafen, 18 in Bisping am Verrücktenhaus und auch in Jeversen am Kontidrom 18 Grad. Der FFN-3-Tage-Trend. Wir halten die 20-Grad-Marke jetzt erstmal in den nächsten Tagen. So richtig blauen Himmel bekommen wir aber nicht. Immer wieder viele Wolken mit dabei, teilweise auch Regenwolken.
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1: A2 Braunschweig Richtung Hannover. Zwischen Peine und Lehrte Ost stockt es auf 5 Kilometern in der Baustelle. Plant da mal eine Viertelstunde mehr mit ein. Hier ist nur eine Spur frei. Vorsicht, ein Unfall auf der A7 Kassel-Hannover zwischen Echte und dem Rastplatz Schwalenberg Ost. Dann weiter auf der 7 Hannover-Hamburg. Da ein liegen gebliebener LKW in Höhe Thieshope in der Ausfahrt. Ganz blöde Stelle. Fahrt dort bitte ganz besonders vorsichtig. Dann Achtung, eine ungesicherte Unfallstelle und Fahrzeugteile auf der A28 Oldenburg Richtung Bremen zwischen Großmackenstedt und dem Dreieckstur und an der Elbfähre Glückstadt Wischhafen bis zu einer Stunde Wartezeit ab Wischhafen.
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1: Gesehen von euch in der Region Hannover. Auf der B3 Hannover Richtung Celle an der Abfahrt Schillerslage 100 sind da. Dann im Kreis Goslar auf der B6 Goslar Richtung Salzgitterhöhe Jerstedt. Im Kreis Cuxhaven blitzt es Bremen Richtung Siefern und gleich zwei Blitze haben wir im Kreis Vechta. Einer von Förden Richtung Neunkirchen, kurz vor der Autobahnbrücke gegenüber der Einfahrt zum Rasthof. Und der andere kurz hinter dem Ortsausgang Goldenstedt Richtung Twistring, da sind 70 erlaubt. Danke an Yuki, Chiara, Christine, Emil und Henrik. Und wenn ihr noch was seht, Staus oder Blitzer, gerne durchbimmeln. Kostenlos wie immer 0800 529 und 4x5. Dankeschön und euch weiterhin eine gute und sichere Fahrt in Richtung Montag Mittagspause. Wir sind gerne mit dabei. Ich bin Sky, ich grüße euch. Hallo.
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0: kommt gut durch den Montagvormittag und jetzt werden wir ein bisschen tiefgründiger. Naja, okay, oder sowas in der Art.
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0: Montag ist wie ein Gruppenchat mit dem Chef. Keiner wollte ihn, aber plötzlich ist er wieder da.

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0: 12 Uhr ist es. Viele ärgern sich über lange Wartezeiten oder komplizierte Anträge bei Behörden. Christoph Klinge, das soll sich aber bessern.
1: Ja, unter dem Motto Deutschland, was geht, sollen Bürgerinnen und Bürger mithelfen, den Staat einfacher und moderner zu machen. Dazu läuft nun eine spezielle Aktion.
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1: Die Bundesregierung startet den ersten bundesweiten Bürger-Hackathon. Dabei können alle mitmachen, ob privat oder als Unternehmen. FFN-Reporterin Antonia Brandt.
3: Ja, bis Mitte Juni können über ein Online-Portal oder per Telefon Probleme gemeldet werden, die im Alltag mit Behörden nerven. Also zum Beispiel bei Steuern, Formularen oder Sozialleistungen. Ab Juli können dann alle mitbestimmen, welche Themen zuerst angegangen werden sollen. Dann sollen eigene konkrete Lösungsideen weiterentwickelt werden. Am Ende steht der Ministerhandschlag, der garantiert, dass besonders gute Ideen auch tatsächlich umgesetzt werden. Vorbild ist übrigens Taiwan. Dort läuft digitale Bürgerbeteiligung schon seit Jahren sehr erfolgreich.
1: Deutschland wird seine Klimaziele wohl deutlich verfehlen, das sagt der offizielle Expertenrat der Bundesregierung. Selbst wenn alle geplanten Maßnahmen umgesetzt werden, liegen die CO2-Emissionen bis 2030 laut den Fachleuten um bis zu 100 Millionen Tonnen über dem erlaubten Limit. Besonders viel zu tun gibt es im Energie- und Gebäudebereich. Auch beim Schutz von Mooren und Wäldern reicht das Tempo offenbar nicht. Die Berater fordern deshalb deutlich mehr Einsatz, sonst rückt die Klimaneutralität bis 2045 in weite Ferne. Bei einem Schulbusunfall in Witting im Kreis Gifhorn sind heute früh mehrere Grundschulkinder verletzt worden. Es handelt sich augenscheinlich um leichtere Verletzungen, sagte ein Sprecher der Feuerwehr. Die meisten Schülerinnen und Schüler blieben unverletzt und sind mit einem Ersatzbus weitergefahren. Der Bus war heute früh in einem Wohngebiet in Witting mit einem Auto an einer Kreuzung zusammengestoßen. Die Unfallursache ist noch nicht bekannt. Veggie-Schnitzel oder Tofu-Wurst, die Produktion von vegetarischen oder veganen Fleischalternativen in Deutschland, ist nach langem Boom erstmals leicht gesunken. Im vergangenen Jahr wurden 124.900 Tonnen Fleischersatzprodukte hergestellt und damit mehr als 1% weniger als im Vorjahr. Zuvor hatte sich die Produktion binnen 6 Jahren mehr als verdoppelt, sagt das Statistische Bundesamt. Der Fleischkonsum war zuletzt in Deutschland nach Jahren der Rückgänge wieder leicht gestiegen.
0: Einiges an Wolken heute dabei im Niedersachsenwetter, aber eben auch die Sonne, die sich jetzt immer besser behaupten kann bei uns im Niedersachsenwetter und das bei bis zu 20 Grad heute. Die haben ja auch schon fast in Braunschweig am Schloss 19, auch in Wolfsburg an der Autostadt und 18 in Bothmar an der Mühle. Der FFN 3-Tage-Trend. Die Temperaturen, die bleiben jetzt erstmal angenehm mild bei auch immer so um die 20 Grad. Dazu typisches Frühlingswetter, mal Sonne, mal dichte Wolken. Zwischendurch aber auch immer mal wieder einzelne Regenschauer dabei.
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0: Vorsicht, Personen sind unterwegs auf der A7 Hannover-Hamburg zwischen Mellendorf und dem Rastplatz Bummelskampe. Hier bitte in beiden Richtungen ganz besonders vorsichtig fahren. Dann hat es einen Unfall gegeben auf der A7 Kassel Richtung Hannover zwischen Echte und dem Rastplatz Schwalenberg Ost. Achtung, eine ungesicherte Unfallstelle auf der A27 Bremen Richtung Bremerhaven zwischen Ilpol und Schwanewede auf der Überholspur. Dann Unfall auch auf der A28 Oldenburg Richtung Bremen zwischen Großmackenstedt und dem Dreieck Stur und an der Elbfähre Glückstadt Wischhafen. Bis zu 1,5 Stunden Wartezeit leider ab Wischhafen. Haltet durch, ihr Lieben.
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0: Stehen im Kreis Goslar auf der B6 Goslar Richtung Salzgitter in Höhe Jerstedt. Dann im Kreis Osnabrück auf der Mimmellagerstraße und zwar von Nordrup Richtung Quakenbrück. 50 sind da erlaubt. Dann blitzt es auch im Kreis Cuxhaven, Vremen Richtung Siefern und gleich 2 Blitzer im Kreis Vechta. Einer von Förden Richtung Neunkirchen kurz vor der Autobahnbrücke gegenüber der Einfahrt zum Rasthof und der andere kurz hinter dem Ortsausgang Goldenstedt Richtung Twistring. Da sind 70 erlaubt. Dankeschön. Chiara, Christine, Emil, Henrik und Lars fürs Bescheid geben. Und wenn ihr sagt, Mensch, da fehlt aber noch ein bisschen was auf der Liste, dann gerne ergänzen. Bimmelt durch, kostenlos 0800 529 und 4x5. Dankeschön und euch weiterhin eine gute und sichere Fahrt durch den Montagmittag.
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0: Mahlzeit! Und wir haben natürlich für euch auch wie immer musikalische Leckerbissen am Start. Freut euch in dieser halben Stunde auf The Fray, auf Pink, auf Tiffany Ehrens und los geht's jetzt mit Leonie. Das ist Don't Worry.

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0: Und das ist wirklich was, was es so hier bei uns auch noch nicht gegeben hat. Der erste Oma fiel ins Klo-Song in der ESC-Edition.
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0: fiel ins Klo. Pauline aus dem FFN-Team hat sich bei dem finnischen Favoritensong Liikin Haitin verhört. Das ist der hier. Sehr geile Nummer. Und sie versteht im Refrain bei Sekunde 1 Ballermann. Oh mein Gott, jawohl, ganz eindeutig. Ballermann, da war ich doch letztens erst wieder. Ja, Ballermann, wunderbar, da haben wir es doch. Wenn ihr auch einen Oma für den Klo-Song habt, dann gerne her damit. Klickt ffn.de, da findet ihr auch alle anderen zum immer wieder anhören.

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1: Ich bin Julia Zajons. Schönen guten Tag. Bäume umarmen als Wettbewerb, das gibt's jetzt auch in Deutschland und zwar bei uns in Bad Pyrmont. Mehr als 100 Leute haben am Wochenende bei der deutschen Meisterschaft mitgemacht. Angetreten sind sie alleine und in Teams und in drei Disziplinen. Einmal ging es um Schnelligkeit, dann darum, einen Baum möglichst kreativ zu umarmen und möglichst innig. Dazu wurde noch Wissen über Bäume abgefragt und Mitorganisatorin Nicole Lödecke ist begeistert.
2: Das ist grandios. Für das allererste Mal, dafür, dass sich viele Menschen gar nicht wissen, auf was sie sich heute einlassen hier, ist das für uns ein Riesenerfolg.
1: Und auch die Teilnehmerinnen und Teilnehmer fanden es super und einige von ihnen gucken mit Sicherheit auch schon aufs nächste Jahr. Da soll die zweite Meisterschaft im Bäume umarmen starten, auch wieder im Kurpark in Bad Pyrmont.
3: Bis zu 20 warme Grad heute, allerdings auch immer mal wieder so ein paar Wölkchen. Aber die Sonne, die schafft es gerade immer besser, sich zu zeigen. Und das bei 15 Grad in Cuxhaven an der Kugelbake. Wir haben 18 schon in Hannover am Maschsee und 17 in Bad Harzburg an der Burgbergseilbahn. Der FFN-3-Tage-Trend. Die nächsten Tage bleiben mild und auch so ein bisschen wechselhaft. Also die 20-Grad-Marke ist weiterhin drin. Allerdings ist auch dabei Sonne, ein bisschen Regen, ein paar Wolken. Irgendwie alles wieder in the mix.
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3: Geht los auf der A7 Kassel Richtung Hannover zwischen Hildesheim-Dristenstedt und dem Dreieck Hannover Süd. Vollsperrung nach einem Unfall. Hier 5 Kilometer Stau ab Hildesheim. Weicht dort bitte weiträumig aus. Dann Vorsicht, eine ungesicherte Unfallstelle auf der A27 Bremen Richtung Bremerhaven zwischen Ilpol und Schwanewede auf der Überholspur und an der Elbfähre Glückstadt-Wischhafen bis zu 1,5 Stunden Wartezeit ab Wischhafen.
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3: Im Kreis Goslar auf der B6 Goslar Richtung Salzgitterhöhe Järstedt. Dann im Kreis Osnabrück auf der Mimmellagerstraße von Nordrup Richtung Quakenbrück. 50 sind da erlaubt. Außerdem im Kreis Cuxhaven, Bremen Richtung Siefern und gleich 2 stehen im Kreis Vechta. Einer von Förden Richtung Neunkirchen, kurz vor der Autobahnbrücke gegenüber der Einfahrt zum Rasthof und der andere kurz hinter dem Ortsausgang Goldenstedt Richtung Twistring. Da sind 70. Danke Chiara, Christine, Emil, Henrik und Lars. Wenn ihr noch was seht, Staus oder Blitzer, gerne durchbimmeln, kostenlos. 0800 529 und 4x5. Dankeschön dafür und euch weiterhin eine gute und sichere Fahrt durch den Montagmittag hier bei uns bei FFN. Ich bin's Kai, freue mich sehr, dass ihr mit dabei seid. Hallöchen zusammen.

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ganz, ganz viel Gefühl geht es durch euren Montagmittag hier bei FFN. Das ist mehr Musik und mehr Abwechslung gibt es jetzt direkt hinterher von You Not Us und Dennis Lloyd. Diese Herrschaften haben gemeinsame Sache gemacht und das Ergebnis klingt wirklich richtig gut. Diamonds ist eine richtig schön entspannte Nummer, perfekt für euren Montagmittag. Neu hier bei uns.

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9: Es ist 13 Uhr und dass ihr mal unterschiedlicher Meinung seid, das ist völlig okay. Kennen wir auch, Maxi, ne? Mhm. Also ich würde an der Theke eher einen Gin Tonic bestellen.
10: Ich würde den Osborne Cola nehmen.
9: Siehste? Und auch wenn wir unterschiedlicher Meinung sind, wenn das Mikrofon aus ist, springen wir uns nicht direkt an die Kehle.
10: Ne? Nee, und da würde man sich wünschen, dass das alle so machen. Mhm. Dass es aber wieder immer mal wieder zu Angriffen kommt, weil Menschen unterschiedlicher Meinung sind, das zeigen neue Zahlen der Polizei.
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10: Die niedersächsische Polizei hat letztes Jahr erneut eine hohe Zahl politisch motivierter Straftaten registriert. 8.309 sind es gewesen, fast genauso viele wie im Jahr davor. Verändert hat sich dabei allerdings die Verteilung. Während politisch rechtsmotivierte Straftaten im letzten Jahr weniger geworden sind, ist die Zahl politisch linksmotivierter Straftaten deutlich gestiegen. Trotzdem machen die rechtsmotivierten Taten den größten Anteil weiterhin aus. Die Bundesregierung startet heute den ersten bundesweiten Bürger-Hackathon. Dabei können alle mitmachen, egal ob privat oder Unternehmen. FFN-Reporterin Antonia Brandt.
11: Ja, bis Mitte Juni können über ein Online-Portal oder per Telefon Probleme gemeldet werden, die im Alltag mit Behörden nerven. Also zum Beispiel bei Steuern, Formularen oder Sozialleistungen. Ab Juli können dann alle mitbestimmen, welche Themen zuerst angegangen werden sollen. Dann sollen eigene, konkrete Lösungsideen weiterentwickelt werden. Am Ende steht der Ministerhandschlag, der garantiert, dass besonders gute Ideen auch tatsächlich umgesetzt werden. Vorbild ist übrigens Taiwan. Dort läuft digitale Bürgerbeteiligung schon seit Jahren sehr erfolgreich.
10: Gordon Schnieder ist der neue Ministerpräsident von Rheinland-Pfalz. Der Landtag hat den gerade zum neuen Regierungschef gewählt. Damit ist Schnieder der Chef der neuen schwarz-roten Koalition. Bei der Abstimmung hat der 51-Jährige 63 Stimmen bekommen. Das sind 8 Stimmen weniger, als die Regierungsfraktionen im Landtag von Rheinland-Pfalz haben. Die Produktion von vegetarischen und veganen Fleischalternativen in Deutschland ist nach einem langen Boom erstmals leicht gesunken. Im vergangenen Jahr sind knapp 125.000 Tonnen Fleischersatzprodukte hergestellt worden. Das ist rund 1% weniger als im Vorjahr. Das hat das Statistische Bundesamt heute mitgeteilt. In den 6 Jahren davor hatte sich die Produktion von Fleischersatz mehr als verdoppelt. Letztes Jahr war der Fleischkonsum in Deutschland aber erstmals seit Jahren wieder leicht gestiegen. Es gibt mal wieder ein Update zum mittlerweile toten Ostseewal. Der soll an der Stelle, an die er gespürt worden ist, liegen bleiben. Das Umweltministerium aus Mecklenburg-Vorpommern versucht jetzt noch den Datensender, der am Wal angebracht worden war, auszuwerten. Der Kadaver des Tiers wird aber wohl nicht mehr untersucht.
9: 20 Grad heute in der Spitze, dazu Wolken und immer mal wieder auch Sonne und Richtung Abend dann allerdings auch mal ein bisschen Regen und teilweise auch Gewitter möglich. Und das jetzt bei richtig schön angenehmen 18 Grad für eure Mittagspause, das ist auch wirklich toll. Zum Beispiel in Langenhagen am Flughafen oder auch in Jeversen am Kontidrom, 16 sind es in Emden beim Hafentor. Der FFN 3-Tage-Trend und diese 20 Grad Marke, die halten wir jetzt auch erstmal in den nächsten Tagen. So richtig blauen Himmel bekommen wir nicht, immer wieder viele Wolken dabei, teilweise auch Regenwolken, aber auch die Sonne lässt sich da nicht lumpen.
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9: A1 Hamburg-Osnabrück zwischen dem Bremer Kreuz und dem Dreieck gibt es in beiden Richtungen aktuell 5 Kilometer stockenden Verkehr. Plant da mal eine Viertelstunde mehr mit ein. A2 Braunschweig Richtung Hannover zwischen Braunschweig-Hafen und Peine-Ost 4 Kilometer Stau wegen der Baustelle, 20 Minuten mehr. A7 Kassel-Hannover zwischen Hildesheimer Börde und Hildesheim-Dristenstedt ist nach einem Unfall die linke Spur dicht. 7 Kilometer Stau, dauert leider eine Stunde länger, weicht wenn möglich weiträumig aus. Und an der Elbfähre Glückstadt für Schafen in beiden Richtungen 1,5 Stunden Wartezeit.
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9: Im Kreis Goslar auf der B6 Goslar Richtung Salzgitterhöhe Järstedt. Im Kreis Osnabrück auf der Mimmellager Straße von Nordhub Richtung Quakenbrück 50 sind da erlaubt. Dann im Kreis Cuxhaven, Bremen Richtung Siefern. Und gleich 2 Blitzer haben wir im Kreis Vechta. Einer von Förden Richtung Neunkirchen, kurz vor der Autobahnbrücke gegenüber der Einfahrt zum Rasthof. Und der andere kurz hinter dem Ortsausgang Goldenstedt Richtung Twistring. Da sind 70. Danke, Chiara, Christine, Emil, Henrik und Lars. Wenn ihr noch was seht, ruft durch, kostenlos 0800 529 und 4x5. Danke und euch weiterhin eine gute und sichere Fahrt.
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9: Folgende Situation. Ihr habt neue Technik bei euch zu Hause und plötzlich blinkt irgendwo ein rotes Licht. Schaut ihr dann eigentlich in die Gebrauchsanleitung oder probiert ihr einfach erstmal wild drauf los? Wir haben Niedersachsen mal gefragt. Die Antworten gibt's gleich.

0: Sequence in the Air Tonight hier bei FFN. Das ist mehr Musik und mehr Abwechslung gleich von Paula Stella. Lovesick ist neu hier bei uns. Eine richtig schöne Nummer gibt es in wenigen Augenblicken. Neue Möbel, der neue Fernseher oder auch der neue Kaffeeautomat. Alles kann uns schnell mal vor ein paar Herausforderungen stellen. Wie wird's aufgebaut? Wie angeschlossen? Und was bedeutet eigentlich die rote Lampe? Trotzdem schaut da nicht jeder von uns gerne in die Gebrauchsanleitung. Ich kann da auch ein Liedchen von singen. Ich schaue da wirklich erst rein, wenn absolut nichts mehr geht. Wir haben euch mal gefragt, schaut ihr rein oder seid ihr auch so ein bisschen zu stolz für die Gebrauchsanleitung?
1: Erst selber ausprobieren und wenn es dann nicht weitergeht, dann doch mal lieber nachschlagen oder Chat fragen.
2: Sehr, sehr selten. Das ist zu viel Zeit.
3: Ja, meistens hoffe ich, dass es intuitiv ist.
4: Die meisten Sachen sind nicht so kompliziert, also die ich mir kaufe.
5: Ja, ich google das halt einfach oder guck mir ein YouTube-Erklärvideo an oder frag sonst auch ChatGPT, wie das funktionieren soll.
6: Manchmal weiß ich nicht, wie es funktioniert. Und dann macht man das eben halt, ne? Es funktioniert aber trotzdem nicht immer.
0: Am Ende hat es noch immer irgendwie funktioniert. Und damit euch ganz viel Spaß beim nächsten Regalaufbau mit

0: Sachsen-Reporter.
1: Ich bin Julia Zajons. Schönen guten Tag. Bäume umarmen als Wettbewerb, das gibt's jetzt auch in Deutschland und zwar bei uns in Bad Pyrmont. Mehr als 100 Leute haben am Wochenende bei der deutschen Meisterschaft mitgemacht. Angetreten sind sie alleine und in Teams und in drei Disziplinen. Einmal ging es um Schnelligkeit, dann darum, einen Baum möglichst kreativ zu umarmen und möglichst innig. Dazu wurde noch Wissen über Bäume abgefragt und Mitorganisatorin Nicole Lödecke ist begeistert.
2: Das ist grandios. Für das allererste Mal, dafür, dass sich viele Menschen gar nicht wissen, auf was sie sich heute einlassen hier, ist das für uns ein Riesenerfolg.
1: Und auch die Teilnehmerinnen und Teilnehmer fanden es super und einige von ihnen gucken mit Sicherheit auch schon aufs nächste Jahr. Da soll die zweite Meisterschaft im Bäume umarmen starten. Auch wieder im Kurpark in Bad Pyrmont.
3: Mit einem Sonne-Wolken-Mix geht es durch den Montagmittag bei uns im Niedersachsen-Wetter. Und es wird auch richtig schön warm. Bis zu 20 Grad sind heute drin. Die haben wir auch schon fast erreicht in Braunschweig am Schloss. Da sind es 19, in Wolfsburg an der Autostadt ebenfalls und 15 in Norddeich am Deich. Der FFN 3-Tage-Trend und die Temperaturen, die bleiben jetzt auch erstmal angenehm mild bei um die 20 Grad. Ja, dazu typisches Frühlingswetter, ne? Mal Sonne, mal dichte Wolken, zwischendurch aber auch mal einige Regenschauer.
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3: A1 Hamburg-Osnabrück. Zwischen dem Bremer Kreuz und dem Dreieck Stur in beiden Richtungen 5 Kilometer stockend. Plant da mal eine Viertelstunde mehr mit ein. Dann A2 Braunschweig Richtung Hannover. Zwischen Braunschweig-Hafen und Peine-Ost staut es sich auf 4 Kilometern wegen einer Baustelle. Da dauert es 20 Minuten länger. Wir sind auf der A7 Kassel Richtung Hannover. Zwischen Hildesheimer Börde und Hildesheim-Dristenstedt. Nach einem Unfall ist da die linke Spur gesperrt. 7 Kilometer Stau, dauert leider eine Stunde länger, weicht wenn möglich weiträumig aus. Und an der Elbfähre Glückstadt-Wischhafen in beiden Richtungen 1,5 Stunden Wartezeit.
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3: Habt ihr gesehen, und zwar im Kreis Goslar auf der B6 Goslar Richtung Salzgitter in Höhe Jerstedt. Dann am Ortsausgang Geeste Richtung Siedlung Osterbrook. Und in Georgsheil blitzt es, und zwar gegenüber der Tankstelle, wenn ihr in Richtung Emden unterwegs seid. Dankeschön, Philipp, Jenny und Torben. Und wenn ihr jetzt sagt, Mensch, da fehlt aber noch ein bisschen was bei euch auf eurer Liste, dann ergänzt gerne. Ruft jederzeit bei uns kostenlos durch, wenn ihr eine Stauwartezeit zum Beispiel habt oder auch einen Blitzer gesehen habt, dann 0800 529 und 4x die 5. Wir sagen schon mal danke dafür und wünschen weiterhin eine gute und vor allem sichere Fahrt durch den Montagmittag. In der nächsten halben Stunde haben wir natürlich wieder Leckerbissen für euch vorbereitet. Musikalische, freut euch auf die Backstreet Boys. James Bay ist mit am Start, Jamilia, und jetzt geht's gleich erstmal los mit Kamerad und Beamer ein. Ich bin Sky, freue mich sehr, dass ihr mit dabei seid. Hallo zusammen.
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0: Kommt gut durch den Montagmittag mit FFN. Und normalerweise würde ich jetzt hier an dieser Stelle zwei Herrschaften begrüßen, die gleich hier den neuen Nachmittag bei FFN moderieren. Einer von beiden genießt allerdings gerade die Sonne Portugals. Kleiner Spoiler, ja,
1: das
0: ist
1: bin
0: nicht
1: ich
0: Jan. Grüß dich, mein Lieber.
1: Ja, Grüße gehen raus an Malte, der hat frei, völlig zu Recht. Wir machen uns gleich trotzdem einen schönen Nachmittag ab 14 Uhr. Unter anderem lassen wir nochmal den Eurovision Song Contest Revue passieren. Ja. Wie der Gewinnersong so ankommt draußen auf der Straße. Ich habe mich mal umgehört bei den Leuten. Und was sie zu der Niederlage von Sarah Engels sagen, das hört ihr gleich. Noch ein weiteres Diskussionsthema, Manuel Neuer. Es gibt ja die Gerüchte, dass er doch mit zur WM fährt. Das entscheidet sich erst diese Woche bei der offiziellen WM-Kaderbekanntgabe. Aber ich habe mich trotzdem unter Fußballfans mal umgehört, ob die glauben, dass Neuer im Tor steht oder nicht. Hört ihr auch später. Und wo wir beim Thema Fußball sind, wir müssen uns natürlich auch noch von einer absoluten Legende verabschieden. Denn Alexandra Popp verlässt ja nach 14 Jahren den VfL Wolfsburg. Ach, war das emotional. Wir quatschen gleich nochmal drüber.
0: Ist eine Menge los. Freut euch auf den neuen Nachmittag hier bei FFN mit Jan.
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7: 14 Uhr ist es. Ein Wahlplakat abzureißen oder zu beschmieren ist eine Straftat. Besonders viele von denen werden in der Regel registriert, wenn zum Beispiel eine Wahl ansteht, Maxi Wilsmann.
8: Ja, letzten Februar, also letztes Jahr, hatten wir die Bundestagswahl und das hat sich dann auch auf die Fallzahl politisch motivierter Kriminalität bei uns in Niedersachsen ausgewirkt.
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8: Die Zahl der politisch motivierten Straftaten in Niedersachsen ist im letzten Jahr fast auf dem Niveau von 2024 geblieben. 8.309 Straftaten mit politischem Hintergrund sind letztes Jahr registriert worden. Davor sind es genau 3 mehr gewesen. FFN-Niedersachsen-Reporter Jonas Pape.
9: Wie 2024 die Europawahl, war letztes Jahr die Bundestagswahl ein Ereignis, das für besonders viele Straftaten mit politischem Hintergrund gesorgt hat. Die größte Veränderung im Vergleich zu 2024 gab es bei der politischen Verteilung der registrierten Straftaten. Während die Zahl der rechtsmotivierten Taten laut der Polizei gesunken ist, ist die der linksmotivierten Taten deutlich gestiegen. Trotzdem machen die rechtsmotivierten Straftaten in Niedersachsen fast die Hälfte aller politisch motivierten Delikte aus.
8: Gordon Schnieder ist der neue Ministerpräsident von Rheinland-Pfalz. Der Landtag hat ihn da heute zum neuen Regierungschef gewählt. Damit ist Schnieder der Chef der neuen schwarz-roten Koalition. Bei der Abstimmung hat der 51-Jährige 63 Stimmen bekommen. Das sind 8 Stimmen weniger, als die Regierungsfraktionen im Landtag von Rheinland-Pfalz haben. Deutschland wird seine Klimaziele wohl deutlich verfehlen, das sagt der offizielle Expertenrat der Bundesregierung. Selbst wenn alle geplanten Maßnahmen umgesetzt werden, dann liegen die CO2-Emissionen bis 2030 laut den Fachleuten noch um bis zu 100 Millionen Tonnen über dem erlaubten Limit. Besonders viel zu tun gibt es im Energie- und Gebäudebereich. Und auch beim Schutz von Mooren und Wäldern reicht das Tempo nicht. Das Ziel, bis 2045 klimaneutral zu sein, rückt damit weiter in die Ferne. Die Verhandlungen zwischen dem Iran und den USA sind festgefahren. Jetzt sollen neue Vorschläge aus dem Iran Bewegung in die Gespräche bringen. Dass das passiert, ist aber relativ unwahrscheinlich, denn bisher haben die iranischen Vertreter und die US-Regierung die gegenseitigen Vorschläge für eine Lösung im Konflikt immer abgelehnt. Die USA wollen ihre Angriffe erst stoppen, wenn der Iran Bedingungen erfüllt, und der Iran will erst Bedingungen erfüllen, wenn die USA und Israel keine Ziele mehr angreifen. In Weihe im Landkreis Diepholz ist ein Mann heute tot an einem ungewöhnlichen Ort gefunden worden. Der 56-Jährige soll versucht haben, Kaffee aus einem Silo-Auflieger eines LKW zu klauen. Darin ist er dann mutmaßlich an einer Gasvergiftung gestorben. Die Polizei ermittelt jetzt zu den genauen Hintergründen.
7: Das Niedersachsen-Wetter ist bzw. war heute teilweise richtig schön. Heute Nachmittag gibt es immer wieder Regenschauer und zum Teil auch kräftige Gewitter. Das hier sind die aktuellen Temperaturen in Achim am Rathauspark. 17 Grad, 16 Grad sind es in Springe am Jagdschloss und 19 Grad in Helmstedt am Brunnentheater. Der FFN-3-Tage-Trend, es geht so ähnlich weiter in den nächsten Tagen. Also es wird auch eher wechselhaft, das Ganze bei Top-Temperaturen um die 20 Grad.
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7: A1 Hamburg-Osnabrück zwischen dem Bremer Kreuz und dem Dreieck Stur in beiden Richtungen. 5 Kilometer Stop and Go. 15 Minuten braucht ihr hier länger. Dann A2 Braunschweig Richtung Hannover zwischen Braunschweig-Hafen und Peine-Ost. 4 Kilometer Stau wegen der Baustelle. 20 Minuten braucht ihr mehr. A7 Kassel Richtung Hannover zwischen Hildesheimer Börde und Hildesheim-Drispenstedt. 7 Kilometer Stau. Wegen eines Unfalls ist hier die linke Spur gesperrt. Ihr braucht eine Stunde mehr. Am besten weiträumig ausweichen. Dann aufpassen, ein Bus ist liegen geblieben auf der A30 Osnabrück Richtung Rheine zwischen Osnabrück-Sutthausen und Hellern. Und an der Elbfähre Glückstadt-Wischhafen in beiden Richtungen im Moment 1,5 Stunden Wartezeit.
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7: Stehen im Landkreis Goslar auf der B6 Richtung Salzgitter in Höhe Järstedt. Dann habt ihr am Ortsausgang Geeste eingesehen Richtung Siedlung Osterbrook. Und in Georgsheil wird gegenüber der Tankstelle in Richtung Emden geblitzt. Vielen Dank an Philipp, Jenny und Torben. Und wenn ihr noch einen Stau oder Blitzer gesehen habt, ruft an, kostenlos wie immer unter 0800 529 und 4x5. Dankeschön und gute Fahrt.
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7: Malte hat Urlaub, aber die 2000er um 2 gibt's natürlich trotzdem. Und da haben wir gleich eine der Punk-Rock-Bands der 2000er. Blink-182 mit All the Small Things lief am Wochenende auch auf der Hochzeit von meinem Kumpel Christian. Und ich muss sagen, also als der Song auf der Tanzfläche lief, da war die Stimmung aber wirklich sensationell. Freut euch drauf. Vorher gibt's noch die Hymne für alle Skaterinnen und Skater bei uns in Niedersachsen. Heaven is a Halfpipe. Und wir starten jetzt mit dem Song aus dem Film Kein Ohrhasen, Timbaland und Run Republic mit Apologize.

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0: Schönen Montag mit FFN.
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0: Ja, das ist doch mal ein schönes Motto für den Start in die neue Woche. Bangaranga, so heißt der Gewinnersong des Eurovision Song Contest 2026. Glückwunsch an der Stelle nochmal an Bulgarien. Was sagt ihr zu dem Song?
2: Nicht so meine Musik. Wenn er jetzt die ganze Zeit Radio auf und ab läuft, dann wird einem es schnell zu viel. Aber sonst
3: ist jetzt nicht schlecht.
0: Ne? Also, macht auf jeden Fall gute Laune, oder?
2: Also würde ich mir jetzt jeden Tag anhören. Aber wenn ich es mal hören würde, würde ich sagen, ach, ja, schön.
0: Und du hättest dir gewünscht, dass Sarah Engels mit Fire, also der deutsche Song, ein bisschen besser abschneidet als Platz 23, ne?
4: Auf jeden Fall, auf jeden Fall. Dritte, letzter, das ist, also finde ich nicht in Ordnung. Und sie hat sich wirklich Mühe gegeben. Und sie hat sich riesig drauf gefreut und man hat auch gesehen, dass sie Spaß dabei hatte. Ich habe mir den auch runtergeladen, also ich finde den gut.
0: Ja, ich hoffe, Sarah Engels ist sich dessen bewusst, also dass es auch ganz, ganz viele Leute gibt, mit denen sie, also die sie begeistert hat, die sich über ihre Show gefreut haben. Ich persönlich muss sagen, dass mir der schwedische Song noch sehr, sehr gut gefallen hat. Ich bin ja so eine kleine Haus-Elektro-Techno-Maus und ja, der Song hatte auf jeden Fall auch einen sehr, sehr geilen Vibe. Wir hören nochmal ganz kurz rein. Oder? Mega das Ding, aber ist auch nur auf Platz 20 gelandet. Ja, alle ESC-Fans werden sich garantiert noch an den Eurovision Song Contest 2022 erinnern. Da ist Armenien mit einem Song angetreten, der danach sowas von durch die Decke gegangen ist und bis heute wirklich ein absoluter Hit ist. Rosalyn mit Snap. Und den gibt's jetzt für mehr Musik und

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4: Ich bin Marc-André Kort, einen schönen guten Tag. Hass im Netz nimmt zu, auch gegen queere Menschen. Zum Internationalen Tag gegen Homo-, Bi-, Inter- und Transphobie. Gestern hat die Polizeidirektion Hannover darauf aufmerksam gemacht, dass sich die Zahl solcher Hassdelikte im Internet in den letzten 3 Jahren verdoppelt hat. FFN-Reporter Moritz Ort: Die Polizei setzt deshalb verstärkt auf Aufklärung und Vertrauen.
5: Auch wenn queerfeindliche Taten mit einem niedrigen zweistelligen Bereich pro Jahr nur einen kleinen Teil der gesamten Kriminalität in Hannover ausmachen, sieht die Polizei in jedem Angriff einen Angriff auf die Demokratie selbst. In Hannover gibt es deshalb spezielle Ansprechpartnerinnen und Ansprechpartner für LSBTIQ-Plus-Themen. Sie beraten Betroffene, nehmen Anzeigen auf und sollen Hemmschwellen senken. Die Polizei betont, Hannover ist bunt und Vielfalt wird geschützt.
4: Das Landeskriminalamt hat 15 Gebäude in Hannover und der Region durchsucht, unter anderem Büros einer Autovermietung in Hannover. 4 Männer werden verdächtigt, über ihr Geschäft Geldwäsche betrieben zu haben. Bei den Durchsuchungen haben die Ermittler elektronische Geräte, mehrere 1000 Euro Bargeld und Gold gefunden. Außerdem wurde Vermögen in Höhe von mehr als 100.000 Euro eingefroren. In Hameln ist heute ein ungewöhnliches Verkehrsexperiment gestartet. Die Stadt hat den 164er-Ring entlang des Bürgergartens gesperrt und das für ein halbes Jahr. Auf der Strecke soll getestet werden, was passiert, wenn Autos dort keinen Durchgangsverkehr mehr haben. Beobachtet werden Verkehrsfluss, Aufenthaltsqualität und die Nutzung des Viertels. 2 Busparkplätze vor dem Café am Ring fallen weg, dafür gibt es aber 3 neue am Ostertorwall.
6: Das Niedersachsenwetter mit den aktuellen Temperaturen. 14 Grad in Wilhelmshaven am Südstrand, 13 in Osnabrück an der Bremer Brücke und 17 Grad in Holzminden am Rabebrunnen. Heute Nachmittag nicht mehr ganz so schön, wie der Tag heute teilweise schon war. Also es gibt mehr Wolken und auch Regenschauer, zum Teil auch kräftige Gewitter. Der FFN-3-Tage-Trend. Es geht unbeständig weiter. Auch in den nächsten Tagen müssen wir uns neben Sonne und Wolken auch immer wieder auf Schauer einstellen. Das Ganze bei Top-Temperaturen um die 20 Grad.
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6: A1 Hamburg-Osnabrück zwischen dem Bremer Kreuz und dem Dreieck Stur in beiden Richtungen 5 Kilometer Stop and Go. 15 Minuten braucht ihr da gerade länger. Dann A2 Braunschweig Richtung Hannover zwischen Braunschweig-Hafen und Peine Ost. 4 Kilometer Stau wegen der Baustelle da. 20 Minuten kommen obendrauf. Ein Bus ist liegen geblieben auf der A30 Osnabrück Richtung Rheine zwischen Osnabrück-Sutthausen und Hellern und an der Elbfähre Glückstadt-Wischhafen in beiden Richtungen gerade 1,5 Stunden Wartezeit.
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6: Im Landkreis Goslar stehen sie auf der B6, wenn ihr von Goslar Richtung Salzgitter fahrt, und zwar in Höhe Järstedt. Am Ortsausgang Geste ist einer Richtung Siedlung Osterbrook und in Georgsheil wird gegenüber der Tankstelle geblitzt, wenn ihr Richtung Emden fahrt. Vielen Dank Philipp, Jenny und Torben fürs Bescheid sagen und wenn ihr noch einen Stau oder Blitzer gesehen habt, ruft an, kostet nix, 0800 529 und 4x5. Gute Fahrt mit FFN und eine absolute Legende hat sich beim VfL Wolfsburg nach 14 Jahren verabschiedet, Alexandra Popp. Und wir werden sie gleich nochmal gebührend feiern hier im neuen Nachmittag.

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0: so emotional wie All of Me von John Legend war das Wochenende für viele Fußballfans bei uns in Niedersachsen. Also, über Hannover 96 möchte ich nicht sprechen. Danke für euer Verständnis. Aber auch beim VfL Wolfsburg sind Tränen geflossen, denn bei den Wolfsburgerinnen hat sich am letzten Spieltag eine absolute Legende verabschiedet: Alexandra Popp.
1: Vielen, vielen Dank für 14 unglaubliche Jahre VfL Wolfsburg. Und ich hoffe, dass ihr, egal wer hier den Verein verlässt, die Mannschaft weiter supportet.
0: Das hat sie nach dem Spiel mit einem Megafon zu den Fans gesagt. Aber auch vor dem Spiel kam mir schon die ein oder andere Träne, was bei 14 Jahren ja auch wirklich kein Wunder ist. Und abgeliefert hat sie in ihrem letzten Spiel auch nochmal. Also schön zwei Buden gemacht. Eins davon mit dem Kopf, so kennen wir sie ja. Nächste Saison spielt sie dann bei Borussia Dortmund. Da nützt es auch nichts, dass Leonie und Callum Scott jetzt singen Stay. Der ist neu bei FFN für mehr Musik und

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9: 15 Uhr ist es und wenn ihr so wie ich mit Bus oder Bahn zur Arbeit fahrt, dann müsst ihr diese Woche eventuell wieder ein bisschen umplanen. Maxi Wilsmann, gerade eben sind Streiks für weitere Städte angekündigt worden.
10: Ja, dass in Göttingen und Hannover Aktionen geplant sind, das steht schon seit der letzten Woche fest und jetzt haben die Verkehrsbetriebe in 5 weiteren Städten in Niedersachsen nachgezogen.
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10: Die Beschäftigten der ÖPNV-Betriebe in Niedersachsen legen im Laufe der Woche in weiteren Städten ihre Arbeit nieder. Die Gewerkschaft Verdi hat heute angekündigt, dass am Donnerstag und am Freitag in weiteren Städten gestreikt wird. FFN Niedersachsen-Reporterin Antonia Brandt, betroffen sind 5 verschiedene Regionen.
12: Ja, in Delmenhorst, Braunschweig, Hildesheim, Wolfsburg und Lüchow legen die Beschäftigten am Donnerstag und am Freitag ihre Arbeit nieder. Am Donnerstag sollen auch Demos und Kundgebungen stattfinden. Hintergrund sind die zuletzt gescheiterten Tarifverhandlungen. Neue Gespräche gibt es erst am 1. Juni. Auch in Göttingen und Hannover wird diese Woche noch gestreikt. In Göttingen bleiben die Busse morgen und am Mittwoch stehen. In Hannover bleiben Busse und Bahnen am Mittwoch und Donnerstag größtenteils im Depot.
10: Die Bundesregierung will 10 Milliarden Euro in den Zivil- und Katastrophenschutz in Deutschland investieren. Von dem Geld sollen unter anderem Spezialfahrzeuge für Hochwassereinsätze gekauft werden. Auch das THW soll von den Investitionen profitieren. Darüber hinaus will die Bundesregierung ein Kommando zivile Verteidigung einrichten, sagt Bundesinnenminister Alexander Dobrindt.
13: Es geht darum, dass man eine Ebene schafft, die die Vernetzung organisiert. Das ist eben dann das Kommando zivile Verteidigung, das dafür sorgen soll, dass diese Vernetzung auch stattfindet im Katastrophenfall.
10: Über die Stabsstelle sollen THW, Feuerwehren oder andere Hilfsorganisationen im Ernstfall dann koordiniert werden. Die niedersächsische Polizei hat letztes Jahr erneut eine hohe Zahl politisch motivierter Straftaten registriert. 8.309 sind es gewesen, fast genauso viele wie im Jahr davor. Verändert hat sich dabei allerdings die Verteilung. Während politisch rechtsmotivierte Straftaten im letzten Jahr weniger geworden sind, ist die Zahl politisch linksmotivierter Straftaten deutlich gestiegen. Trotzdem machen die rechtsmotivierten Taten den größten Anteil in Niedersachsen aus. Es gibt mal wieder ein Update zum mittlerweile toten Ostseewal. Der soll an der Stelle, an die er gespült worden ist, liegen bleiben. Das Umweltministerium aus Mecklenburg-Vorpommern will jetzt noch versuchen, den Datensender, der am Wal angebracht worden war, auszuwerten. Der Kadaver des Tiers, der jetzt vor Dänemark liegt, wird aber wohl nicht mehr untersucht.
9: Das Niedersachsenwetter ist heute Nachmittag nicht mehr so schön, wie der Tag teilweise angefangen hat. Es gibt nämlich mehr Wolken, zwischendurch auch Regenschauer und zum Teil kräftige Gewitter. Das hier sind die aktuellen Temperaturen in Oldenburg. 14 Grad am Lapphahn, 17 Grad sind es in Seelze am Rangierbahnhof und nochmal 17 Grad in Goslar am Marktplatz. Der FFN-3-Tage-Trend. Ähnlich geht es auch in den nächsten Tagen weiter. Also mal Sonne, mal Wolken, aber auch Regenschauer. Das Ganze bei Top-Temperaturen um die 20 Grad.
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9: A1 Hamburg-Osnabrück zwischen dem Bremer Kreuz und dem Dreieck Stur in beiden Richtungen. 5 Kilometer Stop and Go. Eine Viertelstunde kommt da oben drauf. Dann bitte aufpassen, ein liegen gebliebener Bus auf der A30 Osnabrück Richtung Rheine zwischen Osnabrück-Sutthausen und Hellern. Und an der Elbfähre Glückstadt-Wischhafen dauert es länger heute Nachmittag. In beiden Richtungen 1,5 Stunden Wartezeit.
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9: Im Landkreis Goslar wird auf der B6 Goslar Richtung Salzgitter geblitzt und zwar in Höhe Järstedt. Am Ortsausgang Geeste habt ihr einen gesehen Richtung Siedlung Osterbrook und in Georgsheil stehen sie gegenüber der Tankstelle und blitzen in Richtung Emden. Vielen Dank Philipp, Jenny und Torben fürs Bescheid sagen. Wenn ihr noch einen Stau oder Blitzer gesehen habt, ruft an, kostenlos 0800 529 und 4x5. Gute Fahrt.
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9: Der Bundeskanzler sagt,
1: eine Wurst ist eine Wurst. Und eine Wurst ist nicht vegan.
9: Ja, und die Produktion von vegetarischen oder veganen Fleischalternativen ist in Deutschland jetzt nach langem Boom erstmals leicht zurückgegangen. Wir klären gleich mal, woran das liegen könnte.

0: Cyndi Lauper. Bei FFN. Euch einen schönen Montagnachmittag und gleich gibt's was ganz Neues von Moss Kenner, der schon mit DJs wie Alle Farben und auch Purple Disco Machine zusammengearbeitet hat. Seine aktuelle Nummer heißt Rhythm Unknown. Spiele ich gleich für mehr Musik und mehr Abwechslung. Wir sind mittendrin in der Grillsaison. Vielleicht grillt ihr ja auch manchmal so eine Veggie-Wurst oder ein veganes Steak. Aber die Produktion von diesen Fleischalternativen hat jetzt zum ersten Mal abgenommen. Constanze Ruber von der Verbraucherzentrale Niedersachsen hat uns mal erzählt, woran das liegen könnte.
1: Das könnte zum Beispiel daran liegen, dass natürlich in den letzten Jahren da ein ganz neuer Markt erschlossen wurde, der erstmal einen riesengroßen Boom erfahren hat. Nun eben erstmal so eine gewisse Sättigung auftritt.
0: Okay, also man hat es mal ausprobiert und dann ist man vielleicht möglicherweise doch wieder umgestiegen. Ich persönlich finde die Sachen mega. Für uns Vegetarier ist das doch eine richtig gute Alternative. Auch wenn der ein oder andere jetzt schon wieder sagt, boah, nee, die ganzen Zusatzstoffe, die da drin sind, das kann doch nicht gesund sein. Wie sieht's denn aus? Können wir uns die Dinger mit ruhigem Gewissen auf den Grill hauen?
1: Die gesundheitliche Bewertung hängt eben sehr stark von der Rezeptur und von der Verarbeitung ab. Und natürlich müssen auch oftmals Zusatzstoffe eingesetzt werden. Aber es kann eben auch sein, dass sie ein günstigeres Nährwertprofil aufweisen. Letztendlich kann man als Faustregel sagen, je kürzer die Zutatenliste ist, desto besser ist es für die Gesundheit.
0: Na, okay. Ja, das ist eine gute Faustformel, die kann sogar ich mir merken. Und ich glaube, egal ob richtige Wurst oder Veggie-Wurst, es ist gar nicht so schlecht, wenn man das nur ab und zu mal isst. Schönen Nachmittag mit FFN.

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1: Ich bin Marc-André Kort, einen schönen guten Tag. Hass im Netz nimmt zu, auch gegen queere Menschen. Zum Internationalen Tag gegen Homo-, Bi-, Inter- und Transphobie. Gestern hat die Polizeidirektion Hannover darauf aufmerksam gemacht, dass sich die Zahl solcher Hassdelikte im Internet in den letzten 3 Jahren verdoppelt hat. FFN-Reporter Moritz Ort: Die Polizei setzt deshalb verstärkt auf Aufklärung und Vertrauen.
2: Auch wenn queerfeindliche Taten mit einem niedrigen zweistelligen Bereich pro Jahr nur einen kleinen Teil der gesamten Kriminalität in Hannover ausmachen, sieht die Polizei in jedem Angriff einen Angriff auf die Demokratie selbst. In Hannover gibt es deshalb spezielle Ansprechpartnerinnen und Ansprechpartner für LSBTIQ+-Themen. Sie beraten Betroffene, nehmen Anzeigen auf und sollen Hemmschwellen senken. Die Polizei betont, Hannover ist bunt und Vielfalt wird geschützt.
1: Das Landeskriminalamt hat 15 Gebäude in Hannover und der Region durchsucht, unter anderem Büros einer Autovermietung in Hannover. 4 Männer werden verdächtigt, über ihr Geschäft Geldwäsche betrieben zu haben. Bei den Durchsuchungen haben die Ermittler elektronische Geräte, mehrere tausend Euro Bargeld und Gold gefunden. Außerdem wurde Vermögen in Höhe von mehr als 100.000 Euro eingefroren. In Hameln ist heute ein ungewöhnliches Verkehrsexperiment gestartet. Die Stadt hat den 164er-Ring entlang des Bürgergartens gesperrt und das für ein halbes Jahr. Auf der Strecke soll getestet werden, was passiert, wenn Autos dort keinen Durchgangsverkehr mehr haben. Beobachtet werden Verkehrsfluss, Aufenthaltsqualität und die Nutzung des Viertels. 2 Busparkplätze vor dem Café am Ring fallen weg, dafür gibt es aber 3 neue am Ostertorwall.
3: 18. Mai fühlt sich eher an wie 18. April. Das Niedersachsenwetter ist durchwachsen und hat alles dabei. Wolken, Sonne, Regen, teilweise auch Gewitter. Wir gucken mal auf die aktuellen Temperaturen. Immerhin ist es so ein bisschen wärmer jetzt geworden mit 15 Grad in Steinhude an der Friedenseiche, 16 in Bad Sachsa am Bahnhof und 14 Grad in Nordenham an der Moorseer Mühle. Der FFN-3-Tage-Trend. Es geht wechselhaft weiter bei Top-Temperaturen um die 20 Grad.
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3: A1 Hamburg-Osnabrück zwischen dem Bremer Kreuz und dem Dreieck Stur in beiden Richtungen. Gerade 5 Kilometer Stop and Go. Ihr braucht ungefähr eine Viertelstunde länger. Vorsieht ein liegen gebliebener Bus auf der A30 Osnabrück Richtung Rheine zwischen Osnabrück-Sutthausen und Hellern. Dann B71, Zevensoltau zwischen Tevel und dem Abzweig nach Schwalingen. Eine Vollsperrung in beiden Richtungen wegen eines Unfalls. Und an der Elbfähre Glückstadt-Wischhafen in beiden Richtungen gerade 1,5 Stunden Wartezeit.
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3: Auf der B75 Delmenhorst Richtung Bremen wird in Höhe Hochding geblitzt, und zwar hinter der Tankstelle. Dann ist einer am Ortsausgang Geeste Richtung Siedlung Osterbrook, und in Georgsheil stehen sie gegenüber der Tankstelle Richtung Emden. Dankeschön Philipp, Jenny und Alex fürs Bescheid sagen, und wenn ihr noch einen Stau oder Blitzer gesehen habt, ruft gerne an, ist kostenlos wie immer 0800 529 und 4x5. Gute Fahrt durch diesen Montagnachmittag, und gleich gibt's einen neuen Oma viel ins Klo Song hier am neuen Nachmittag. Ich bin's Jan, moin.
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0: wird den wenigsten aufgefallen sein, aber es gab tatsächlich einen Ballermann-Hit beim Eurovision Song Contest 2026.
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0: 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Paulina aus dem FFN-Team, der heutige Oma fiel ins Klo Song kommt von dir.
2: Ja, ich bin auch ein bisschen stolz drauf. Und zwar ist der von der finnischen Band. Ich glaube, du kannst es ein bisschen besser aussprechen.
0: Ich versuch's mal. Linda Lampenius und Pete Pakkunen mit Letkin Heinen.
2: Ja.
0: So, und da verstehst du was?
2: Geht ordentlich nach vorne. Nach Sekunde 1, kurz nach Sekunde 1 höre ich Ballermann.
0: Ah, Quatsch.
2: Ja.
0: Wahnsinn.
2: Eindeutig,
0: habt ihr es gehört? Ja, wirklich eindeutig.
2: Oder?
0: Ein Ballermann-Hit der etwas anderen Art, aber vielleicht mit ein bisschen anderen Beats noch drunter und so könnte der ja was werden.
2: Er schafft's in Bierkönig.
0: Dankeschön, Pauline. Ja. Wenn ihr auch einen FFN-Oma-Finanz-Klo-Song habt, dann immer her damit. Klickt ffn.de, da könnt ihr euch alle anderen auch nochmal anhören.

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6: 16 Uhr haben wir es gleich und wir alle erinnern uns noch an das Hochwasser, das uns rund um Weihnachten 2023 beschäftigt hat. Maxi Wilsmann, spätestens seitdem wird auch bei uns mehr für den Katastrophenschutz getan.
7: Ja, und das war ja auch nicht die einzige Naturkatastrophe in Deutschland in den letzten Jahren. Deswegen soll auch in Zukunft Geld in den Bevölkerungsschutz gesteckt werden.
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7: Das Bundeskabinett soll am Mittwoch ein 10-Milliarden-Paket für den Zivil- und Katastrophenschutz in Deutschland beschließen. Bundesinnenminister Alexander Dobrindt hat die Pläne dafür heute der Öffentlichkeit vorgestellt. FFN-Reporter Moritz Ort, das Geld soll in Ausrüstung und in die Koordination des Bevölkerungsschutzes fließen.
9: Unter anderem soll in das THW investiert werden und auch die Feuerwehren sollen profitieren. Zur besseren Zusammenarbeit der Hilfsorganisation will das Innenministerium zusätzlich ein Kommando zivile Verteidigung aufbauen, quasi eine Stabsstelle, die die Einsatzkräfte koordiniert, wenn es zum Beispiel zu Überschwemmungen oder Hochwassern kommt. Darüber hinaus will die Bundesregierung unter anderem 1.000 neue Spezialfahrzeuge und mehr als 100.000 Feldbetten anschaffen. Und Schutzräume wie Tiefgaragen, U-Bahn-Stationen und Tunnel sollen bundesweit erfasst werden.
7: Die Gewerkschaft Verdi hat für diese Woche weitere Streiks im ÖPNV angekündigt. Am Donnerstag und am Freitag legen die Beschäftigten ihre Arbeit in Delmenhorst, Braunschweig, Hildesheim, Wolfsburg und in Lüchow nieder. Für Donnerstag sind auch Demos und Kundgebungen geplant. Vorher wird schon in Göttingen und Hannover gestreikt. In Göttingen bleiben die Busse morgen und am Mittwoch stehen. In Hannover bleiben Busse und Bahnen am Mittwoch und am Donnerstag größtenteils stehen. Die Verhandlungen zwischen dem Iran und den USA sind festgefahren. Jetzt sollen neue Vorschläge aus dem Iran Bewegung in die Gespräche bringen. Dass das passiert, ist aber relativ unwahrscheinlich. Bisher haben die iranischen Vertreter und die US-Regierung ihre gegenseitigen Vorschläge für eine Lösung in dem Konflikt immer abgelehnt. Die USA sagen, sie wollen ihre Angriffe erst stoppen, wenn der Iran Bedingungen erfüllt. Und der Iran will erst Bedingungen erfüllen, wenn die USA und Israel keine Ziele mehr angreifen. Nur noch 1,5 Monate, dann startet schon die Tour de France in diesem Jahr und heute haben die Veranstalter schon mal verkündet, wo die beliebteste Fahrradtour der Welt 2028 losgeht. Übernächstes Jahr startet die Tour in Reims im Nordosten Frankreichs. Damit sich die Tour in dem Jahr nicht mit den Olympischen Spielen überschneidet, startet die Tour de France 2028 auch schon Ende Juni. Dieses Jahr geht's am 4. Juli los.
6: Das Niedersachsenwetter ist heute Nachmittag eher ungemütlich. Es gibt viele Wolken und regnet auch teilweise. Einige Gewitter können auch mit dabei sein, die zum Teil sehr kräftig sind. Und das hier sind die aktuellen Temperaturen in Einbeck. 15 Grad am Stiftsgarten, 13 Grad haben wir in Cuxhaven an der Alten Liebe und 15 Grad am Messebahnhof in Laatzen. Der FFN-3-Tage-Trend. Dieses Jahr eher Aprilwetter geht auch in den nächsten Tagen weiter. Also es bleibt unbeständig. Mal Sonne, aber eben auch mal Schauer und Gewitter. Das Ganze bei Top-Temperaturen um die 20 Grad.
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6: A1 Hamburg-Osnabrück zwischen dem Bremer Kreuz und dem Dreieck Stur in beiden Richtungen 5 Kilometer Stop and Go. 20 Minuten kommen da oben drauf. A29 Wilhelmshaven Richtung Oldenburg. Vor der Huntebrücke 2 Kilometer Stau wegen Bauarbeiten. 10 Minuten braucht ihr länger. Ein Bus ist liegen geblieben auf der A30 Osnabrück Richtung Rheine zwischen Osnabrück-Sutthausen und Hellern. Dann B71 Zefen-Soltau zwischen Tevel und dem Abzweig nach Schwalingen. Eine Vollsperrung in beiden Richtungen wegen eines Unfalls. Und an der Elbfähre Glückstadt-Wischhafen in beiden Richtungen gerade eine Stunde Wartezeit.
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6: Auf der B75 Delmhaus Richtung Bremen wird in Höhe Huchting geblitzt, hinter der Tankstelle. Im Heidekreis ist einer in Rethem Richtung Eilte. Am Ortsausgang Geeste wird Richtung Siedlung Osterbrück geblitzt und in Georgsheil gegenüber von der Tankstelle, wenn ihr Richtung Emden fahrt. Dankeschön, Philipp, Laurenz, Jenny und Alex fürs Bescheid sagen. Wenn ihr noch was gesehen habt, ruft an, kostenlos 0800 529 und 4x5. Dankeschön und gute Fahrt.
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6: Malte hat Urlaub, aber Maxi Wilsmann aus den FFN-Nachrichten ist noch kurz geblieben.
7: Hallöchen.
6: Du kommst ja gebürtig aus Bad Pyrmont.
7: Richtig.
6: Und da gab es am Wochenende eine absolute Premiere.
7: Ja genau, die erste deutsche Meisterschaft überhaupt im Bäume umarmen. Und ich sag mal so, das klingt so skurril, das konnten wir uns natürlich nicht entgehen lassen. Da habe ich mal vorbeigeschaut.
6: Ja mega, aber wie umarmt man einen Baum? Also macht man das genau wie bei einem Menschen oder ist man eher ein bisschen gröber zu dem Baum?
7: Ja, der Baum ist vor allem gröber zu einem selbst. Also der ist nicht so weich wie beim Menschen umarmt, aber trotzdem mit viel Liebe und Innigkeit.
6: Wow. Und du hast ja bei einer der Disziplinen, die es da gab, mitgemacht. Wie es gelaufen ist, das hört ihr in 12 Minuten hier bei uns.

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1: Morgen in 2 Monaten ist das Finale der Fußball-Weltmeisterschaft 2026. Und ich kann euch jetzt hier bei FFN schon mal einen Finalteilnehmer verkünden. Es ist BTS. Ja, sie treten nämlich in der Halbzeitshow auf und spielen da garantiert auch ihren neuen Song. Den bekommt ihr jetzt schon mal hier bei FFN für mehr Musik und mehr Abwechslung. Hier ist Swim.

0: FFN, kennt ihr diese komische Situation, wenn man nicht weiß, ob man umarmen oder doch lieber die Hand schütteln soll? Das war am Wochenende in Bad Pyrmont kein Problem, denn da war klar, die Bäume werden auf jeden Fall umarmt. Samstag hat bei uns die erste deutsche Meisterschaft im Bäumeumarmen stattgefunden. Die Baumathleten sind in den Disziplinen Schnelligkeit, Kreativität und Baumwissen gegeneinander angetreten. Und mit dabei war unser FFN Niedersachsen-Reporter Maxi Wilsmann, denn der kommt gebürtig aus Bad Pyrmont.
1: Und in einer Disziplin habe ich mich auch selbst mal getestet. 8 Bäume stehen hier und die muss ich möglichst schnell umarmen. 48 Sekunden ist bisher die Bestzeit. Mal gucken, ob wir die schlagen. Alles klar, dann würde ich sagen 3, 2, 1. Die sind ganz schön groß. Noch gar nicht so weich. Achten wir jetzt die Sekunden. Junge, es ist anstrengend. Also zumindest gleichgezogen mit der zwischenzeitlichen Bestzeit. Jetzt stehe ich hier mit Steffen. Steffen sitzt in der Jury für die Disziplin Kreativität und Innigkeit, ist extra aus Finnland angereist, weil er da die Baumumarm-Weltmeisterschaft mit organisiert. Steffen, wie entscheidet ihr denn, wer am kreativsten oder am innigsten den Baum umarmt?
2: Wir schauen, ob Leute sich Mühe gemacht haben, um sich etwas auszudenken und dass die Spaß haben, ne? Das ist ja wichtig.
1: Ja, Steffen, nicht nur du bist begeistert, alle, die hier heute mitmachen. Mehr als 100 Leute sind dabei bei der ersten deutschen Meisterschaft im Baumumarm. Und alle haben Spaß hier. Es gibt ja auch einen Teamwettbewerb und ich würde sagen, wir trainieren jetzt ein bisschen und nächstes Jahr treten wir hier gemeinsam an.
0: Ja, das finde ich gut. Endlich mal eine Sportart, von der ich von vornherein so sagen würde, ja, da könnte ich mir vorstellen, dass ich es kann. Das Datum steht sogar auch schon fest. Am 22. Mai 2027 ist es wieder soweit. Und ein Video von Maxi findet ihr in unserer FFN Insta-Story.

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1: Ich bin Marc-André Kort, einen schönen guten Tag. Wer heute mit der S-Bahn unterwegs ist, muss sich auf deutliche Verspätungen einstellen. Erst haben Unbekannte in Bennemühlen und Burgdorf ein Streckenkabel durchgeschnitten. Kurz danach wurden bei der Bismarckstraße in Hannover mehrere Meter an Streckenkabel geklaut. Ob die Fälle zusammenhängen, ist laut Bundespolizei noch nicht klar. Sicher ist, dass die Vorfälle sich auf den Zugverkehr auswirken. Verspätungen gibt es in Richtung Celle und Bennemühlen. Eine Sprecherin der S-Bahn hat uns bestätigt, dass die Probleme erstmal noch bestehen bleiben. Die Saison im Wassersport ist gerade erst gestartet. Ob das der Grund ist, warum letzte Woche am Doktorsee in Rinten im Kreis Schaumburg zwei Jetskis verschwunden sind, ist allerdings unklar. Zwei bisher unbekannte Täter sollen hier in der Hafenanlage des MSC Bielefelds vom Wasser aus die Jetskis gestohlen haben. Die Polizei sucht nach Zeugen und schätzt den Schaden auf 30.000 Euro. Insassen der JVA Hameln lernen ab heute wieder Vegetationsbrände zu bekämpfen. Nachdem es letztes Jahr schon einen Grundlagenworkshop gegeben hatte, gibt es für die Jugendlichen dieses Jahr Weiterbildungsübungen. Dabei lernen die Insassen der Jugendanstalt das Legen von Feuerkontrolllinien, Nachlöscharbeiten und Einsatzstrategien in anspruchsvollem Gelände. Das passiert aber nicht nur in der Theorie. Die Jugendlichen sollen mit den realistischen Übungen als Team funktionieren und zum Sport motiviert werden. Und neben Hannover, jetzt auch in Hildesheim. Die Gewerkschaft Verdi hat heute einen weiteren Warnstreik für Donnerstag und Freitag angekündigt. In Hildesheim ist an diesen Tagen der Stadtverkehr der SVHI betroffen. Der Regionalverkehr RVHI soll weiterhin regulär fahren. In Hannover werden Östra und Regiobus schon am Mittwoch und Donnerstag bestreikt.
2: Hui, das sieht ganz schön dunkel aus teilweise. Das Niedersachsenwetter hat zum Feierabend teils kräftige Regenschauer mit Gewittern im Angebot. Die aktuellen Temperaturen 14 Grad in Wildeshausen am Gymnasium, 14 auch am Kloster in Loccum und 16 Grad in Hildesheim am Hauptbahnhof. Der FFN-3-Tage-Trend. Es geht in den nächsten Tagen ähnlich wechselhaft weiter. Es gibt immer wieder Sonnenschein, aber auch Wolken, Regen und zum Teil Gewitter. Das Ganze bei Top-Temperaturen um die 20 Grad.
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2: A1 Hamburg-Osnabrück zwischen dem Bremer Kreuz und dem Dreieck Stur. In beiden Richtungen 5 Kilometer Stop and Go. 20 Minuten braucht ihr da gerade länger. Dann aufpassen, es laufen Personen auf der A2 Dortmund-Hannover zwischen dem Dreieck Hannover-West und Langenhagen. Ein Unfall auf der A7 Kassel Richtung Hannover zwischen Göttingen-Nord und Nörten-Hardenberg. Rüber auf die A29 Wilhelmshaven Richtung Oldenburg. Vor der Huntebrücke 2 Kilometer Stau. Das liegt an der Baustelle da. 10 Minuten kommen für euch oben drauf. Wir haben einen liegen gebliebenen Bus auf der A30 Osnabrück Richtung Rheine zwischen Osnabrück-Sutthausen und Hellern. Die B71 Zevensoltau ist zwischen Tevel und dem Abzweig nach Schwalingen immer noch gesperrt in beiden Richtungen. Da hat es einen Unfall gegeben und mehr Zeit einplanen für die Elbfähre Glückstadt beschaffen. In beiden Richtungen da nämlich gerade eine Stunde Wartezeit.
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2: Auf der B75, der im Horst Richtung Bremen wird geblitzt, und zwar in Höhe Huchting hinter der Tankstelle. Im Heidekreis stehen sie in Rethem Richtung Eilte. Am Ortsausgang Geste wird Richtung Siedlung Osterbrook geblitzt. Dann ist noch einer in Georgsheil gegenüber der Tankstelle Richtung Emden. Und vielen Dank an Philipp, Laurenz, Jenny und Alex fürs Bescheid sagen. Wenn ihr noch einen Stau oder Blitzer gesehen habt, dann macht es genauso, ruft kostenlos an 0800 529 und 4x5. Euch allen eine gute Fahrt in Richtung Feierabend, und dass Deutschland nur auf Platz 23 beim ESC gelandet ist, das haben zwar viele erwartet, aber einer ist richtig sauer. Günther, der Treckerfahrer, hört ihr gleich hier im neuen Nachmittag bei FFN. Ich bin's, Jan. Moin. Well,

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0: gleich Teddy Swims hier bei FFN mit Mr. Know-It-All. Guter Typ, gute Stimme und vor allem sehr, sehr guter Groove. Hier schon mal so ein kleiner Vorgeschmack. Ah, das ist doch der perfekte Sound, um nach Hause zu fahren. Freut euch drauf. Gibt's gleich für mehr Musik und mehr Abwechslung. Vorher geht's nochmal um Sarah Engels. Ist sie für Deutschland beim Eurovision Song Contest angetreten. Platz 23 ist es geworden. Wie finden wir das?
1: Schweinerei, muss ich ganz ehrlich sagen, weil sie hat wirklich gut abgeliefert.
2: Okay, also du hättest dir ein paar Plätze mehr für Deutschland und für Sarah Engels gewünscht?
1: Auf jeden Fall. Dritte, letzter, das ist, also finde ich nicht in Ordnung. Und sie hat sich wirklich Mühe gegeben. Ne? Also, und sie hat sich riesig drauf gefreut und man hat auch gesehen, dass sie Spaß dabei hatte.
0: Ich kenne da noch jemanden, der mehr als angefressen ist.
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4: Moin, Platz 23. Geht's noch? Wir sind sauer. Deutschland zahlt nicht nur den größten Batzen von diesem Grillwettbewerb. Wir nehmen die meisten Flüchtlinge auf, sind Nettozahler in Brüssel, verschenken zu viel Solarstrom in die Nachbarländer, sind die einzigen, die sich noch an die Klimapolitik der EU halten. Opfern sogar dafür unsere Autoindustrie. Und was machen die anderen Europäer? Dänemark geht das Schicksal von Timmy am pölserfarbigen Arsch vorbei. Und in Wien bestraft man unsere Sarah mit dem Relegationsplatz, der noch nicht mal einer ist. Ihr verdammte Bande. Wer solche Freunde hat, braucht keine Feinde mehr. In der Fußball-WM gibt's keine Jury und auch kein Arschgeigen-Voting. Da zählt auf dem Platz. Das wird die Revanche. Und diesen bekloppten Eurovision-Beton-Contest, den könnt ihr euch sonst wo reinschieben. Schon gemerkt, ja? Wir sind stinksauer. Unterbleiben.

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2: Gleich 17 Uhr, wenn ihr aus Hildesheim, aus Braunschweig oder aus Delmenhorst kommt, dann drücken wir euch die Daumen, dass es am Donnerstag und Freitag nicht regnet. Maxi Wilsmann, die Beschäftigten der ÖPNV-Betriebe streiken.
3: Ja, wäre ein bisschen ärgerlich, wenn ihr dann stattdessen aufs Fahrrad umsteigen müsst. Diese und nächste Woche stehen nochmal einige Streiks bei uns in Niedersachsen an. Die Gewerkschaft Verdi hat heute neue Details veröffentlicht.
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3: Die Beschäftigten der ÖPNV-Betriebe in Niedersachsen legen im Laufe der Woche in weiteren Städten die Arbeit nieder. Die Gewerkschaft Verdi hat heute angekündigt, dass am Donnerstag und am Freitag in weiteren Städten gestreikt wird. FFN Niedersachsen-Reporterin Antonia Brandt, betroffen sind 5 verschiedene Regionen.
4: Ja, in Delmenhorst, Braunschweig, Hildesheim, Wolfsburg und Lüchow legen die Beschäftigten am Donnerstag und am Freitag ihre Arbeit nieder. Hintergrund sind die zuletzt gescheiterten Tarifverhandlungen. Neue Gespräche gibt es erst am 1. Juni. Auch in Göttingen und Hannover wird diese Woche noch gestreikt. In Göttingen bleiben die Busse morgen und am Mittwoch stehen. In Hannover bleiben Busse und Bahnen am Mittwoch und Donnerstag größtenteils im Depot.
3: Die Bundestagsabgeordneten bekommen ab Sommer wohl nicht mehr Geld. Die Diätenerhöhung soll in diesem Jahr ausgesetzt werden. Das hat der erste parlamentarische Geschäftsführer der Unionsfraktion bei NTV gesagt. Auch die SPD ist wohl dafür, dass die Bundestagsabgeordneten ab Sommer nicht mehr Geld bekommen. Normalerweise hätten die Diäten ab Juli um knapp 500 Euro erhöht werden sollen. Die Bundesregierung will 10 Milliarden Euro in den Zivil- und Katastrophenschutz in Deutschland investieren. Von dem Geld sollen unter anderem Spezialfahrzeuge für Hochwassereinsätze gekauft werden. Auch das THW soll von den Investitionen profitieren. Darüber hinaus will die Bundesregierung ein Kommando zivile Verteidigung einrichten, sagt Bundesinnenminister Alexander Dobrindt.
5: Es geht darum, dass man eine Ebene schafft, die die Vernetzung organisiert. Das ist eben dann das Kommando zivile Verteidigung, das dafür sorgen soll, dass diese Vernetzung auch stattfindet im Katastrophenfall.
3: Über diese Stabsstelle soll das THW zum Beispiel mit Feuerwehren und anderen Hilfsorganisationen im Ernstfall koordiniert werden. Das Kreuzfahrtschiff, auf dem vor Wochen das Hunter-Virus ausgebrochen war, ist zurück in den Niederlanden. An Bord sind bis heute noch 25 Seeleute sowie ein Arzt und eine Pflegekraft gewesen. Die sind jetzt erneut getestet worden und müssen sich dann in Quarantäne begeben. Die Leiche der Frau aus Deutschland, die auf dem Schiff verstorben ist, soll in Rotterdam eingeäschert und dann der Familie übergeben werden. Insgesamt hatten sich mindestens 11 Personen auf dem Schiff mit dem Hunter-Virus infiziert. 3 sind daran gestorben.
2: Das Niedersachsen-Wetter ist ganz schön ungemütlich. Neben Sonne und Wolken gibt es heute Nachmittag nämlich auch Regenschauer und zum Teil kräftige Gewitter. Die aktuellen Temperaturen in Rodenkirchen am Marktplatz 14 Grad, 14 Grad auch in Göttingen am Gänseliesel und nochmal 14 Grad in Springe am Wiesentgehege. Der FFN 3-Tage-Trend, es geht ähnlich weiter, also eher April statt Maiwetter in den nächsten Tagen. Immerhin ein bisschen wärmer, als wir es so aus den letzten Tagen gewohnt sind. 20 Grad maximal.
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2: Geht los mit der A1 Hamburg-Osnabrück zwischen dem Bremer Kreuz und dem Dreieck Stur in beiden Richtungen. 5 Kilometer Stop and Go, 20 Minuten kommen obendrauf. Rüber auf die A7 Hannover Richtung Hamburg zwischen Dorfmark und Soltau Süd. Eine Vollsperrung, da brennt gerade ein Auto. A7 Kassel Richtung Hannover zwischen Göttingen Nord und Nörden-Hardenberg. 4 Kilometer Stau, 20 Minuten kommen obendrauf. A28, wenn ihr von Oldenburg Richtung Bremen fahrt, ab Oldenburg-Osternburg 4 Kilometer Stau, 25 Minuten mehr. Die B71 Zevensoltau ist zwischen Tevel und dem Abzweig nach Schwalingen immer noch vollgesperrt. In beiden Richtungen, da hat es einen Unfall gegeben. Und bitte mehr Zeit einplanen an der Elbfähre Glückstadt-Wischhafen. In beiden Richtungen gerade eine Stunde Wartezeit.
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2: Stehen heute Nachmittag auf der B75, der im Horst Richtung Bremen, in Höhe Huchting hinter der Tankstelle. Im Heidekreis habt ihr einen in Rethem gesehen, Richtung Eilte. Dann wird am Ortsausgang Geste geblitzt, Richtung Siedlung Osterburg. Und in Georgsheil, gegenüber der Tankstelle Richtung Emden. Vielen Dank an Philipp, Laurenz, Jenny und Alex fürs Bescheid sagen. Und wenn ihr noch einen Blitzer gesehen habt oder einen Stau, der fehlt, ruft an, kostenlos 0800 529 und 4x5. Dankeschön und gute Fahrt.
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2: Ja, hi zusammen, wir diskutieren gleich über die K-Frage. Also die Keeper-Frage. Eigentlich ist Manuel Neuer als Nationaltorwart ja zurückgetreten, aber es gibt ja gerade Gerüchte, dass er es vielleicht doch nochmal macht. Donnerstag wird der offizielle WM-Kader bekannt gegeben und ich habe mich bei Fans mal umgehört, was die dazu sagen. Das Ergebnis gibt's gleich. Mehr Musik.

Morgen! Schönen Montagnachmittag. In Holzminden laden die Freimaurer heute zum Tag der offenen Tür. Und über diese Meldung sind wir heute so ein bisschen gestolpert. Weil ich meine, die Freimaurer, also das ist ja so eine Gruppe, deren Treffen eher ein bisschen geheimnisvoll und mysteriös sind. Werden ja auch als Geheimbund bezeichnet. Also wer weiß, vielleicht ist es heute doch eher ein Tag des offenen Türspalts. Hauptsache, die Tür ist nicht komplett zugemauert.

0: featuring Kara mit Flashdance bei FFN am Montagnachmittag. Und gleich ganz neue Musik aus Australien. Tame Impala mit Dracula spiele ich gleich für mehr Musik und mehr Abwechslung. Tja, eigentlich hat sich Manuel Neuer ja aus der deutschen Nationalmannschaft verabschiedet, ist zurückgetreten nach der EM24. Aber jetzt gibt's auf einmal wieder Gerüchte, dass er vielleicht doch im Tor stehen könnte. Was meint ihr?
1: So wie die ganzen Gerüchte ja spekulieren momentan, denke ich mal zu 100%, dass er mitfährt, weil warum sollten sie sonst kein eindeutiges Nein geben? Also Baumann ist gut, alles in Ordnung, aber unsere wahre Nummer 1 und Erfahrung zeigt Manuel denn doch.
0: Okay, und wie siehst du das?
2: Ich glaube persönlich, dass das einfach nur ein bisschen Medienhochpuscherei ist. Ich denke, dass er das nicht nochmal macht.
0: Wie würdest du es denn machen, wenn du deinen Rücktritt schon verkündet hättest und dann ruft der Bundestrainer an? Wärst du nochmal dabei?
3: Sofort.
0: Ja?
3: Unsere deutsche Nationalmannschaft bin ich immer dabei. Und Manu ist unsere Nummer 1. Ne?
0: Am Donnerstag stellt Julian Nagelsmann, der Bundestrainer, den WM-Kader offiziell vor. Also spätestens dann wissen wir, wer im Tor steht.
4: Sag ja Eier, wir brauchen Eier.
0: Nee, du bist raus.

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3: Ich bin Marc-André Kort, einen schönen guten Tag. Wer heute mit der S-Bahn unterwegs ist, muss sich auf deutliche Verspätungen einstellen. Erst haben Unbekannte in Bennemühlen und Burgdorf ein Streckenkabel durchgeschnitten. Kurz danach wurden bei der Bismarckstraße in Hannover mehrere Meter an Streckenkabel geklaut. Ob die Fälle zusammenhängen, ist laut Bundespolizei noch nicht klar. Sicher ist, dass die Vorfälle sich auf den Zugverkehr auswirken. Verspätungen gibt es in Richtung Celle und Bennemühlen. Eine Sprecherin der S-Bahn hat uns bestätigt, dass die Probleme erstmal noch bestehen bleiben. Die Saison im Wassersport ist gerade erst gestartet. Ob das der Grund ist, warum letzte Woche am Doktorsee in Rinteln im Kreis Schaumburg zwei Jetskis verschwunden sind, ist allerdings unklar. Zwei bisher unbekannte Täter sollen hier in der Hafenanlage des MSC Bielefelds vom Wasser aus die Jetskis gestohlen haben. Die Polizei sucht nach Zeugen und schätzt den Schaden auf 30.000 Euro. Insassen der JVA Hameln lernen ab heute wieder Vegetationsbrände zu bekämpfen. Nachdem es letztes Jahr schon einen Grundlagenworkshop gegeben hatte, gibt es für die Jugendlichen dieses Jahr Weiterbildungsübungen. Dabei lernen die Insassen der Jugendanstalt das Legen von Feuerkontrolllinien, Nachlöscharbeiten und Einsatzstrategien in anspruchsvollem Gelände. Das passiert aber nicht nur in der Theorie. Die Jugendlichen sollen mit den realistischen Übungen als Team funktionieren und zum Sport motiviert werden. Und neben Hannover, jetzt auch in Hildesheim. Die Gewerkschaft Verdi hat heute einen weiteren Warnstreik für Donnerstag und Freitag angekündigt. In Hildesheim ist an diesen Tagen der Stadtverkehr der SVHI betroffen. Der Regionalverkehr RVHI soll weiterhin regulär fahren. In Hannover werden Östra und Regiobus schon am Mittwoch und Donnerstag bestreikt.
4: Das Niedersachsenwetter hat uns heute das ein oder andere Mal das Gefühl gegeben, dass das ein richtig schöner Frühlingstag ist. Jetzt zum Feierabend sieht es nicht mehr so schön aus mit vielen Wolken. Es gibt Regenschauer und teils auch kräftige Gewitter. Das hier sind die aktuellen Temperaturen. 14 Grad in Bobswede am Niedersachsenstein, am Hanover Airport auch 14 Grad und nochmal 14 in Wieder am Kurhaus. Der FFN 3-Tage-Trend ähnlich wechselhaft geht es weiter. Also eher April statt Maiwetter bei immerhin Top-Temperaturen um die 20 Grad.
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4: A1 Hamburg-Osnabrück zwischen dem Bremer Kreuz und dem Dreieck Stur in beiden Richtungen. 5 Kilometer Stop and Go, 20 Minuten kommen da oben drauf. Dann nochmal die A1 Bremen Richtung Osnabrück zwischen dem Dreieck Stur und Groß-Ippena. 4 Kilometer Stau, hier kommen nochmal 20 Minuten oben drauf. A7 Kassel Richtung Hannover zwischen Göttingen Nord und Nörten-Hardenberg. 4 Kilometer Stau, auch hier 20 Minuten mehr. A28 Oldenburg Richtung Bremen, ab Oldenburg-Osternburg 4 Kilometer Stau, 25 Minuten sind es hier, die ihr mehr braucht. Die B71 Zevensoltau ist zwischen Tevel und dem Abzweig nach Schwalingen immer noch voll gesperrt, in beiden Richtungen wegen Bergungsarbeiten, voraussichtlich bis 19.30 Uhr und mehr Zeit braucht ihr an der Elbfähre Glückstadt-Wischhafen, hier in beiden Richtungen gerade eine Stunde Wartezeit.
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4: Stehen heute Nachmittag auf der B75, der im Haus Richtung Bremen, Höhe Huchting, hinter der Tankstelle. Dann habt ihr einen im Heidekreis gesehen, und zwar in Rethem Richtung Eilte. Am Ortsausgang Geeste wird Richtung Siedlung Osterbrook geblitzt. Und in Georgsheil ist noch einer gegenüber der Tankstelle Richtung Emden. Vielen Dank an Philipp, Laurenz, Jenny und Alex. Und wenn ihr noch was gesehen habt, ruft an, kostenlos 0800 529 und 4x5. So, wer von euch hat am Wochenende Möbel aufgebaut? Ich sehe 1, 2, 3, 4, 5 Hände, die nach oben gehen. Ja, macht man ja gerne mal am Wochenende. Und ihr werdet euch gleich hundertprozentig wiedererkennen. Jan Zerbst hat das Möbelaufbau nämlich mal auf den Punkt gebracht. Gleich in der Welt in 30 Sekunden.
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0: schönen Feierabend. Und was gibt's denn bitte Schöneres als ein Besuch in einem Möbelhaus? Also, ich zumindest finde, da gibt's eigentlich immer gutes Essen. Dann macht's ja auch irgendwie Spaß, andere Leute so ein bisschen zu beobachten. Und Möbel kaufen an sich ist ja auch irgendwie cool. Alles, was danach kommt, das ist dann schon nicht mehr so geil.
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2: Geht los mit der Heimfahrt vom Möbelhaus im Auto, total verrenkt, denn du hast den Sitz schon ganz nach vorne gefahren, aber immer noch den riesigen Karton im Nacken. Dann wird aufgebaut mit einem TikTok-Video als Anleitung, wo so ein Influencer das in 3 Minuten schafft.
3: Und zack, und das Ding steht, Leute!
2: Dein linkes Knie stützt das linke Seitenteil, die rechte Hand hält das rechte Seitenteil. Zwischen den Zähnen hast du diesen Mini-Imbusschlüssel und auf den Zehen versuchst du, die Schranktür ins Scharnier zu hängen. Wenn das geschafft ist, stellst du fest, das Mittelteil hättest du vorher einsetzen müssen. Alles auseinanderbauen, neu aufbauen und nach 3 Stunden ist es vollbracht. Und deine Freundin sagt:
4: Kann man den umtauschen? Ich fände ihn in matt-weiß doch schöner.

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1: 18 Uhr durch. Stellt euch mal vor, euer Gehalt steigt jedes Jahr automatisch und dafür müsst ihr nicht mal verhandeln. So ist das bei den Bundestagsabgeordneten. Maxi Witzmann, dieses Jahr könnten die aber leer ausgehen.
2: Ja, und wir können mittlerweile sogar sagen, sie wollen leer ausgehen, denn mittlerweile haben sich mehrere Abgeordnete dafür ausgesprochen, dieses Jahr auf die Diätenerhöhung zu verzichten.
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2: Zum 1. Juli werden die Diäten, also das Geld, das Bundestagsabgeordnete pro Monat vom Staat bekommen, erhöht. Das ist gesetzlich geregelt und passiert eigentlich automatisch. In diesem Jahr könnte der Bundestag aber auf die Erhöhung verzichten. Mehrere Abgeordnete aus der Union und von der SPD haben mittlerweile öffentlich erklärt, dass der Bundestag die Erhöhung angesichts der aktuellen Wirtschaftslage für dieses Jahr stoppen sollte. Normalerweise wären die Diäten im Sommer um knapp 500 Euro auf dann 12.330 Euro pro Monat angehoben worden. Auch die drei Oppositionsparteien im Bundestag sind dafür, die Erhöhung dieses Jahr auszusetzen. Die Gewerkschaft Verdi hat für diese Woche weitere Streiks im ÖPNV angekündigt. Am Donnerstag und am Freitag legen die Beschäftigten ihre Arbeit in Delmenhorst, Braunschweig, Hildesheim, Wolfsburg und in Lüchow nieder. Für Donnerstag sind auch Demos und Kundgebungen geplant. Und vorher wird auch schon in Göttingen und Hannover gestreikt. In Göttingen bleiben die Busse morgen und am Mittwoch stehen. In Hannover bleiben Busse und Bahnen am Mittwoch und am Donnerstag größtenteils in den Depots. Das Bundeskabinett soll am Mittwoch ein 10-Milliarden-Euro-Paket für den Zivil- und Katastrophenschutz in Deutschland beschließen. Bundesinnenminister Alexander Dobrindt hat die Pläne dafür heute der Öffentlichkeit vorgestellt. FFN-Reporter Moritz Ort, das Geld soll in Ausrüstung und in die Koordination des Bevölkerungsschutzes fließen.
4: Unter anderem soll in das THW investiert werden und auch die Feuerwehren sollen profitieren. Zur besseren Zusammenarbeit der Hilfsorganisation will das Innenministerium zusätzlich ein Kommando Zivile Verteidigung aufbauen, quasi eine Stabsstelle, die die Einsatzkräfte koordiniert, wenn es zum Beispiel zu Überschwemmungen oder Hochwassern kommt. Darüber hinaus will die Bundesregierung unter anderem mehr als 100.000 Feldbetten anschaffen. Und Schutzräume wie Tiefgaragen, U-Bahn-Stationen und Tunnel sollen bundesweit erfasst werden.
2: Das russische Militär hat gemeinsam mit Truppen aus Belarus eine Übung zum Transport von Atomwaffen begonnen. Laut dem belarussischen Verteidigungsministerium handele es sich um eine Routineübung, die nicht gegen irgendein Land gerichtet sei. Die Ukraine wirft Russland aktuell vor, einen neuen Angriff über Belarus auf die Ukraine oder auf ein NATO-Land zu planen.
1: Viele Wolken, teils auch Regen. Das ist das Niedersachsenwetter heute Abend. Vereinzelt kann es auch mal ordentlich Gewitterschauer geben. Bei 15 Grad in Salzgitter-Liebenstedt am Turm der Arbeit. 14 sind es in Eddigerhausen am Kletterfelsen und 13 in Oldenburg an der Uni. Auf teils 4 geht es heute Nacht runter. Der FFN-3-Tage-Trend. Durchwachsen geht's weiter, nehmt die Sonne mit, wenn sie rauskommt. Rechnet aber immer wieder mit Wolken und Regen bei bis zu frühlingshaften 20 Grad.
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1: A1 Hamburg-Osnabrück. Zwischen dem Bremer Kreuz und dem Dreieck Stur in beiden Richtungen jeweils 5 Kilometer stockend und 20 Minuten mehr. A7 Hannover Richtung Kassel. Zwischen Echte und Nordheim Nord 4 Kilometer Stau. Da gab es einen Unfall. 20 Minuten plus für euch. A7 Hannover Richtung Hamburg. Zwischen Dorfmark und Soltau Süd 2 Kilometer stockend. Da laufen Reinigungsarbeiten. 10 Minuten plus. Dann die A28 Oldenburg Richtung Bremen. Hier zwischen Oldenburg-Osternburg und Hatten 3 Kilometer Stau. Auch hier ein Unfall. 20 Minuten braucht ihr länger. Vorsicht, Metallteile liegen auf der A31 Meppen Richtung Leer, hier zwischen Wehna und Jemgum. Und die B71 Zeven-Soltau ist zwischen Tevel und Schwalingen in beiden Richtungen gesperrt. Das geht hier noch gut anderthalb Stunden, da laufen noch Bergungsarbeiten.
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1: Habt ihr entdeckt auf der B75 Delmenhorst in Richtung Bremen, hier in Höhe Huchting hinter der Tankstelle. Und in Georgsheil gegenüber der Tankstelle, wenn ihr Richtung Emden fahrt. Danke euch, Jenny und Alex. Und wenn ihr noch einen Stau oder einen Blitzer gesehen habt, dann ruft gern durch, kostenlos, unter der 0800 529 und 4x5. Euch eine gute Fahrt.
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1: So, der erste Arbeitstag der Woche, der ist rum. Diesmal ist es ja eine normale Woche. Ne? Eine brauchen wir mal zwischendurch zum akklimatisieren, würde ich sagen. Machen wir gemeinsam jetzt mit Kamerad hier für euch. Moin. 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

0: Na, schon angegrillt dieses Jahr? Hier ist FFN am Abend und auf Norderney, da ging es am Wochenende sprichwörtlich um die Wurst bei der niedersächsischen Grillmeisterschaft. Vier Teams sind da angetreten, um unser Bundesland bei der deutschen Meisterschaft zu vertreten. Und gewonnen hat Titelverteidiger in Team Barbecue, Grillmeister Sebastian. Musstet ihr da einfach ein perfektes Nackensteak grillen oder welche Gänge gab's?
1: Wir haben im ersten Gang mussten wir weißen Spargel verarbeiten, daraus haben wir einen Spargel Wellington gemacht. Im zweiten Gang gab's dann die Scholle. Die Scholle haben wir dann ausgelöst. Maischolle war es. Und im dritten Gang mussten wir ja die Kalbsshortribs machen. Die haben wir komplett ausgelöst, als Roulade gewickelt. Und letzter Gang bisher, Erdbeeren, haben wir einen Cheesecake gebacken, mariniert mit einer Erdbeersoße, also ein bisschen im Mojito-Style.
0: Boah, da hätte ich gerne offiziell mitgeprüft. Sehr lecker. Ende Juli geht es dann nach Fulda zur deutschen Grillmeisterschaft. Da wird hier Niedersachsen vertreten, ne?
1: Wir wollen dort hinfahren, um eine gute Platzierung zu erreichen. Wir wollen nicht nur hinfahren, um dabei gewesen zu sein. Wir waren ja vor 2 Jahren auch schon auf der Weltmeisterschaft und es ist auch die 2. deutsche Meisterschaft, die wir teilnehmen, sind wir jetzt vielleicht auch nicht ganz so chancenlos und wir freuen uns auf jeden Fall, Niedersachsen vertreten zu können.
0: Na, das ist doch meine Ansage. Wir drücken euch ganz fest die Daumen. 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
4: Ich bin Marc-André Kort. Einen schönen guten Abend. Statt in der Innenstadt shoppen zu gehen, kaufen viele Menschen mittlerweile online ein. Die Konsequenz? Leere Schaufenster und tote Innenstädte. Dagegen sollte eigentlich ein Förderprogramm vom Bund helfen. Doch daraus wird jetzt erstmal nichts. Bei uns in Niedersachsen gehen unter anderem Herzberg am Harz und Bad Grund im Kreis Göttingen leer aus. FFN Niedersachsen-Reporter Nikita Makarov. Doch diese Städte werden jetzt ja kreativ.
5: Ja, die Finanzierung der Förderung ist nicht mehr gewährleistet, heißt es in einer schriftlichen Antwort auf eine Anfrage der Grünen Bundestagsabgeordneten Lisa Paus. Grund dafür seien angespannte Rahmenbedingungen im Bundeshaushalt. In Bad Grund und Herzberg bedauern die Verantwortlichen den Wegfall der Fördermittel. Allerdings gibt es in beiden Städten schon andere Pläne, um die Innenstadt zu beleben. In Herzberg plant die Verwaltung, leerstehende Ladengeschäfte in Wohnraum oder Büros umzuwandeln. Der entsprechende Antrag soll ab Herbst im Stadtrat diskutiert werden. Ab nächstem Jahr soll der Umbau der Gebäude dann starten. Laut einem Stadtsprecher gibt es hier auch schon viele Interessenten. Und in Bad Grund gibt es eine Genossenschaft, die leerstehende Gebäude aufkaufen und zum Beispiel zu Veranstaltungsorten umbauen möchte.
4: In ganz Niedersachsen hat die Polizei ein Zeichen gegen Hass und Ausgrenzung gesetzt. Zum Internationalen Tag gegen Homo-, Bi-, Inter- und Transphobie haben viele Polizeiwachen gestern Regenbogenflaggen gehisst. Damit will die Polizei zeigen, Vielfalt ist hier willkommen. FFN-Reporter Moritz Ort. Gleichzeitig soll das Betroffenen Mut machen, sich zu melden, wenn sie angegriffen oder beleidigt werden.
6: Ja, in vielen Polizeidirektionen bei uns in Niedersachsen gibt es mittlerweile Ansprechpersonen für LSBTIQ+. Hier werden queere Menschen vertraulich beraten und bei Anzeigen unterstützt. Zum Beispiel in Göttingen, Hannover, Oldenburg, Osnabrück oder Lüneburg. Sie helfen auch bei Fragen zur eigenen Identität oder bei queerfeindlichen Vorfällen im Netz. In der Polizeidirektion Hannover bewegen sich die Fallzahlen wegen Hass gegen sexuelle Orientierung oder Geschlechtsidentität seit Jahren im niedrigen zweistelligen Bereich. Deutlich zugenommen hat allerdings die Hetze im Internet. Sie hat sich in den vergangenen 3 Jahren sogar verdoppelt. Die Polizei betont, dass jede dieser Taten ein Angriff auf die Grundwerte unserer Gesellschaft ist.
4: Diese Woche stehen bei uns in Niedersachsen ja wieder Streiks bei den Öffis an. Bisher wussten wir, dass in Göttingen morgen und übermorgen gestreikt wird und in Hannover stehen Bus

0: Busse und Bahnen der Östra und Regiobus übermorgen und Donnerstag still. Jetzt hat die Gewerkschaft Verdi aber weitere Streiks angekündigt, FFN-Reporterin Carina Hohenhold. Damit startet jetzt dein Nachrichtenüberblick.
1: In Delmhorst, Lüchow, Braunschweig, Wolfsburg und Hildesheim soll diese Woche jetzt auch noch gestreikt werden. Donnerstag und Freitag sollen die Öffis dann nicht fahren. In Hildesheim ist der Stadtverkehr betroffen, der Regionalverkehr soll aber regulär fahren. Verdi fordert für die Beschäftigten bessere Arbeitsbedingungen, zum Beispiel mehr Urlaub. In Weihe im Kreis Diepholz ist ein Mann in einem LKW-Auflieger voller Kaffeebohnen gestorben, offenbar beim Versuch, daraus etwas zu stehlen. Mitarbeiter einer Spedition haben den 56-Jährigen am frühen Morgen gefunden. Laut Feuerwehr haben Messgeräte an der Öffnung des Silos auf gefährliche Gase wie Kohlenmonoxid und Kohlendioxid reagiert. Die Polizei geht davon aus, dass der Mann an einer Gasvergiftung gestorben ist. Die Ermittlungen laufen noch. Und ihre Fans haben sie mit einem lauten Applaus verabschiedet. Die Rede ist von Fußballerin Alexandra Popp. Sie hatte nach 14 Jahren beim VfR Wolfsburg gestern ihr letztes Spiel für die Wölfe. Dabei hat sie nochmal 2 Tore geschossen. Als sie ausgewechselt wurde, haben die Fans sie dann mit dem Applaus verabschiedet. Die ehemalige Nationalspielerin hat insgesamt über 250 Bundesligaspiele im Trikot des VfL Wolfsburg bestritten und dabei über 130 Tore erzielt. Sie wechselt im Sommer in ihre Heimat zu Borussia Dortmund.
0: In Elisabeth Fehn im Kreis Kloppenburg zeigen die Menschen gerade, wie viel Zusammenhalt in ihnen steckt. Nachdem fast die kompletten Einnahmen des Riesenflohmarkts gestohlen wurden, läuft da jetzt ein Spendenaufruf, FFN-Reporterin Antonia Brandt.
2: Ja, rund 50.000 Euro sind weg. Geld, das unter anderem dafür gedacht war, die Strom- und Wasserrechnung von über 20.000 Euro sowie die Löhne der Mitarbeiter zu zahlen. Ein Teil sollte außerdem an Vereine, Kitas und Jugendgruppen in Elisabeth Fehn gespendet werden. Unbekannte hatten kurz nach Ende des Flohmarkts an Himmelfahrt den Wohnwagen des Veranstalters aufgebrochen und mehrere Geldkassetten mit den kompletten Einnahmen gestohlen. Die Polizei hat inzwischen Spuren gesichert und wertet die aus. Der Veranstalter spricht von einem Schock, aber auch von einer riesigen Welle der Unterstützung. Mittlerweile läuft eine Spendenaktion, die schon rund 2.000 Euro eingebracht hat.
0: Ja, toll, dieser Zusammenhalt. Mal sehen, was da noch zusammenkommt. Danke dir, Toni. Ja, und das war der Tag in Niedersachsen. 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
3: So ist es. Vielen Dank dir, Marc. Dann kommen wir zum Niedersachsenwetter und das schickt euch viele Wolken vorbei. Selten lockert es mal auf, rechnet auch immer wieder mit Regen. Sogar kurze Gewitterschauer sind heute Abend möglich. Bei aktuell 15 Grad in Königslutter am Kaiserdom, 13 in Mückeburg am Dorpmuseum und 13 auch in Friedland am Rittergut Besenhausen. Teils 4 werden es dann bis zu früh. Der FFN 3-Tage-Trend, hier Sonne, da Wolken, dort Regen. So geht's erstmal weiter bei bis zu 20 frühlingshaften Grad in der Spitze.
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3: A1 Hamburg Richtung Osnabrück. Zwischen dem Bremer Kreuz und dem Dreieck Stur 5 Kilometer stocken, 20 Minuten mehr. Und auch in der Gegenrichtung sind es 5 Kilometer und 20 Minuten plus. A7 Hannover Richtung Kassel. Zwischen Echte und Nordheim Nord 4 Kilometer Stau. Da gab es einen Unfall. Plant hier 20 Minuten mehr ein. Dann die A7 Hannover Richtung Hamburg. Zwischen Dorfmark und Soltau Süd. Da laufen Reinigungsarbeiten. 2 Kilometer stockend, 10 Minuten plus. Dann die A28 Oldenburg in Richtung Bremen. Hier zwischen Oldenburg-Osternburg und Hatten 3 Kilometer Stau. Bergungsarbeiten hier, 20 Minuten braucht ihr länger. Dann Vorsicht, da gibt es eine Ölspur auf der A261. Das ist die Eckverbindung Harburg. Passt hier bitte auf, in der Ausfahrt Tötensinn. Und die B71 Zeven-Soltau ist zwischen Tevel und Schwalingen noch in beiden Richtungen gut eine Stunde lang gesperrt. Da laufen Bergungsarbeiten.
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3: Habt ihr entdeckt auf der B75, Delmhorst in Richtung Bremen. Hier in der Höhe Huchting passt auf hinter der Tankstelle. Und in Georgsheil stehen sie gegenüber von der Tankstelle, wenn ihr Richtung Emden fahrt. Jenny und Alex, danke euch beiden, dass ihr Bescheid gesagt habt. Und wenn ihr noch einen Stau oder vielleicht einen Blitzer gesehen habt, dann gern durchrufen, kostenlos unter 0800 529 und 4x5. Gute Fahrt euch durch Niedersachsen und einen schönen Montagabend. Hier ist FFN, ich bin Björn Riefing.

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0: gibt's One Republic. Freut euch schon mal auf Need Your Love, der ist neu bei FFN und er wartet schon auf euch.
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0: Gestern ist in Würzburg der 104. Katholikentag zu Ende gegangen. Gut 30.000 Menschen haben seit Donnerstag gefeiert, diskutiert und auch gebetet. Martha Klewitter-Weiß aus der FFN-Kirchenredaktion.
2: Insgesamt gab es 900 verschiedene Veranstaltungen, Gottesdienste, Podiumsrunden und Konzerte. Mittendrin auch die Kirche aus Niedersachsen. Zum Beispiel der Stand des Bistums Osnabrück mit Bistumssprecher Kai Mennigmann.
3: Wir waren diesmal da mit dem Motto Glauben macht's möglich. Die Menschen hatten die Gelegenheit zum Beispiel einen Segen to go zu bekommen und sich über die vielfältigen Zugänge zum Glauben zur Kirche zu informieren. Ich nehme auch wahr, dass Besucher, Besucherinnen vorbeikommen, die gar nicht katholisch sind, aber vielleicht neugierig auf das, was katholische Kirche so ausmacht. Immer wieder schön, da zu sein.
2: Genauso sieht das auch Julia Schade von der Öffentlichkeitsarbeit im Bistum Hildesheim.
4: Es macht einfach Spaß, diese positive Stimmung und diese Aufgeschlossenheit zu erleben. Die Menschen kommen ja auch mit der Haltung dahin, wir wollen uns mit Themen beschäftigen, die aktuell uns Katholikinnen und Katholiken hier beschäftigen und das macht einfach total Spaß, da einzutauchen.
2: Wie können wir als Christen dazu beitragen, die Demokratie zu schützen? Wie wichtig ist der Kirche die Bewahrung der Schöpfung? Wie gehen wir um mit künstlicher Intelligenz? Das waren nur drei Themen dieses Katholikentags, über die auch Bundeskanzler Friedrich Merz und Bundespräsident Frank-Walter Steinmeier mit den Menschen diskutierten. Das Motto lautete folgerichtig auch, hab Mut, steh auf. Sehr passend für diese Zeit, meint der Osnabrücker Weihbischof Johannes Wibbe.
5: Für mich bedeutet es, in einer Zeit, die mit vielen Unsicherheiten einfach verbunden ist, sowohl weltpolitisch, aber auch persönlich und auch kirchlich, Leuten Mut zu machen, die Zeit und das Leben weiter in die Hand zu nehmen und zu gestalten und das aus einer christlichen Motivation und mit einem christlichen Fundament.
2: Der nächste Katholikentag findet 2028 in Magdeburg statt.
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2: 19 Uhr. 11.833 Euro. So viel bekommen die Bundestagsabgeordneten in Deutschland aktuell im Monat. Und Maxi Witzmann, eigentlich würde im Juli die nächste Diätenerhöhung anstehen.
3: Ja, und das nicht gerade um wenig. 500 Euro würden im Normalfall pro Monat dazukommen. Aber die Politik selbst spricht sich in diesem Jahr gegen die Erhöhung aus.
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3: Zum 1. Juli werden die Diäten, also das Geld, das Bundestagsabgeordnete pro Monat vom Staat bekommen, erhöht. Das ist gesetzlich geregelt und passiert normalerweise automatisch. In diesem Jahr könnte der Bundestag aber auf die Erhöhung verzichten. Mehrere Abgeordnete aus der Union und von der SPD haben mittlerweile öffentlich erklärt, dass der Bundestag die Erhöhung angesichts der aktuellen Wirtschaftslage für dieses Jahr stoppen sollte. Normalerweise wären die Diäten im Sommer um knapp 500 Euro auf dann 12.330 Euro angehoben worden. Auch die drei Oppositionsparteien im Bundestag sind dafür, die Erhöhung dieses Jahr auszusetzen. Demonstrieren und uns engagieren können wir in Deutschland, ohne dass uns das so einfach verboten werden darf. Trotzdem gilt die Freiheit der Zivilgesellschaft auch bei uns als beschränkt. FFN-Reporter Marc-André Kort, das ist das Ergebnis eines aktuellen Berichts von Brot für die Welt.
5: Ja, damit gehört Deutschland zur Mehrheit der Länder, denn gerade mal 277 Millionen Menschen leben laut dem Bericht noch in Ländern, in denen es zu Protesten, Demos und Meinungsäußerungen kommt, ohne dass die Beteiligten befürchten müssen, dass der Staat dagegen vorgeht. Der Bericht stuft die Freiheit in Deutschland aus zwei Gründen als beschränkt ein. Zum einen betreibe die AfD als politisch etablierte Partei Desinformation. Zum anderen wird das Vorgehen der Behörden und der Polizei im Zusammenhang mit Protesten gegen den Gaza-Krieg von Brot für die Welt kritisiert.
3: Rund 2,5 Monate nach dem Kriegsausbruch im Nahen Osten haben die Behörden im Libanon heute Zahlen zu den Opfern in der Region veröffentlicht. Laut dem libanesischen Gesundheitsministerium sind seit Anfang März mehr als 3.000 Menschen im Libanon getötet worden. Knapp 10.000 weitere sind durch die Angriffe des israelischen Militärs verletzt worden. Zahlen dazu, wie viele Opfer Mitglieder der Hisbollah gewesen sind und wie viele Zivilisten betroffen sind, gibt es nicht. Die Basketballer der Baskets aus Oldenburg haben einen neuen Chefcoach. Milenko Bogicevic übernimmt den Bundesligisten zur neuen Saison. Der 49-Jährige war zuletzt Chefcoach beim MBC aus Sachsen-Anhalt. Oldenburg hatte die Playoffs in der Bundesliga dieses Jahr als Elfter knapp verpasst.
2: So ein paar Wolkenlücken gibt's mal am Himmel. Das Niedersachsenwetter. Es ist heute Abend aber zumeist grau unterwegs. Immer wieder gibt's Regen, rechnet sogar mit kurzen Gewitterschauern zwischendurch. Bei 13 Grad in Hahnmünden am Forstbotanischen Garten, 12 in Oldenburg am Lapphahn und 12 auch in Wildemann im Harz am Kurpark. Der FFN 3-Tage-Trend. Hier mit teils noch 4 kühlen Grad geht's in der Früh los. Später sind bis zu 20 drin. Bei Sonne und Wolken im Mix. Hier und da mal mit ein bisschen Regen dabei.
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2: Vorsicht, da gab es einen Unfall auf der A29 Alorner Heide in Richtung Oldenburg. Hier zwischen Großen Kneten und Wadenburg. Und dann Vorsicht, da ist einer liegen geblieben auf der A31 Meppen Richtung Leer. Hier zwischen Tiest und Meppen Nord. Und die B71 Zeven-Soltau ist zwischen Tevel und Schwalingen weiter in den beiden Richtungen gesperrt. Noch Bergungsarbeiten. Gut eine halbe Stunde lang soll das da gehen.
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2: Auf der B75 der Horst Richtung Bremen, hier in Hochding hinter der Tankstelle und in Georgsheil gegenüber der Tankstelle, wenn ihr Richtung Emden unterwegs seid. Jenny und Alex, danke euch beiden und wenn ihr noch einen Stau oder Blitzer gesehen habt, ruft gern durch, kostenlos unter 0800 529 und 4x5. Euch eine gute Fahrt.
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2: 2026 wird offenbar ein Jahr, das Geschichte schreibt. Ihr habt es ja eben bei Maxi im FFN-Nachrichten-Update gehört. Zum allerersten Mal in der Nachkriegsgeschichte wollen Bundestagsabgeordnete auf eine Diätenerhöhung verzichten. Ich dachte, ich träume hier. Österreich hat sie es ja vorgemacht. Die haben das getan. Aber da zahlen ja auch alle Bürger in die gesetzliche Kasse ein. Ne? Also das mal nebenbei. Also ich würde sagen, ich glaube es definitiv erst, wenn ich es schwarz auf weiß sehe. Moin!
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0: einfach live erlebt haben. Bryan Adams, Summer of 69 hier bei FFN. Einen schönen Montagabend und gleich hört es ein bisschen schwindelig bei Tiffany Harris. Mehr Musik, mehr Abwechslung geht richtig unter die Haut. Freut euch schon mal auf Vertigo. Ja, es ist so ein bisschen wie der Beipackzettel in die Medikamenten. Die Bedienungsanleitung, ob beim neuen Fernseher oder dem Kaffeevollautomaten, das kann einem schon schnell mal so vor ein paar Herausforderungen stellen, ne? Aber deshalb gleich die ganzen 30 Seiten durchlesen, wenn mal was ist. Wie haltet ihr das?
1: Erst selber ausprobieren und wenn es dann nicht weitergeht, dann doch mal lieber nachschlagen oder Chat fragen.
2: Sehr, sehr selten. Das ist zu viel Zeit.
3: Ja, meistens hoffe ich, dass es intuitiv ist.
4: Nee, die meisten Sachen sind nicht so kompliziert. Also die ich mir kaufe.
5: Ja, ich google das halt einfach oder guck mir ein YouTube-Erklärvideo an oder frag sonst auch ChatGPT, wie das funktionieren soll.
6: Manchmal weiß ich nicht, wie es funktioniert. Und dann macht man das eben halt, ne? Es funktioniert aber trotzdem nicht immer.
0: Sie müssen nur den Nippel durch die Lasche ziehen, oder wie war das? Habt einen schönen Abend mit uns, mit FFN.

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1: Ich bin Marc-André Kort. Einen schönen guten Abend. Statt in der Innenstadt shoppen zu gehen, kaufen viele Menschen mittlerweile online ein. Die Konsequenz? Leere Schaufenster und tote Innenstädte. Dagegen sollte eigentlich ein Förderprogramm vom Bund helfen, doch daraus wird jetzt erstmal nichts. Bei uns in Niedersachsen gehen unter anderem Herzberg am Harz und Bad Grund im Kreis Göttingen leer aus. FFN Niedersachsen-Reporter Nikita Makarow. Doch diese Städte werden jetzt ja kreativ.
2: Ja, die Finanzierung der Förderung ist nicht mehr gewährleistet, heißt es in einer schriftlichen Antwort auf eine Anfrage der Grünen Bundestagsabgeordneten Lisa Paus. Grund dafür seien angespannte Rahmenbedingungen im Bundeshaushalt. In Bad Grund und Herzberg bedauern die Verantwortlichen den Wegfall der Fördermittel. Allerdings gibt es in beiden Städten schon andere Pläne, um die Innenstadt zu beleben. In Herzberg plant die Verwaltung, leerstehende Ladengeschäfte in Wohnraum oder Büros umzuwandeln. Der entsprechende Antrag soll ab Herbst im Stadtrat diskutiert werden.

0: werden. Ab nächstem Jahr soll der Umbau der Gebäude dann starten. Laut einem Stadtsprecher gibt es hier auch schon viele Interessenten. Und in Bad Grund gibt es eine Genossenschaft, die leerstehende Gebäude aufkaufen und zum Beispiel zu Veranstaltungsorten umbauen möchte.
1: In ganz Niedersachsen hat die Polizei ein Zeichen gegen Hass und Ausgrenzung gesetzt. Zum Internationalen Tag gegen Homo-, Bi-, Inter- und Transphobie haben viele Polizeiwachen gestern Regenbogenflaggen gehisst. Damit will die Polizei zeigen, Vielfalt ist hier willkommen. FFN-Reporter Moritz Ort, gleichzeitig soll das Betroffenen Mut machen, sich zu melden, wenn sie angegriffen oder beleidigt werden.
2: Ja, in vielen Polizeidirektionen bei uns in Niedersachsen gibt es mittlerweile Ansprechpersonen für LSBTIQ+. Hier werden queere Menschen vertraulich beraten und bei Anzeigen unterstützt. Zum Beispiel in Göttingen, Hannover, Oldenburg, Osnabrück oder Lüneburg. Sie helfen auch bei Fragen zur eigenen Identität oder bei queerfeindlichen Vorfällen im Netz. In der Polizeidirektion Hannover bewegen sich die Fallzahlen wegen Hass gegen sexuelle Orientierung oder Geschlechtsidentität seit Jahren im niedrigen zweistelligen Bereich. Deutlich zugenommen hat allerdings die Hetze im Internet. Sie hat sich in den vergangenen 3 Jahren sogar verdoppelt. Die Polizei betont, dass jede dieser Taten ein Angriff auf die Grundwerte unserer Gesellschaft ist.
1: Diese Woche stehen bei uns in Niedersachsen ja wieder Streiks bei den Öffis an. Bisher wussten wir, dass in Göttingen morgen und übermorgen gestreikt wird. Und in Hannover stehen Busse und Bahnen der Östra und Regiobus übermorgen und Donnerstag still. Jetzt hat die Gewerkschaft Verdi aber weitere Streiks angekündigt, FFN-Reporterin Carina Hohenhold. Damit startet jetzt dein Nachrichtenüberblick.
3: In Delmhorst, Lüchow, Braunschweig, Wolfsburg und Hildesheim soll diese Woche jetzt auch noch gestreikt werden. Donnerstag und Freitag sollen die Öffis dann nicht fahren. In Hildesheim ist der Stadtverkehr betroffen. Der Regionalverkehr soll aber regulär fahren. Verdi fordert für die Beschäftigten bessere Arbeitsbedingungen, zum Beispiel mehr Urlaub. In Weihe im Kreis Diepholz ist ein Mann in einem LKW-Auflieger voller Kaffeebohnen gestorben, offenbar beim Versuch, daraus etwas zu stehlen. Mitarbeiter einer Spedition haben den 56-Jährigen am frühen Morgen gefunden. Laut Feuerwehr haben Messgeräte an der Öffnung des Silos auf gefährliche Gase wie Kohlenmonoxid und Kohlendioxid reagiert. Die Polizei geht davon aus, dass der Mann an einer Gasvergiftung gestorben ist. Die Ermittlungen laufen noch. Und ihre Fans haben sie mit einem lauten Applaus verabschiedet. Die Rede ist von Fußballerin Alexandra Popp. Sie hatte nach 14 Jahren beim VfR Wolfsburg gestern ihr letztes Spiel für die Wölfe. Dabei hat sie nochmal 2 Tore geschossen. Als sie ausgewechselt wurde, haben die Fans sie dann mit dem Applaus verabschiedet. Die ehemalige Nationalspielerin hat insgesamt über 250 Bundesligaspiele im Trikot des VfL Wolfsburg bestritten und dabei über 130 Tore erzielt. Sie wechselt im Sommer in ihre Heimat zu Borussia Dortmund.
1: In Elisabeth Finn im Kreis Kloppenburg zeigen die Menschen gerade, wie viel Zusammenhalt in ihnen steckt. Nachdem fast die kompletten Einnahmen des Riesenflohmarkts gestohlen wurden, läuft da jetzt ein Spendenaufruf, FFN-Reporterin Antonia Brandt.
4: Ja, rund 50.000 Euro sind weg. Geld, das unter anderem dafür gedacht war, die Strom- und Wasserrechnung von über 20.000 Euro sowie die Löhne der Mitarbeiter zu zahlen. Ein Teil sollte außerdem an Vereine, Kitas und Jugendgruppen in Elisabeth Finn gespendet werden. Unbekannte hatten kurz nach Ende des Flohmarkts an Himmelfahrt den Wohnwagen des Veranstalters aufgebrochen und mehrere Geldkassetten mit den kompletten Einnahmen gestohlen. Die Polizei hat inzwischen Spuren gesichert und wertet die aus. Der Veranstalter spricht von einem Schock, aber auch von einer riesigen Welle der Unterstützung. Mittlerweile läuft eine Spendenaktion, die schon rund 2.000 Euro eingebracht hat.
1: Ja, toll, dieser Zusammenhalt. Mal sehen, was da noch zusammenkommt. Danke dir, Toni. Ja, und das war der Tag in Niedersachsen. Das FFN-Regionalmagazin gibt's immer abends um 7:30 und um 7:30 und überall da, wo es Podcasts gibt.
5: Danke dir, Marc. Viele Wolken, teils auch Regen. Das ist das Niedersachsenwetter heute Abend. Vereinzelt kann es in der Nacht auch nochmal Gewitterschauer geben, zum Teil ganz ordentlich. Bei 14 Grad aktuell in Wiesendorf am Miniaturfeuerwehrmuseum, 12 in Frieseute an der alten Wassermühle und 12 sind es aktuell auch in Bad Grund am Bahnhof. Auf teils 4 geht's wieder runter. Der FFN-3-Tage-Trend durchwachsen geht's insgesamt weiter. Nehmt die Sonne mit, die runterkommt, rechnet aber auch mit Wolken und Regen bei immerhin frühlingshaften 20 Grad.
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5: A1 Bremen Richtung Osnabrück. Zwischen Vechta und Holdorf ist nur eine Spur frei, der wird heute Nacht gebaut. Dann die A2 Hannover Richtung Braunschweig. Hier zwischen Braunschweig-Watenbüttel und dem Kreuz Braunschweig-Nord 3 Kilometer stockend. Hier braucht ihr 15 Minuten länger. Und die A39 Salzgitter Richtung Braunschweig. Die wird zwischen Salzgitter-Liebenstedt Süd und Wartenstedt wegen der Nachtbaustelle gesperrt. Das geht gut in einer halben Stunde los und geht dann bis morgen früh 5 Uhr. Eine Umleitung, die ist ist ausgeschildert, führt euch hier über die U79.
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5: Habt ihr entdeckt auf der B75, Delmenhorst in Richtung Bremen. Passt auf, wenn ihr Huchting hinter der Tankstelle. Und in Bremen, auf dem breiten Weg, wenn ihr Richtung Bahnhof fahrt, stehen sie vor der Hochstraße. Danke Nils und danke Laura fürs Bescheid sagen. Und wenn das noch nicht alles war, wenn ihr noch einen Stau oder vielleicht einen Blitzer gesehen habt, dann gerne her damit. Das Ganze natürlich wie immer kostenlos unter der 0800 529 und 4x5. Eine gute Fahrt euch durch Niedersachsen und vor allem einen schönen guten Montagabend hier mit FFN. Wir sind gern an eurer Seite. Ich bin Björn Rehwinkel. Hallo!
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0: Montagabend in Niedersachsen, hier ist FFN. Ja, und das Wochenende, das ist ja eigentlich schon weit hinter uns, würde ich sagen. Also möge man zumindest mal meinen, ne? Doch eine Sache, die gibt's da, die nagt doch etwas an uns, ne? Und auch an Günther.
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2: Moin, Platz 23, geht's noch? Wir sind sauer. Deutschland zahlt nicht nur den größten Batzen von diesem Grillwettbewerb. Wir nehmen die meisten Flüchtlinge auf, sind Nettozahler in Brüssel, verschenken zu vielen Solarstrom in die Nachbarländer, sind die einzigen, die sich noch an die Klimapolitik der EU halten, opfern sogar dafür unsere Autoindustrie. Und was machen die anderen Europäer? Dänemark geht das Schicksal von Timmy am pölserfarbigen Arsch vorbei und in Wien bestraft man unsere Sarah mit dem Relegationsplatz, der noch nicht mal einer ist. Ihr verdammte Bande. Wer solche Freunde hat, braucht keine Feinde mehr. In der Fußball-WM gibt's keine Jury und auch kein Arschgeigen-Voting. Da zählt auf dem Platz. Das wird die Revanche. Und diesen bekloppten Eurovision-Beton-Contest, den könnt ihr euch sonst wo reinschieben. Schon gemerkt, ja? Wir sind stinksauer. Unterbleiben.

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5: 20 Uhr. Dass jeder seine Meinung frei äußern darf, sollte selbstverständlich sein. Maxi Wilsmann, ist es in vielen Ländern auf der Welt aber nicht.
6: Ja, und es wird auch nicht unbedingt besser mit der Freiheit, in der die Zivilbevölkerung auf unserer Erde lebt.
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6: Demonstrieren und uns engagieren können wir in Deutschland, ohne dass uns das einfach so verboten werden darf. Aber trotzdem gilt die Freiheit der Zivilgesellschaft auch bei uns als beschränkt. FFN-Reporter Marc-André Kott, das ist das Ergebnis eines aktuellen Berichts von Brot für die Welt.
7: Ja, damit gehört Deutschland zur Mehrheit der Länder, denn gerade mal 277 Millionen Menschen leben laut dem Bericht noch in Ländern, in denen es zu Protesten, Demos und Meinungsäußerungen kommt, ohne dass die Beteiligten befürchten müssen, dass der Staat dagegen vorgeht. Der Bericht stuft die Freiheit in Deutschland aus zwei Gründen als beschränkt ein. Zum einen betreibe die AfD als politisch etablierte Partei Desinformation. Zum anderen wird das Vorgehen der Behörden und der Polizei im Zusammenhang mit Protesten gegen den Gaza-Krieg von Brot für die Welt kritisiert.
6: Die Abgeordneten des Deutschen Bundestags werden in diesem Jahr voraussichtlich auf die Erhöhung ihrer Diäten verzichten. Mehrere Politiker von Union und SPD haben sich mittlerweile in diese Richtung geäußert. Normalerweise hätte im Juli eine Erhöhung um rund 500 Euro angestanden. Aufgrund der wirtschaftlichen Situation aktuell dürfte das Parlament die Erhöhung aber stoppen. Die Zahl der politisch motivierten Straftaten in Niedersachsen ist im letzten Jahr fast auf dem Niveau von 2024 geblieben. 8.309 Straftaten mit politischem Hintergrund sind letztes Jahr bei uns registriert worden. Im Jahr davor sind es genau 3 Straftaten mehr gewesen. FFN Niedersachsen-Reporter Jonas Pape.
8: Wie 2024 die Europawahl, war letztes Jahr die Bundestagswahl ein Ereignis, das für besonders viele Straftaten mit politischem Hintergrund gesorgt hat. Die größte Veränderung im Vergleich zu 2024 gab es bei der politischen Verteilung der registrierten Straftaten. Während die Zahl der rechtsmotivierten Taten laut der Polizei gesunken ist, ist die der linksmotivierten Taten deutlich gestiegen. Trotzdem machen die rechtsmotivierten Straftaten in Niedersachsen fast die Hälfte aller politisch motivierten Delikte aus.
6: Der Eurovision Song Contest ist in diesem Jahr Ziel von rund 500 Cyberangriffen geworden. Das hat die österreichische Polizei heute mitgeteilt. Die Angreifer hätten unter anderem versucht, Systeme zu stören, zu verlangsamen oder sogar auszuschalten. Gelungen sei das aber nicht, heißt es von den österreichischen Behörden.
5: Na, vielleicht ist das ja der Grund gewesen, warum Deutschland auf dem drittletzten Platz gelandet ist. Man will ja jetzt keine Verschwörungstheorien auslösen. Danke dir, Maxi. Schönen Feierabend.
6: Gerne, danke dir.
5: Kommen wir zum Niedersachsenwetter und da schickt euch viele Wolken heute Abend vorbei, selten aber doch locker zumal aufrechnet, stattdessen immer wieder mit Regen, sogar kurze Gewitterschauer sind drin. Bei aktuell 14 Grad in Meinersen am Künstlerhaus, das wird 12 aktuell in Göttingen, Geismar am Klipperberg und 12 auch in Oldenburg an der Neuen Wache, teils 4 werden es bis zu früh. Und der FFN-3-Tage-Trend hat hier Sonne, da Wolken, dort Regen, so geht's auch erstmal weiter bei bis zu 20 Grad in der Spitze.
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5: A1 Bremen Richtung Osnabrück. Zwischen Vechta und Holdorf eine Nachbaustelle, da ist aktuell nur eine Spur frei. Dann die A2 Hannover Richtung Braunschweig. Zwischen Braunschweig-Wartenbüttel und dem Kreuz Braunschweig-Nord 3 Kilometer stockend. Hier braucht ihr 15 Minuten länger. Und die A39 Salzgitter in Richtung Braunschweig. Die ist zwischen Salzgitter-Lebenstedt Süd und Wattenstedt gesperrt. Da wird heute Nacht gebaut. Das geht hier bis morgen früh um 5. Die Umleitung führt euch über die U79.
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5: Stehen auf der B75 Delmenhorst in Richtung Bremen in Höhe Huchting hinter der Tankstelle und in Bremen auf dem breiten Weg Richtung Bahnhof vor der Hochstraße. Nils und Laura, danke euch beiden fürs Bescheid sagen und wenn ihr noch einen Stau oder einen Blitzer gesehen habt, gern durchrufen, kostenlos unter 0800 529 und 4x5. Euch eine gute Fahrt.
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5: Moin ihr Lieben, am Montagabend und der wird heute richtig gigantisch. Jetzt mit Michael Schulte und Picture This, hier ist Giants. 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

0: Schönen Montagabend euch, jetzt mit einer echten Premiere am Start, ein Songverhörer in der KI Edition.
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0: ins Klo. André aus Salzgitter hat uns drauf gebracht. Er ist großer Fan vom fiktiven Künstler Draw Ballet und dem KI Song North Wind Calls. Die Mischung aus nordischer Folkmusik und Hip-Hop mit virtuellen Stimmen, die bekommt gerade Millionen Aufrufe im Netz. Vielleicht ja auch, weil viele wie André am Anfang verstehen, Brunhilde nimmt Drogen. Brunhilde nimmt Drogen. Wahnsinn, ne? Ja, die KI ist nicht perfekt, obwohl zumindest perfekt genug für einen Oma fiel ins Klo-Song. 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Da findet ihr auch alle anderen zum immer wieder anhören.

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0: Ich bin Julia Zajons. Schönen guten Abend. Bäume umarmen als Wettbewerb, das gibt es jetzt auch in Deutschland und zwar bei uns in Bad Pyrmont. Mehr als 100 Leute haben am Wochenende bei der deutschen Meisterschaft mitgemacht. Angetreten sind sie alleine und in Teams und in drei Disziplinen. Einmal ging es um Schnelligkeit, dann darum, einen Baum möglichst kreativ zu umarmen und möglichst innig. Dazu wurde noch Wissen über Bäume abgefragt und Mitorganisatorin Nicole Lödecke ist begeistert.
1: Das ist grandios. Für das allererste Mal, dafür, dass sich viele Menschen gar nicht wissen, auf was sie sich heute einlassen hier, ist das für uns ein Riesenerfolg.
0: Und auch die Teilnehmerinnen und Teilnehmer fanden es super und einige von ihnen gucken mit Sicherheit auch schon aufs nächste Jahr. Da soll die zweite Meisterschaft im Bäume umarmen starten, auch wieder im Kurpark in Bad Pyrmont.
2: Danke, Julia. Ja, so ein paar Lücken in den Wolken gibt's. Das Niedersachsenwetter ist heute Abend aber zumeist grau unterwegs. Immer wieder gibt's Regen, rechnet auch mit einzelnen Gewittern zwischendurch. Bei aktuell 13 Grad in Braunschweig an der Beberbachquelle, 12 in Wildeshausen am Glockenspiel und 12 auch in Adelebsen am Waldlehrpfad. Der FFN 3-Tage-Trend. Mit teils 4 Grad geht's in der Früh los, später sind bis zu 20 drin. Bei Sonne und Wolken im Mix, hier und da auch mal ein bisschen Regen dabei.
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2: Auf der A1 Bremen Richtung Osnabrück ist zwischen Vechta und Holdorf wegen der Nachbaustelle nur eine Spur frei. Dann die A2 Hannover Richtung Dortmund zwischen Rehren und Bad Eisenost 3 Kilometer stockend. Hier braucht ihr 10 Minuten länger. A2 Hannover Richtung Magdeburg zwischen Braunschweig-Watenbüttel und dem Kreuz Braunschweig-Nord 3 Kilometer stockend, 15 Minuten plus. Dann Vorsicht, da sind Personen unterwegs auf der A7 Hannover-Kassel zwischen Göttingen und dem Dreieck Drammetal. Passt da bitte auf in beiden Richtungen. Es ist ein LKW liegen geblieben auf der A7 Hannover Richtung Hamburg. Der steht jetzt zwischen Schwarmstedt und Westenholz. Und die A39 Salzgitter Richtung Braunschweig ist zwischen Salzgitter-Lebenstedt Süd und Wartenstedt gesperrt. Da wird bis morgen früh um 5 Uhr gebaut. Die Umleitung führt dich hier über die U79.
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2: Auf der B75 Delmenhorst in Richtung Bremen, hier in Höhe Huchting hinter der Tankstelle. Und in Bremen auf dem breiten Weg, wenn ihr Richtung Bahnhof fahrt, vor der Hochstraße. Danke Nils und Laura und wenn ihr noch einen Stau oder Blitzer gesehen habt, dann ruft gern durch, kostenlos unter 0800 529 und 4x die 5. Gute Fahrt euch durch Niedersachsen und einen schönen Montagabend. Hier ist FFN, ich bin Björn Riewinkel hier mit Marc.

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FFN ist hier am Montagabend. Euch einen richtig schönen. Jetzt mit Shannon, der euch einen Song gibt, der sich wie ein sicherer Ort für Herz und Kopf anfühlt. Es geht um Nähe, die tröstet, um einen Rückzugsort und um das Gefühl, bei jemandem endlich ankommen zu dürfen. Mehr Musik, mehr Abwechslung. Hier ist Sanctuary, neu bei

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1: 21 Uhr, ich bin Gisa Weber, guten Abend. Das Bundesumweltministerium sieht Deutschland beim Thema Klimaschutz nicht ganz so schlecht aufgestellt. Anders als der Expertenrat für Klimafragen. Mehr von Dirk Justus.
2: Im Berliner Ministerium spricht man von einer überschaubaren Lücke beim Erreichen der Klimaziele. Es gehe jetzt darum, alles dafür zu tun, dass unsere Annahmen eintreffen und nicht die konservativeren Annahmen des Expertenrats, sagte ein Sprecher. Der Sprecher verwies dabei auch auf die derzeit in der Regierung noch geplanten Energiegesetze. Laut Expertenbericht wird Deutschland seine Klimaziele bis 2030 deutlich verfehlen. Nachholbedarf gibt es demnach vor allem beim Verkehr und bei Gebäuden.
1: Innenminister Dobrindt will massiv in den Zivilschutz investieren. Der CSU-Politiker plant ein 10 Milliarden Euro Sonderprogramm. Mehr von Dirk Justus.
2: Das Geld soll unter anderem in zusätzliche Ausrüstung und Gebäude oder auch Personal beim Technischen Hilfswerk fließen. Konkret will Dobrindt bis 2029 unter anderem 1.000 neue Spezialfahrzeuge und 110.000 neue Feldbetten anschaffen. In der Nina-Warn-App sollen außerdem alle öffentlichen Zufluchtsorte wie Bunker, Tunnel oder Tiefgaragen angezeigt werden. Außerdem ist eine neue Stabsstelle im Bundesinnenministerium geplant. Darüber sollen Bund, Länder und Kommunen beim Zivilschutz künftig enger zusammenarbeiten.
1: Rheinland-Pfalz hat einen neuen Ministerpräsidenten. Der CDU-Politiker Gordon Schnieder ist im ersten Wahlgang gewählt worden. Der 50-Jährige bekam 63 Stimmen und damit 8 weniger, als seine schwarz-rote Koalition eigentlich hat. Nach dem gewaltsamen Tod eines 12-Jährigen auf einem Supermarktparkplatz in Baden-Württemberg muss ein 18-Jähriger wegen Mordes hinter Gitter. Das Landgericht Heilbronn verhängte eine Jugendstrafe von 6,5 Jahren. Demnach hatte der Angeklagte den Jungen nach einem Streit absichtlich angefahren.
3: Viele Wolken, teils auch Regen, das ist das Niedersachsenwetter heute Abend. Vereinzelt kann es auch mal ordentlich Gewitterschauer geben zwischendurch. Bei 11 Grad in Rastede am Bauernmuseum, 10 in Göttingen, Wehende am Amtshaus und 10 auch in Schwülper beim Schützenverein. Auf teils 4 geht es heute Nacht runter. Der FFN-3-Tage-Trend. Durchwachsen geht's weiter, nehmt die Sonne mit, rechnet aber auch mit Wolken und Regen bei bis zu 20 Grad.
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3: Auf der A1 Bremen Richtung Osnabrück ist zwischen Vechter und Holdorf eine Nachtbaustelle im Gange und nur eine Spur frei. A2 Hannover Richtung Dortmund zwischen Rehren und Bad Eisenost 3 Kilometer stocken, da braucht ihr 10 Minuten länger. Dann die A2 Hannover Richtung Magdeburg zwischen Braunschweig-Watenbüttel und dem Kreuz Braunschweig-Nord 3 Kilometer stockend, 15 Minuten plus. Vorsicht, Metallteile liegen auf der A7 Hannover Richtung Hamburg, hier zwischen Hannover-Anderten und dem Kreuz Hannover Ost. Dann ist einer liegen geblieben und zwar ein LKW auf der A7 Hannover Richtung Hamburg. Der steht hier zwischen Schwarmstedt und Westenholz. Dann Vorsicht, noch ein LKW, der liegen geblieben ist auf der A29 Alauner Heide in Richtung Oldenburg zwischen Großenkneten und Wadenburg. Und die A39 Salzgitter Richtung Braunschweig. Die ist zwischen Salzgitter-Liebenstedt Süd und Wartenstedt gesperrt. Bis morgen früh um 5 wird gebaut. Die Umleitung für euch führt euch hier über die U79.
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3: Stehen noch auf der B75 Delmenhorst Richtung Bremen in Höhe Huchting hinter der Tankstelle und in Bremen auf dem breiten Weg Richtung Bahnhof vor der Hochstraße. Danke Nils und Laura und wenn ihr noch einen Stau oder Blitzer entdeckt habt, ruft gern durch, kostenlos unter 0800 529 und 4x5. Euch eine gute Fahrt.
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3: Täglich lassen wir dieses wunderbare Musikjahrzehnt für euch wieder aufleben und entdecken dabei richtige Klassiker wieder. Freut euch jetzt auf Metallica mit einer richtig schönen Ballade, auf die Rockröhre Bon Jovi und den Mann, der mal wieder Bock auf einen langen Filmabend macht. Will Smith, hier sind die Men in Black in den 90ern um 9.

0: Schönen Montagabend hier mit Leonie und FFN und gleich mit The Weeknd für euch am Start. Freut euch auf Dancing in the Flames für mehr Musik und mehr Abwechslung. Seid ihr Fleisch- oder Pflanzenfresser? Hört sich erstmal krass an, aber spaltet ja viele Niedersachsen. Also ich esse zum Beispiel selten Fleisch, aber auch keine Fleischersatzprodukte. Also irgendwie so ein Zwischending. Und genau die Fleischersatzprodukte, die hatten in den letzten Jahren einen richtigen Boom. Konstanze Rubach von der Verbraucherzentrale Niedersachsen. Genau die Produktion von Fleischalternativen geht jetzt aber zurück.
1: Das könnte zum Beispiel daran liegen, dass natürlich in den letzten Jahren da ein ganz neuer Markt erschlossen wurde, der erstmal einen riesengroßen Boom erfahren hat, nun eben erstmal so eine gewisse Sättigung auftritt.
0: Ob die Ersatzprodukte aber wirklich so viel gesünder sind, darüber lässt sich ja auch streiten.
1: Die gesundheitliche Bewertung hängt eben sehr stark von der Rezeptur und von der Verarbeitung ab. Und natürlich müssen auch oftmals Zusatzstoffe eingesetzt werden. Aber es kann eben auch sein, dass sie ein günstigeres Nährwertprofil aufweisen. Letztendlich kann man als Faustregel sagen, je kürzer die Zutatenliste ist, desto besser ist es für die Gesundheit.
0: Na, das kann man sich doch gut merken. Am gesündesten sind Alternativen aus Hülsenfrüchten, zum Beispiel Linsen. Für viele kommt es aber gar nicht in Frage, auf Fleisch zu verzichten.
1: Es ist ja so, dass wir eben in Deutschland tendenziell eher zu viel Fleisch essen. Insofern würde ich empfehlen, da doch mal die Veggie-Wurst auszuprobieren.
0: Können wir vielleicht mal machen, hä? Solange ihr aber bei circa 2 bis 3 Fleischmahlzeiten pro Woche liegt, ist das auch total unbedenklich. Egal ob mit oder ohne Fleisch, wir von FFN sind gerne an eurer Seite, denn wir sind Niedersachsen.

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1: Ich bin Marc-André Kort, einen schönen guten Abend. Hass im Netz nimmt zu, auch gegen queere Menschen. Zum Internationalen Tag gegen Homo-, Bi-, Inter- und Transphobie. Gestern hat die Polizeidirektion Hannover darauf aufmerksam gemacht, dass sich die Zahl solcher Hassdelikte im Internet in den letzten 3 Jahren verdoppelt hat. FFN-Reporter Moritz Ort, die Polizei setzt deshalb verstärkt auf Aufklärung und Vertrauen.
2: Auch wenn queerfeindliche Taten mit einem niedrigen zweistelligen Bereich pro Jahr nur einen kleinen Teil der gesamten Kriminalität in Hannover ausmachen, sieht die Polizei in jedem Angriff einen Angriff auf die Demokratie selbst. In Hannover gibt es deshalb spezielle Ansprechpartnerinnen und Ansprechpartner für LSBTIQ-Plus-Themen. Sie beraten Betroffene, nehmen Anzeigen auf und sollen Hemmschwellen senken. Die Polizei betont, Hannover ist bunt und Vielfalt wird geschützt.
1: Das Landeskriminalamt hat 15 Gebäude in Hannover und der Region durchsucht, unter anderem Büros einer Autovermietung in Hannover. 4 Männer werden verdächtigt, über ihr Geschäft Geldwäsche betrieben zu haben. Bei den Durchsuchungen haben die Ermittler elektronische Geräte, mehrere 1.000 Euro Bargeld und Gold gefunden. Außerdem wurde Vermögen in Höhe von mehr als 100.000 Euro eingefroren. In Hameln ist heute ein ungewöhnliches Verkehrsexperiment gestartet. Die

0: Die Stadt hat den 164er-Ring entlang des Bürgergartens gesperrt und das für ein halbes Jahr. Auf der Strecke soll getestet werden, was passiert, wenn Autos dort keinen Durchgangsverkehr mehr haben. Beobachtet werden Verkehrsfluss, Aufenthaltsqualität und die Nutzung des Viertels. Zwei Busparkplätze vor dem Café am Ring fallen weg, dafür gibt es aber drei neue am Ostertorwall.
1: Danke dir, Marc. Kommen wir zum Niedersachsenwetter und da schickt euch viele Wolken vorbei. Selten lockert es mal auf. Im Gegenteil, es gibt auch Regen und zum Teil kurze Gewitterschauer. 11 Grad sind es aktuell, dreimal. Einmal in Duderstadt an der Sulbergwarte, auch in Siesen am Jakobsenplatz und in Aurich am Pingelus. Teils 4 werden es bis zur Früh. Und der FFN-3-Tage-Trend hat hier Sonne, da Wolken, dort Regen. So geht's erstmal weiter bei bis zu 20 Grad in der Spitze.
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1: Auf der A1 Bremen Richtung Osnabrück. Zwischen Vechta und Holdorf. Eine Nachbaustelle, da ist aktuell nur eine Spur frei. Dann die A2 Hannover Richtung Magdeburg. Hier zwischen Braunschweig-Watenbüttel und dem Kreuz Braunschweig-Nord. 3 Kilometer stockend, da braucht ihr 10 Minuten mehr. Und vor Braunschweig-Hafen ist auch noch ein LKW liegen geblieben. Dann gab es einen Unfall auf der A27 Bremen Richtung Walsrode. Hier bitte aufpassen zwischen Pferdenost und dem Dreieck Walsrode. Ein LKW-Unfall auf der A29 Alorner Heide Richtung Oldenburg. Hier zwischen Großenkneten und Wadenburg. Und die A39 Salzgitter Richtung Braunschweig ist zwischen Salzgitter-Lebenstedt Süd und Wartenstedt gesperrt. Da wird bis 5 Uhr gebaut. Die Umleitung führt euch hier über die U79.
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1: Stehen auf der B75 Delmenhorst Richtung Bremen in Höchting hinter der Tankstelle. Und in Bremen, da stehen sie auf dem breiten Weg Richtung Bahnhof vor der Hochstraße. Nils und Laura, danke euch, wenn ihr noch einen Stau oder vielleicht einen Blitzer gesehen habt. Gerne durchrufen, das Ganze natürlich wie immer kostenlos unter der 0800 529 und 4x5. Eine gute Fahrt euch durch Niedersachsen und einen schönen Montagabend. Hier ist FFN, egal ob unterwegs, bei der Arbeit oder zu Hause. Wir sind gerne euer Begleiter. Jetzt mit Shibusi. Ich bin Björn Riewinkel.

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0: Eine schöne Ballade von Justin Bieber bei FFN. Das ist der Montagabend bei uns in Niedersachsen. Gleich mit der aktuellen von Michi Schulte über eine Krankheit, die womöglich nicht mal der Arzt behandeln kann. Love Sick für mehr Musik und mehr Abwechslung. Gleich hier bei FFN. Wir fahren ins Möbelhaus, einen neuen Schrank kaufen. Hört ihr vielleicht auch ab und mal an von eurem Partner. Klingt auch ganz lässig, doch dann, genau dann, fangen die Probleme nämlich meist erst an. Also zumindest bei uns Männern. Unser Jan, der sagt euch jetzt, wie es nicht geht.
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2: Geht los mit der Heimfahrt vom Möbelhaus im Auto, total verrenkt, denn du hast den Sitz schon ganz nach vorne gefahren, aber immer noch den riesigen Karton im Nacken. Dann wird aufgebaut mit einem TikTok-Video als Anleitung, wo so ein Influencer das in 3 Minuten schafft.
3: Und zack, und das Ding steht, Leute!
2: Dein linkes Knie stützt das linke Seitenteil, die rechte Hand hält das rechte Seitenteil. Zwischen den Zähnen hast du diesen Mini-Imbusschlüssel und auf den Zehen versuchst du, die Schranktür ins Scharnier zu hängen. Wenn das geschafft ist, stellst du fest, das Mittelteil hättest du vorher einsetzen müssen. Alles auseinanderbauen, neu aufbauen und nach 3 Stunden ist es vollbracht. Und deine Freundin sagt:
4: Kann man den umtauschen? Ich fände ihn in matt-weiß doch schöner.

0: 22 Uhr. Ich bin Anna Löwer. Guten Abend. 10 Milliarden Euro für den Zivilschutz. Diese Mega-Investition plant Innenminister Dobrindt. Das Geld soll unter anderem in zusätzliche Ausrüstung und Gebäude oder auch Personal beim technischen Hilfswerk fließen. Außerdem sollen öffentliche Zufluchtsorte wie Bunker, Tunnel oder Tiefgaragen erfasst und in der NINA-Warn-App angezeigt werden. Dazu sagte Dobrindt:
1: Man muss ja erlernen, wo die dann auch zur Verfügung stehen. Und zu diesem Erlernen gehört erstmals die Identifikation. Arbeiten daran gemeinsam mit den Ländern, diese Identifikation aller möglichen Schutzräume zu ermitteln.
0: Die Bundesregierung will das entsprechende Gesetz am Mittwoch beschließen. In der Görlitzer Innenstadt ist am Abend ein Mehrfamilienhaus nach einer Gasexplosion eingestürzt. Polizei, Feuerwehr und THW sind im Großeinsatz. In dem betroffenen Mehrfamilienhaus sind Ferien- und Mietwohnungen gemeldet. Ob es Vermisste oder Tote gibt, ist noch unklar. Das Umweltministerium hält die Lage beim Klimaschutz für weniger dramatisch, anders als der zuständige Expertenrat. Das Ministerium spricht von einer überschaubaren Lücke beim Erreichen der Ziele. Jetzt gehe es darum, alles zu tun, damit die eigenen Annahmen eintreffen und nicht die konservativeren des Expertenrates. Ein Sprecher verwies auf noch geplante Energiegesetze. Der Expertenrat erwartet, dass Deutschland die Ziele bis 2030 deutlich verfehlt. Vor allem in den Bereichen Verkehr und Gebäude hinkt man hinterher. Weltweit sind letztes Jahr so viele Menschen hingerichtet worden wie seit Jahrzehnten nicht mehr. Amnesty International hat 2700 Hinrichtungen dokumentiert. Allerdings fehlen da die Zahlen aus China und das Land vollstreckt der Menschenrechtsorganisation zufolge die meisten Todesstrafen weltweit.
2: Ein paar Lücken in den Wolken gibt es heute Nacht mit Mond und Sternen dabei, aber das Niedersachsenwetter ist heute Abend zumeist doch grau unterwegs. Immer wieder gibt es Regen, auch kleine Gewitter sind heute Nacht möglich. Bei 11 Grad in der Krummhörn am Leuchtturm Kampen, 10 in Göttingen an der Friedenskirche auf dem Hakenberg und 10 auch in Braunschweig am Hafen. Der FFN 3-Tage-Trend, hier mit teils kalten 4 Grad geht es in der Früh los, später sind bis zu 20 Frühlingshafte drin, bei Sonne und Wolken im Mix, hier und da mal mit Regen.
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2: Auf der 1 Bremen Richtung Osnabrück. Da ist zwischen Vechta und Holdorf heute eine Nachbaustelle im Gange und nur eine Spur frei, wo ihr alle durch müsst. Dann die A2 Hannover Richtung Magdeburg. Zwischen Braunschweig-Watenbüttel und dem Kreuz Braunschweig-Nord. 3 Kilometer stocken, 10 Minuten länger. Und passt auf, da ist in Höhe Braunschweig-Hafen noch ein LKW liegen geblieben. Dann Vorsicht, ein Unfall auf der A27 Bremen Richtung Walsrode. Hier zwischen Pferden-Ost und dem Dreieck Walsrode. Dann ist ein Schwertransporter liegen geblieben auf der A28 leer in Richtung Oldenburg. Hier bitte dringend aufpassen zwischen Neuenkruge und Oldenburg-Wechleu. Der ragt nämlich da fast auf einen Fahrstreifen lang. Dann Vorsicht, ein LKW-Unfall auf der A29 Ahlorner Heide in Richtung Oldenburg, hier zwischen Großenkneten und Wadenburg. Die A39 Salzgitter Richtung Braunschweig ist zwischen Salzgitter-Liebenstedt Süd und Wartenstedt gesperrt. Da wird bis 5 Uhr gebaut. Die Umleitung führt euch hier über die U79. Und in Hannover ist der Südschnellweg dicht zwischen dem Kreuz Seelhorst und der Brabeckstraße. Da wird jeweils bis 4 Uhr gebaut.
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2: Stehen auf der B75 Delmenhorst Richtung Bremen in Höhe Huchting hinter der Tankstelle und in Bremen auf dem breiten Weg Richtung Bahnhof vor der Hochstraße. Danke Nils und Laura und wenn ihr noch einen Stau oder einen Blitzer gesehen habt, gern durchrufen, kostenlos unter 0800 529 und 4x5. Euch eine gute Fahrt.
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2: Moin ihr Lieben und jemandem mit neuem Look. Der Rotschopf von der Insel Ed Sheeran, der trägt ja neuerdings Kurzhaarfrisur. Kennt man von ihm auch noch nicht. Aber die Musik, die ist noch dieselbe. Wir hören ihn jetzt hier mit Sapphire.

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0: Schönen Abend euch und eine tolle Nachtschicht. Hier ist FFN. Wir sind gerne an eurer Seite. Es ist nicht mehr lange hin bis zur Fußball-Weltmeisterschaft in Amerika. Noch knapp einen Monat. Und die Frage aller Fragen, die sich nun stellt, ist: Manuel Neuer, steht er vorm Comeback als Fußballtorwart? Sky hat dieses Gerücht ja gestreut. Offenbar wissen die da schon was. Unser Jan vom neuen FFN-Nachmittag, der hat euch mal gefragt, wie ihr denn dazu steht, wenn Manuel Neuer zurück in den WM-Kader kommt.
1: So wie die ganzen Gerüchte ja spekulieren momentan, denke ich mal zu 100%, dass er mitfährt, weil warum sollten sie sonst kein eindeutiges Nein geben? Also Baumann ist gut, alles in Ordnung, aber unsere wahre Nummer 1 und Erfahrung zeigt Manuel denn doch.
2: Okay, und wie siehst du das?
3: Ich glaube persönlich, dass das einfach nur ein bisschen Medienhochpuscherei ist. Ich denke, dass er das nicht nochmal macht.
1: Wie würdest du es denn machen, wenn du deinen Rücktritt schon verkündet hättest und dann ruft der Bundestrainer an? Wärst du nochmal dabei?
4: Sofort.
1: Für ja?
4: Unsere deutsche Nationalmannschaft bin ich immer dabei. Oman ist unsere Nummer 1. Ne?
0: Alter Schwede, du. Wir sind gespannt. Donnerstag werden wir es wissen. Dann will Trainer Julian Nagelsmann seinen WM-Kader endgültig bekannt geben. Erfahrt ihr natürlich hier bei uns bei FFN. 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
4: Yeah. Viele Wolken, teils auch Regen, das ist mal das Niedersachsenwetter. Heute Nacht vereinzelt kann es mal ordentlich Gewitterschauer geben zwischendurch. Bei 12 Grad in Grasleben am Zisterzienserkloster 11.

0: Wangerooge am Golfclub und 10 sind es in Seudingen oben an der Warte. Und auf Teils 4 geht es heute Nacht runter. Der FFN-3-Tage-Trend, es geht durchwachsen weiter. Nehmt die Sonne mit, die euch anscheinend zwischendurch, rechnet aber auch mit Wolken und Regen bei bis zu 20 Grad.
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0: Auf der A1 Bremen Richtung Osnabrück ist zwischen Vechta und Holdorf wegen der Nachtbaustelle nur eine Spur frei. Vorsicht, ein liegen gebliebener LKW auf der A2 Hannover Richtung Magdeburg. Hier zwischen Braunschweig-Wartenbüttel und Braunschweig-Hafen. Und das soll noch gut 3 Stunden andauern, hat die Polizei gerade mitgeteilt. Dann Vorsicht, noch ein liegen gebliebener LKW auf der A7 Hannover Richtung Hamburg. Der steht hier zwischen Schwarmstedt und Westenholz. Tiere sind unterwegs auf der A27 Bremen Richtung Bremerhaven, hier in Höhe Bremen-Hornlehe. Dann gab es einen LKW-Unfall auf der A29 Arlauner Heide Richtung Oldenburg, hier zwischen Großenkneten und Wadenburg. Die A39 Salzgitter Richtung Braunschweig ist zwischen Salzgitter-Lebenstedt Süd und Wartenstedt gesperrt. Da wird bis um 5 Uhr gebaut. Die Umleitung führt euch hier über die U79. Und in Hannover ist der Südschnellweg dicht, zwischen dem Kreuz Seelhorst und der Brabeckstraße. Da wird auch gebaut, und zwar bis um 4.
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0: Stehen auf der B75 Delmenhorst Richtung Bremen, hier in Höhe Huchting hinter der Tankstelle, und in Bremen auf dem breiten Weg Richtung Bahnhof hier vor der Hochstraße. Nils und Laura, danke euch beiden fürs Bescheid sagen. Und wenn ihr jetzt noch was gesehen habt, einen Stau oder Blitzer, dann ruft gern durch. Das Ganze natürlich wie immer kostenlos unter der 0800 529 und 4x5. Gute Fahrt euch durch Niedersachsen und einen schönen Montagabend mit FFN. Ich bin Björn Rewinkel hier mit Taylor's

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dann hoffen wir mal, dass die Feuerwehr bald da ist bei Ellie Byrne bei FFN. Das ist der Montagabend bei uns in Niedersachsen. Jetzt mit Mr. Z und einem emotionalen Song über das Festhalten an einer Liebe. Die Liebe, die nicht erwidert wird und über den schmerzhaften Schritt des Loslassens. Ehrlich, ungefiltert und richtig nahbar. Für mehr Musik und mehr Abwechslung, hier ist Sometimes I Love You,

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1: 23 Uhr. Ich bin Anna Löwer. Guten Abend. Das Bundesumweltministerium sieht Deutschland beim Thema Klimaschutz nicht ganz so schlecht aufgestellt. Anders als der Expertenrat für Klimafragen. Mehr von Dirk Justus.
2: Im Berliner Ministerium spricht man von einer überschaubaren Lücke beim Erreichen der Klimaziele. Es gehe jetzt darum, alles dafür zu tun, dass unsere Annahmen eintreffen und nicht die konservativeren Annahmen des Expertenrats, sagte ein Sprecher. Der Sprecher verwies dabei auch auf die derzeit in der Regierung noch geplanten Energiegesetze. Laut Expertenbericht wird Deutschland seine Klimaziele bis 2030 deutlich verfehlen. Nachholbedarf gibt es demnach vor allem beim Verkehr und bei Gebäuden.
1: Bundesinnenminister Dobrindt will den Zivilschutz in Deutschland massiv ausbauen. Das Ministerium werde dafür 10 Milliarden Euro bis 2029 investieren, sagte der CSU-Mann. Das Geld soll unter anderem in Ausrüstung, Personal und Technik des THW gesteckt werden. Außerdem sollen, laut Dobrindt, Bund, Länder und Kommunen beim Zivilschutz künftig enger zusammenarbeiten.
3: Das gehört zusammen mit einer Bereitschaft, dass wir ein neues Instrument nutzen, Kommando Zivile Verteidigung, etabliert wird im Bundesministerium und den nachgelagerten Behörden, die dafür sorgen, dass wir den Bedrohungslagen entgegenwirken können.
1: In der Görlitzer Innenstadt ist am Abend ein Mehrfamilienhaus nach einer Gasexplosion eingestürzt. Polizei, Feuerwehr und THW sind im Großeinsatz. In dem betroffenen Mehrfamilienhaus sind Ferien- und Mietwohnungen gemeldet. Ob es Vermisste oder Tote gibt, ist noch unklar. Das vom Hunter-Virus betroffene Kreuzfahrtschiff ist zurück in Rotterdam. Die letzten 27 Menschen an Bord sind an Land gegangen. Sie kommen erstmal in Quarantäne. Auch die Leiche einer Deutschen war noch an Bord. Sie soll in ihre Heimat gebracht werden. Die Frau war an den Folgen einer Infektion gestorben.
4: Das Niedersachsenwetter schickt euch viele Wolken vorbei. Heute Nacht selten lockert es mal auf mit Mond und Sternen, rechnet im Gegenteil immer wieder mit Regen. Sogar kurze Gewitterschauer sind möglich. 12 Grad sind es in Adendorf an der Johanneskapelle, 11 auch in Bad Bederkesa am Alten Amtshaus und 9 in Friedland am Schloss. Teils 4 werden es bis zu früh. Der FFN-3-Tage-Trend, hier Sonne, da Wolken, dort Regen. So geht es erstmal weiter bei bis zu 20 Grad in der Spitze.
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4: Auf der A1 Bremen Richtung Osnabrück ist zwischen Vechta und Holdorf heute Nacht nur eine Spur frei, da wird gebaut. Dann Vorsicht, ein liegen gebliebener LKW auf der A2 Hannover Richtung Magdeburg zwischen Braunschweig-Watenbüttel und Braunschweig-Hafen und das wird laut Polizei hier noch gut anderthalb Stunden dauern. Noch ein Liegenbleiber auf der A7 Hannover Richtung Hamburg, hier bitte aufpassen in Höhe des Kreuz Hannover Ost. Weiter Richtung Hamburg, bitte aufpassen, ein LKW ist liegen geblieben zwischen Schwarmstedt und Westenholz. Ein LKW-Unfall, den gibt's auf der A29 Alorner Heide Richtung Oldenburg, hier zwischen Großen Kneten und Wadenburg. Die A39 Salzgitter Richtung Braunschweig ist zwischen Salzgitter-Lebenstedt Süd und Wartenstedt gesperrt. Bis 5 Uhr wird er gebaut. Die Umleitung führt dich über die U79. Und in Hannover ist der Südschnellweg dicht zwischen dem Kreuz Seelhorst und der Brabeckstraße. Hier wird auch gebaut und zwar bis um 4.
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4: Auf der B75 Delmenhorst in Richtung Bremen in Höhe Huchting hinter der Tankstelle und in Bremen auf dem breiten Weg Richtung Bahnhof vor der Hochstraße. Danke Nils und Laura und wenn ihr noch einen Stau oder einen Blitzer entdeckt habt, gern durchrufen. Kostenlos unter 0800 529 und 4x die 5. Euch eine gute Fahrt.
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4: 2026, das wird ein Jahr, das vielleicht in die Geschichte eingeht. Zum allerersten Mal in der Nachkriegsgeschichte wollen Bundestagsabgeordnete auf eine Diätenerhöhung verzichten. Also pro Kopf so 500 Euro roundabout im Monat. Ne? Österreich hat sie es ja vorgemacht, da funktioniert es offenbar, aber da zahlen auch nicht alle Bürger oder da zahlen alle Bürger gemeinsam in die gesetzliche Rentenkasse ein. Das sollte man auch nicht vergessen, kriegt man ja auch nicht hin. Also ich zumindest glaube es erst, wenn es schwarz auf weiß ist.

0: Velvet bei FFN. Schönen Montagabend euch. Und gleich für euch die neue von den Bangtan Boys, also BTS nennen sie sich jetzt schon ein paar Jährchen. Swim für mehr Musik und mehr Abwechslung. Der ist neu bei FFN. Tja, das ist ein bisschen wie der Beipackzettel in den Medikamenten. Die Bedienungsanleitung. Ob beim neuen Fernseher oder beim Kaffee-Vollautomaten, das kann einem schon mal schnell so vor ein paar Herausforderungen stellen. Aber deshalb gleich die ganzen 30 Seiten durchlesen, wenn man mal irgendwas braucht. Wie haltet ihr das?
1: Erst selber ausprobieren und wenn es dann nicht weitergeht, dann doch mal lieber nachschlagen oder Chat fragen.
2: Sehr, sehr selten. Das ist zu viel Zeit.
3: Ja, meistens hoffe ich, dass es intuitiv ist.
4: Nee, die meisten Sachen sind nicht so kompliziert. Also die ich mir kaufe.
5: Ja, ich google das halt einfach. Oder guck mir ein YouTube-Erklärvideo an oder fragst uns auch ChatGPT, wie das funktionieren soll.
6: Manchmal weiß ich nicht, wie es funktioniert. Und dann macht man das eben halt, ne? Es funktioniert aber trotzdem nicht immer.
0: Sie müssen nur den Nippel durch die Lasche ziehen oder so ähnlich. Mal Krüger lässt grüßen. Habt einen schönen Abend mit FFN. Swim.

Ja, so ein paar Lücken in den Wolken gibt es mal, aber das Niedersachsenwetter ist heute Nacht doch eher ziemlich grau unterwegs. Immer wieder Regen dabei und sogar ein paar Gewitter sind möglich. Bei 11 Grad in Schöningen im Barockgarten, 10 in Langen am Ochsenturm und 9 in

0: Sattenhausen an der Kirche. Der FFN-3-Tage-Trend mit teils kühlen 4 Grad geht's in der Früh los. Später sind bis zu 20 drin bei Sonne und Wolken im Mix. Hier und da auch mal mit bisschen Regen dabei.
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0: Vorsicht, ein LKW, der ist liegen geblieben auf der A2 Hannover Richtung Magdeburg zwischen Braunschweig-Watenbüttel und Braunschweig-Hafen. Noch ein liegen gebliebener LKW auf der A7 Hannover Richtung Hamburg. Hier bitte aufpassen zwischen Schwarmstedt und Westenholz. Ein Schwertransporter ist liegen geblieben auf der A27 Bremerhaven Richtung Bremen. Der steht hier zwischen Stotel und Hagen. Dann gab es einen LKW-Unfall auf der A29 Alauner Heide Richtung Oldenburg. Hier zwischen Großen Kneten und Wartenburg. Die A39 Salzgitter Richtung Braunschweig ist zwischen Salzgitter, Liebenstedt Süd und Wartenstedt gesperrt. Da wird bis 5 Uhr gebaut. Die Umleitung geht hier über die U79. Und in Hannover ist der Südschnellweg zwischen dem Kreuz Seelhorst und der Brabeckstraße gesperrt. Da wird bis 4 Uhr gebaut.
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0: Stehen in Bremen auf dem breiten Weg in Richtung Bahnhof und zwar hier vor der Hochstraße. Da hat Laura ihn entdeckt. Laura, danke dir fürs Bescheid sagen und wenn ihr noch einen Stau oder Blitzer gesehen habt, ruft gern durch, kostenlos unter 0800 529 und 4x5. Danke euch, eine gute Fahrt durch Niedersachsen und einen schönen Montagabend hier mit FFN. Ich bin Björn Rehwinkel, hallo!
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0: Shakira, Shakira, Shakira hier bei FFN am Montagabend. Und die dürfte gerade besonders erleichtert sein, ne? Nachdem sie in Spanien wegen Steuerbetrugs angeklagt war, ist sie nun davon freigesprochen worden. Der Staat schuldet ihr damit 55 Millionen Euro. Ja, da muss sogar ein Finanzbeamter jeden Cent erstmal zweimal umdrehen, bis er das zusammen hatte.
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0: Mein Körper ist wie eine Kirche. Viel Tradition, aber der aktuelle Zustand ist eher fragwürdig.

0: Wenn ich jetzt ein Fahrrad hätte, ich wäre schneller als mit der Bahn. Denke ich bei mir, als ich nach einem langen Tag im Büro an der Bahnhaltestelle feststelle, dass ich mindestens 1,5 Stunden nach Hause brauchen werde. Schienenersatzverkehr sei Dank. Eine Strecke, für die ich normalerweise 45 Minuten mit der Bahn brauche oder 20 Minuten mit dem Auto. Also ohne Stau. Mit dem Fahrrad brauche ich keine 90 Minuten, also selbst mit dem wäre ich jetzt schneller. Aber wo jetzt ein Fahrrad herbekommen? Ich versuche mich nicht länger zu ärgern, was mir auch fast gelingt, und schreibe stattdessen diese Zeilen auf. Das kann ich nicht auf dem Fahrrad oder im Auto, das geht nur im Zug. Jetzt kann man sagen, ja, das Beste draus gemacht. Andere würden sagen, ja, es kann nicht jeder im Zug arbeiten. Und stimmt beides. Ich stelle aber fest, wo immer ich akzeptiere, dass ich mein Leben nur teilweise kontrollieren kann, kann ich locker lassen. Gott vertrauen, dass es entweder einen guten Grund hat, warum ich jetzt länger unterwegs bin, oder dass er mich zumindest nicht allein lässt, wenn es richtig dumm wird. Und ganz ehrlich, manchmal ist die Planänderung sogar besser als der Plan selbst. Benjamin Elstner, FFN, Kirchenredaktion.
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2: 0 Uhr. Ich bin Anna Löwer. Guten Abend. Innenminister Dobrindt will massiv in den Zivilschutz investieren. Der CSU-Politiker plant ein 10 Milliarden Euro Sonderprogramm. Mehr von Dirk Justus.
3: Das Geld soll unter anderem in zusätzliche Ausrüstung und Gebäude oder auch Personal beim Technischen Hilfswerk fließen. Konkret will Dobrindt bis 2029 unter anderem 1.000 neue Spezialfahrzeuge und 110.000 neue Feldbetten anschaffen. In der Nina-Warn-App sollen außerdem alle öffentlichen Zufluchtsorte wie Bunker, Tunnel oder Tiefgaragen angezeigt werden. Außerdem ist eine neue Stabsstelle im Bundesinnenministerium geplant. Darüber sollen Bund, Länder und Kommunen beim Zivilschutz künftig enger zusammenarbeiten.
2: Das Umweltministerium hält die Lage beim Klimaschutz für weniger dramatisch, anders als der zuständige Expertenrat. Das Ministerium spricht von einer überschaubaren Lücke beim Erreichen der Ziele. Jetzt gehe es darum, alles zu tun, damit die eigenen Annahmen eintreffen und nicht die konservativeren des Expertenrates. Ein Sprecher verwies auf noch geplante Energiegesetze. Der Expertenrat erwartet, dass Deutschland die Ziele bis 2030 deutlich verfehlt, vor allem in den Bereichen Verkehr und Gebäude hinkt man hinterher. Elon Musk ist mit seiner Milliardenklage gegen das KI-Unternehmen OpenAI vor Gericht gescheitert. Ein Gericht in Kalifornien wies die Vorwürfe gegen OpenAI und Firmenchef Sam Altman als verjährt zurück. Musk hatte dem ChatGPT-Entwickler vorgeworfen, die Sicherheit dieser Technologie vernachlässigt zu haben. In der Görlitzer Innenstadt ist am Abend ein Mehrfamilienhaus nach einer Gasexplosion eingestürzt. Laut Polizei werden aktuell noch 5 Menschen vermisst. Es ist unklar, ob sie sich im Gebäude aufgehalten haben. Unter anderem mit Spürhunden wird in den Trümmern gesucht. Mehrere Nachbarhäuser wurden vorsichtshalber evakuiert.
4: Viele Wolken, teils auch Regen. Das ist das Niedersachsenwetter heute Nacht. Vereinzelt kann es auch ordentlich Gewitterschauer zwischendurch geben. Bei 11 Grad in Hand steht am Küsterhaus, 10 in Schortens an der Akkumer Mühle und 8 aktuell noch in Hedemünden am Klippentor. Auf Teils 4 geht's runter. Der FFN 3-Tage-Trend. Es geht durchwachsen weiter. Nehmt die Sonne mit, wenn sie runterscheint. Rechnet aber auch mit Wolken und Regen bei bis zu 20 Grad.
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4: Vorsicht, da ist immer noch der liegen gebliebene LKW auf der A2 Hannover Richtung Magdeburg. Hier zwischen Braunschweig-Watenbüttel und Braunschweig-Hafen. Das soll dann noch eine gute halbe Stunde dauern. Weiterer liegen gebliebener LKW auf der A7 Hannover Richtung Hamburg. Hier bitte aufpassen zwischen Schwarmstedt und Westenholz. Ein Schwertransporter ist liegen geblieben und blockiert die A27 Bremerhaven Richtung Bremen. Hier zwischen Stotel und Hagen. Da gab es noch einen LKW-Unfall auf der A29 Alorner Heide Richtung Oldenburg zwischen Großenkneten und Wadenburg. Die A39 Salzgitter Richtung Braunschweig ist zwischen Salzgitter-Lebenstedt Süd und Wartenstedt gesperrt. Bis 5 Uhr wird er gebaut. Die Umleitung führt euch hier über die U79. Und in Hannover ist der Südschnellweg dicht zwischen dem Kreuz Seelhorst und der Brabeckstraße. Da wird bis 4 Uhr gebaut.
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4: Habt ihr keine entdeckt? Wenn ihr aber einen Stau oder einen Blitzer gesehen habt, ruft gern durch. Kostenlos unter 0800 529 und 4x die 5. Euch eine gute Fahrt durch die Nacht.
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1: Ich bin Anna Löwer. 10 Milliarden Euro für den Zivilschutz. Diese Mega-Investition plant Innenminister Dobrindt. Das Geld soll unter anderem in zusätzliche Ausrüstung und Gebäude oder auch Personal beim Technischen Hilfswerk fließen. Außerdem sollen öffentliche Zufluchtsorte wie Bunker, Tunnel oder Tiefgaragen erfasst und in der NINA-Warn-App angezeigt werden. Dazu sagte Dobrindt:
2: Man muss ja erlernen, wo die dann auch zur Verfügung stehen. Und zu diesem Erlernen gehört erstmals die Identifikation. Arbeiten daran gemeinsam mit den Ländern, diese Identifikation aller möglichen Schutzräume zu ermitteln.
1: Die Bundesregierung will das entsprechende Gesetz am Mittwoch beschließen. Bei einem Angriff auf eine Moschee im kalifornischen San Diego sind 5 Menschen ums Leben gekommen. Nach Polizeiangaben wurden 3 Menschen vor einem islamischen Zentrum erschossen, darunter ein Sicherheitsmitarbeiter. Die beiden mutmaßlichen Täter, offenbar Minderjährige, wurden später tot in einem Auto gefunden. Das Umweltministerium hält die Lage beim Klimaschutz für weniger dramatisch, anders als der zuständige Expertenrat. Das Ministerium spricht von einer überschaubaren Lücke beim Erreichen der Ziele. Jetzt gehe es darum, alles zu tun, damit die eigenen Annahmen eintreffen und nicht die konservativeren des Expertenrates. Ein Sprecher verwies auf noch geplante Energiegesetze. Der Expertenrat erwartet, dass Deutschland die Ziele bis 2030 deutlich verfehlt. Vor allem in den Bereichen Verkehr und Gebäude hinkt man hinterher. Drittes Spiel, dritte Niederlage. Das deutsche Eishockey-Team hat bei der WM in der Schweiz am Abend auch ihr drittes Vorrundenspiel verloren. Gegen die Gastgeber stand es am Ende 1:6 aus deutscher Sicht. Gegen die USA morgen Abend muss ein Sieg her, sonst ist das deutsche Team raus.
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1: Ich bin Anna Löwer. Das Bundesumweltministerium sieht Deutschland beim Thema Klimaschutz nicht ganz so schlecht aufgestellt. Anders als der Expertenrat für Klimafragen. Mehr von Dirk Justus.
2: Im Berliner Ministerium spricht man von einer überschaubaren Lücke beim Erreichen der Klimaziele. Es gehe jetzt darum, alles dafür zu tun, dass unsere Annahmen eintreffen und nicht die konservativeren Annahmen des Expertenrats, sagte ein Sprecher. Der Sprecher verwies dabei auch auf die derzeit in der Regierung noch geplanten Energiegesetze. Laut Expertenbericht wird Deutschland seine Klimaziele bis 2030 deutlich verfehlen. Nachholbedarf gibt es demnach vor allem beim Verkehr und bei Gebäuden.
1: Ab heute können Privathaushalte die neue staatliche Prämie für E-Autos beantragen. Je nach Einkommen und Fahrzeug gibt es bis zu 6.000 Euro Zuschuss. Die Förderung gilt auch rückwirkend für Autos, die seit Jahresbeginn zugelassen wurden. In Deutschland wird weiter über ein Social-Media-Verbot diskutiert. Laut aktueller Umfrage sind 2/3 für ein Verbot von Instagram, TikTok und Co. für unter 14-Jährige. Gleichzeitig glaubt eine Mehrheit nicht, dass so ein Verbot überhaupt funktioniert. Auch die Wissenschaft ist skeptisch. Forscher fordern statt Verboten lieber strengere Regeln für die Plattformen und mehr Medienkompetenz. In Australien dürfen Jugendliche unter 16 Social Media schon nicht mehr nutzen. Bei einem Angriff auf eine Moschee im kalifornischen San Diego sind 5 Menschen ums Leben gekommen. Nach Polizeiangaben wurden 3 Menschen vor einem islamischen Zentrum erschossen, darunter ein Sicherheitsmitarbeiter. Die beiden mutmaßlichen Täter, offenbar Minderjährige, wurden später tot in einem Auto gefunden. 3. Spiel, 3. Niederlage. Das deutsche Eishockey-Team hat bei der WM in der Schweiz am Abend auch ihr 3. Vorrundenspiel verloren. Gegen die Gastgeber stand es am Ende 1:6 aus deutscher Sicht. Gegen die USA